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1: Ich bin Dirk Zeitler. Nach neuen produktiven Gesprächen mit dem Iran setzen die USA Teile ihrer Sanktionen gegen den Iran vorübergehend aus. Die Maßnahme könnte dem Iran Milliarden einbringen und die Energiemärkte beruhigen.
2: Die gelockerten Sanktionen betreffen vor allem den Verkauf und Export von iranischem Öl. Die USA wollen damit vor allem die Energiemärkte beruhigen. Die jüngsten Verhandlungen mit dem Iran werden als produktiv beschrieben. Teheran habe freie Schifffahrt durch die Straße von Hormuz versprochen und gewähre auch Inspekteuren der internationalen Atomenergiebehörde Zugang, hieß es. Dem Iran werden bei weiteren Zugeständnissen weitere wirtschaftliche Vorteile versprochen. Die Verhandlungen in der Schweiz dauern an. Aus den USA, Tina Eck.
1: Unter anderem als Folge des Iran-Kriegs erwartet der Bundesverband der deutschen Industrie für Deutschland im laufenden Jahr nur noch ein Wachstum von 0,4%. Das Wachstum in Deutschland gehe vorrangig auf staatliche Investitionen zurück, sagte Hauptgeschäftsführerin Tanja Gönner. Die bremsenden Effekte des Iran-Kriegs wirkten trotz der Einigung zwischen dem Iran und den USA empfindlich nach. Wegen eines Brandes auf einem Passagierschiff an der Moselschleuse in St. Aldegund ist die Feuerwehr im Einsatz. An Bord des Schiffes befinden sich den Angaben nach 237 Passagiere. Nach ersten Erkenntnissen brach das Feuer im Technikraum aus. Verletzt wurde demnach zunächst niemand. Zum Sport. Ausnahmekönner Lionel Messi hat Argentinien vorzeitig in die K.O.-Runde geschossen und Miroslav Klose als WM-Rekordtorschützen abgelöst. 2 Tage vor seinem 39. Geburtstag war Messi mit einem Doppelpack beim 2:0 im zweiten Gruppenspiel gegen Österreich erneut umjubelter Matchwinner des Weltmeisters.
3: Argentiniens Fans im Stadion von Dallas waren außer sich, als Messi in der Nachspielzeit mit seinem 2. Treffer das Spiel entschied. Österreich bekam den Superstar des Weltmeisters nie richtig in den Griff, der nach 9 Minuten schon einen Foul-Elfmeter verschossen hatte. Aber in Minute 39 schlug er dann das erste Mal zu und überholte damit schon Miro Klose. Der hat übrigens dem neuen Rekordtorschützen sofort gratuliert. Lionel Messi ist für mich der beste Fußballer aller Zeiten. Glückwunsch, Champion, so unser 2014er Weltmeister. Thomas Thonfeld, Sportredaktion.
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4: Aktuell zeigt sich der Himmel über Hamburg meist klar und es bleibt trocken bei rund 12 Grad. Der Start in den Tag verläuft sonnig. Später gibt's dann noch mehr Sonne und eine Tagestop-Temperatur von 27 Grad.
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7: Achtung Autofahrer, auf der A1 Hamburg Richtung Bremen zwischen Sittensen und Elsdorf liegt ein Reifen auf der Autobahn. In der Abfahrt Nettelnburg auf der A25 Geest-Hacht Richtung Hamburg liegt ein totes Tier auf der Fahrbahn. Auf der A7 Hannover Richtung Flensburg ist die Autobahn im Elbtunnel auf 2 Spuren verengt. Im Kreis Rothenburg ist die Westerfeseder Landstraße zwischen Schesel und Westerfesede wegen des Hurricane Festivals noch bis Mittag in beiden Richtungen gesperrt. Und die Straße Letzter Heller zwischen der Horner Landstraße und dem Horner Brückenweg ist wegen starker Straßenschäden in beiden Richtungen dicht. Der Radio Hamburg Verkehr für Hamburg, Niedersachsen und Schleswig-Holstein.
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6: Ich bin Dirk Zeitler. Nach neuen produktiven Gesprächen mit dem Iran setzen die USA Teile ihrer Sanktionen gegen den Iran vorübergehend aus. Die Maßnahme könnte dem Iran Milliarden einbringen und die Energiemärkte beruhigen.
7: Die gelockerten Sanktionen betreffen vor allem den Verkauf und Export von iranischem Öl. Die USA wollen damit vor allem die Energiemärkte beruhigen. Die jüngsten Verhandlungen mit dem Iran werden als produktiv beschrieben. Teheran habe freie Schifffahrt durch die Straße von Hormuz versprochen und gewähre auch Inspekteuren der internationalen Atomenergiebehörde Zugang, hieß es. Dem Iran werden bei weiteren Zugeständnissen weitere wirtschaftliche Vorteile versprochen. Die Verhandlungen in der Schweiz dauern an. Aus den USA, Tina Eck.
6: Unter anderem als Folge des Irankriegs erwartet der Bundesverband der deutschen Industrie für Deutschland im laufenden Jahr nur noch ein Wachstum von 0,4%. Das Wachstum in Deutschland gehe vorrangig auf staatliche Investitionen zurück, sagte Hauptgeschäftsführerin Tanja Gönner. Die bremsenden Effekte des Irankriegs wirkten trotz der Einigung zwischen dem Iran und den USA empfindlich nach. Wegen eines Brandes auf einem Passagierschiff an der Moselschleuse in St. Aldegund ist die Feuerwehr im Einsatz. An Bord des Schiffes befinden sich den Angaben nach 237 Passagiere. Nach ersten Erkenntnissen brach das Feuer im Technikraum aus. Verletzt wurde demnach zunächst niemand. Zum Sport. Ausnahmekönner Lionel Messi hat Argentinien vorzeitig in die K.O.-Runde geschossen und Miroslav Klose als WM-Rekordtorschützen abgelöst. 2 Tage vor seinem 39. Geburtstag war Messi mit einem Doppelpack beim 2:0 im zweiten Gruppenspiel gegen Österreich erneut umjubelter Matchwinner des Weltmeisters.
8: Argentiniens Fans im Stadion von Dallas waren außer sich, als Messi in der Nachspielzeit mit seinem zweiten Treffer das Spiel entschied. Österreich bekam den Superstar des Weltmeisters nie richtig in den Griff, der nach 9 Minuten schon einen Foulelfmeter verschossen hatte. Aber in Minute 39 schlug er dann das erste Mal zu und überholte damit schon Miro Klose. Der hat übrigens dem neuen Rekordtorschützen sofort gratuliert. Lionel Messi ist für mich der beste Fußballer aller Zeiten. Glückwunsch, Champion, so unser 2014er Weltmeister. Thomas Thonfeld, Sportredaktion.
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9: In den nächsten Stunden bleibt es trocken, dazu meist klar über Hamburg. Der Tag startet freundlich mit viel Sonne und erreicht im weiteren Verlauf eine Tagestop-Temperatur von 27 Grad.
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10: Achtung Autofahrer, auf der A1 Hamburg Richtung Bremen zwischen Sittensen und Elsdorf liegt ein Reifen auf der Autobahn. In der Abfahrt Nettelnburg auf der A25 Geest-Hacht Richtung Hamburg liegt ein totes Tier auf der Fahrbahn. Auf der A7 Hannover Richtung Flensburg ist die Autobahn im Elbtunnel auf 2 Spuren verengt. Im Kreis Rothenburg ist die Westerfeseder Landstraße zwischen Schesel und Westerfesede wegen des Hurricane-Festivals noch bis Mittag in beiden Richtungen gesperrt. Und die Straße Letzter Heller zwischen der Horner Landstraße und dem Horner Brückenweg ist wegen starker Straßenschäden in beiden Richtungen dicht. Der Radio Hamburg Verkehr für Hamburg, Niedersachsen und Schleswig-Holstein.
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1: Ich bin Dirk Zeitler. Die Experten der Rentenkommission schlagen vor, dass wir zukünftig einen Teil unserer Rente am Aktienmarkt finanzieren, mit Unterstützung der Arbeitgeber. Doch deren Verbände stellen sich quer. Auch vom geplanten Ende der Minijobs halten sie wenig.
2: Minijobs, die soll es bald nur noch für Schüler und Studierende geben. So zumindest der Plan der Rentenexperten. Und Millionen, die im Moment sozialversicherungsfrei arbeiten, die sind ziemlich verunsichert. An den Minijobs festhalten will auf jeden Fall der Arbeitgeberpräsident. Es geht wie so oft ums Geld und deshalb sieht er auch die Kapitalmarktrente kritisch. Die, sagt er, sei zwar im Prinzip sinnvoll, aber für die Unternehmer, die die Hälfte schultern sollen, schlicht zu teuer. Claudia Wächter, Nachrichtenredaktion.
1: Die USA lockern Sanktionen für iranisches Öl, US-Verbote für Produktion, Lieferung und Verkauf von Rohöl aus dem Iran oder Produkte, die etwas damit zu tun haben, sind bis Ende August ausgesetzt. Nach Aussagen der USA ist das ein Teil der getroffenen Vereinbarung mit dem Iran, mit dem der Krieg in der Region beendet und die Straße von Hormuz wieder geöffnet werden soll. Unter anderem als Folge des Iran-Kriegs erwartet der Bundesverband der deutschen Industrie für Deutschland im laufenden Jahr nur noch ein Wachstum von 0,4%. Zu Jahresbeginn war der BDI noch von einem Wachstum von 1% für 2026 ausgegangen.
3: Der Verband hat zwar schon die jüngste Einigung auf ein Rahmenabkommen zwischen den USA und dem Iran berücksichtigt, trotzdem sind die Folgen des Kriegs wohl noch länger zu spüren. Der BDI geht davon aus, dass der Druck auf die deutsche Wirtschaft hoch bleibt und hofft nun auf die Bundesregierung. Ein beherztes Reformpaket der Koalition könnte die Stimmung im Land positiv beeinflussen und für Impulse sorgen. Aktuell investieren viele Unternehmen aber lieber im Ausland. Dadurch kommt es zu Insolvenzen und Arbeitsplätze gehen verloren. Und bei einem geringeren Wachstum dürfte das so weitergehen. Thomas Brock, Berlin.
1: Zum Sport. Ausnahmekönner Lionel Messi hat Argentinien vorzeitig in die K.O.-Runde geschossen und Miroslav Klose als WM-Rekordtorschützen abgelöst. Messi trumpfte wieder groß auf und war mit einem Doppelpack beim 2:0 im zweiten Gruppenspiel gegen Österreich erneut umjubelter Matchwinner des Weltmeisters.
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4: Aktuell zeigt sich der Himmel über Hamburg meist klar und es bleibt trocken bei rund 12 Grad. Der Start in den Tag verläuft sonnig, später gibt's dann noch mehr Sonne und eine Tagestop-Temperatur von 27 Grad.
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6: Im Kreis Rothenburg ist die Westerfeseder Landstraße zwischen Schesel und Westerfesede wegen des Hurricane-Festivals noch bis Mittag in beiden Richtungen gesperrt. Und die Straße Letzter Heller zwischen der Horner Landstraße und dem Horner Brückenweg ist wegen starker Straßenschäden in beiden Richtungen gesperrt. Das ist er, der Radio Hamburg Verkehr für Hamburg, Niedersachsen und Schleswig-Holstein.
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5: Ich bin Dirk Zeitler. Die Experten der Rentenkommission schlagen vor, dass wir zukünftig einen Teil unserer Rente am Aktienmarkt finanzieren, mit Unterstützung der Arbeitgeber. Doch deren Verbände stellen sich quer. Auch vom geplanten Ende der Minijobs halten sie wenig.
6: Minijobs, die soll es bald nur noch für Schüler und Studierende geben. So zumindest der Plan der Rentenexperten. Und Millionen, die im Moment sozialversicherungsfrei arbeiten, die sind ziemlich verunsichert. An den Minijobs festhalten will auf jeden Fall der Arbeitgeberpräsident. Es geht wie so oft ums Geld und deshalb sieht er auch die Kapitalmarktrente kritisch. Die, sagt er, sei zwar im Prinzip sinnvoll, aber für die Unternehmer, die die Hälfte schultern sollen, schlicht zu teuer. Claudia Wächter, Nachrichtenredaktion.
5: Die USA lockern Sanktionen für iranisches Öl, US-Verbote für Produktion, Lieferung und Verkauf von Rohöl aus dem Iran oder Produkte, die etwas damit zu tun haben, sind bis Ende August ausgesetzt. Nach Aussagen der USA ist das ein Teil der getroffenen Vereinbarung mit dem Iran, mit dem der Krieg in der Region beendet und die Straße von Hormuz wieder geöffnet werden soll. Unter anderem als Folge des Iran-Kriegs erwartet der Bundesverband der deutschen Industrie für Deutschland im laufenden Jahr nur noch ein Wachstum von 0,4%. Zu Jahresbeginn war der BDI noch von einem Wachstum von 1% für 2026 ausgegangen.
7: Der Verband hat zwar schon die jüngste Einigung auf ein Rahmenabkommen zwischen den USA und dem Iran berücksichtigt, trotzdem sind die Folgen des Kriegs wohl noch länger zu spüren. Der BDI geht davon aus, dass der Druck auf die deutsche Wirtschaft hoch bleibt und hofft nun auf die Bundesregierung. Ein beherztes Reformpaket der Koalition könnte die Stimmung im Land positiv beeinflussen und für Impulse sorgen. Aktuell investieren viele Unternehmen aber lieber im Ausland. Dadurch kommt es zu Insolvenzen und Arbeitsplätze gehen verloren. Und bei einem geringeren Wachstum dürfte das so weitergehen. Thomas Brock, Berlin.
5: Zum Sport. Ausnahmekönner Lionel Messi hat Argentinien vorzeitig in die K.O.-Runde geschossen und Miroslav Klose als WM-Rekordtorschützen abgelöst. Messi trumpfte wieder groß auf und war mit einem Doppelpack beim 2:0 im zweiten Gruppenspiel gegen Österreich erneut umjubelter Matchwinner des Weltmeisters.
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8: In den nächsten Stunden bleibt es trocken, dazu meist klar über Hamburg. Der Tag startet freundlich mit viel Sonne und erreicht im weiteren Verlauf eine Tagestop-Temperatur von 27 Grad.
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10: Im Kreis Rothenburg ist die Westerfeseder Landstraße zwischen Schesel und Westerfesede wegen des Hurricane Festivals noch bis Mittag in beiden Richtungen gesperrt. Und die Straße Letzter Heller zwischen der Horner Landstraße und dem Horner Brückenweg ist wegen starker Straßenschäden in beiden Richtungen gesperrt. Das ist er, der Radio Hamburg Verkehr für Hamburg, Niedersachsen und Schleswig-Holstein.
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1: Ich bin Dirk Zeitler. Die Rentenkommission legt heute ihre Reformvorschläge vor. Die Experten wollen ihren Katalog mit 30 Maßnahmen am Vormittag an Kanzler Merz und Arbeitsministerin Baas übergeben. Am Wochenende waren die Kernstücke der Pläne schon bekannt geworden. Es gab direkt jede Menge Kritik.
2: Gerade für Linke und Gewerkschaften hören sich die Vorschläge an wie eine Giftliste. Höhere Beiträge, ein Teil davon soll an die Börse gehen, ein höheres Renteneintrittsalter, gekoppelt an die Lebenserwartung und die vielleicht dickste Kröte, die Frührente ohne Abschläge nach 45 Beitragsjahren soll wegfallen. Gerade SPD-Arbeitsministerin Baas dürfte sich schwer tun, diese Vorschläge guten Gewissens zu übernehmen. Sie hat sie zwar schon gelobt, wird aber wohl dafür sorgen, dass die Reformen zumindest sozial abgefedert werden. Aus Berlin, Uli Reitinger.
1: Die USA lockern Sanktionen für iranisches Öl. US-Verbote für Produktion, Lieferung und Verkauf von Rohöl aus dem Iran oder Produkte, die etwas damit zu tun haben, sind bis Ende August ausgesetzt. Nach Aussagen der USA ist das ein Teil der getroffenen Vereinbarung mit dem Iran, mit dem der Krieg in der Region beendet und die Straße von Hormuz wieder geöffnet werden soll. Zum Sport. Ausnahmekönner Lionel Messi hat Argentinien vorzeitig in die K.O.-Runde der Fußball-WM geschossen und Miroslav Klose als WM-Rekordtorschützen abgelöst. Zwei Tage vor seinem 39. Geburtstag war Messi mit einem Doppelpack beim 2:0 im zweiten Gruppenspiel gegen Österreich erneut umjubelter Matchwinner des Weltmeisters.
3: Argentiniens Fans im Stadion von Dallas waren außer sich, als Messi in der Nachspielzeit mit seinem zweiten Treffer

0: Spiel entschied. Österreich bekam den Superstar des Weltmeisters nie richtig in den Griff, der nach 9 Minuten schon einen Foulelfmeter verschossen hatte. Aber in Minute 39 schlug er dann das erste Mal zu und überholte damit schon Miro Klose. Thomas Thonfeld, Sportredaktion.
1: Erst eine Regenschlacht, dann eine fast 2-stündige Zwangspause und schließlich der Favoritensieg. In einer von Unwetterchaos geprägten Partie hat Kylian Mbappé Frankreich zum nächsten Erfolg bei der Fußball-WM geschossen und den Traum vom 3. Titel befeuert. Mbappé erzielte beim 3:0 gegen Außenseiter Irak 2 Treffer. Mit dem erwarteten Erfolg machte Frankreich zugleich den Einzug in die K.O.-Phase perfekt.
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3: Aktuell zeigt sich der Himmel über Hamburg meist klar und es bleibt trocken bei rund 12 Grad. Der Start in den Tag verläuft sonnig. Später gibt's dann noch mehr Sonne und eine Tagestop-Temperatur von 27 Grad.
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6: Achtung Autofahrer, auf der A7 Flensburg-Hamburg zwischen Bad Bramstedt und Kaltenkirchen laufen Rehe auf der Straße. Im Kreis Rotenburg ist die Westerfeseder Landstraße zwischen Schesel und Westerfesede wegen des Hurricane-Festivals noch bis Mittag in beiden Richtungen gesperrt. Und die Straße Letzter Heller zwischen der Horner Landstraße und dem Horner Brückenweg ist wegen starker Straßenschäden in beiden Richtungen gesperrt. Das ist er, der Radio Hamburg Verkehr für Hamburg, Niedersachsen und Schleswig-Holstein.
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2: Ich bin Dirk Zeitler. Die Rentenkommission legt heute ihre Reformvorschläge vor. Die Experten wollen ihren Katalog mit 30 Maßnahmen am Vormittag an Kanzler Merz und Arbeitsministerin Baas übergeben. Am Wochenende waren die Kernstücke der Pläne schon bekannt geworden. Es gab direkt jede Menge Kritik.
3: Gerade für Linke und Gewerkschaften hören sich die Vorschläge an wie eine Giftliste. Höhere Beiträge, ein Teil davon soll an die Börse gehen, ein höheres Renteneintrittsalter, gekoppelt an die Lebenserwartung und die vielleicht dickste Kröte, die Frührente ohne Abschläge nach 45 Beitragsjahren soll wegfallen. Gerade SPD-Arbeitsministerin Baas dürfte sich schwer tun, diese Vorschläge guten Gewissens zu übernehmen. Sie hat sie zwar schon gelobt, wird aber wohl dafür sorgen, dass die Reformen zumindest sozial abgefedert werden. Aus Berlin, Uli Reitinger.
2: Die USA lockern Sanktionen für iranisches Öl. US-Verbote für Produktion, Lieferung und Verkauf von Rohöl aus dem Iran oder Produkte, die etwas damit zu tun haben, sind bis Ende August ausgesetzt. Nach Aussagen der USA ist das ein Teil der getroffenen Vereinbarung mit dem Iran, mit dem der Krieg in der Region beendet und die Straße von Hormuz wieder geöffnet werden soll. Zum Sport. Ausnahmekönner Lionel Messi hat Argentinien vorzeitig in die K.O.-Runde der Fußball-WM geschossen und Miroslav Klose als WM-Rekordtorschützen abgelöst. Zwei Tage vor seinem 39. Geburtstag war Messi mit einem Doppelpack beim 2:0 im zweiten Gruppenspiel gegen Österreich erneut umjubelter Matchwinner des Weltmeisters.
4: Argentiniens Fans im Stadion von Dallas waren außer sich, als Messi in der Nachspielzeit mit seinem zweiten Treffer das Spiel entschied. Österreich bekam den Superstar des Weltmeisters nie richtig in den Griff, der nach 9 Minuten schon einen Foul-Elfmeter verschossen hatte. Aber in Minute 39 schlug er dann das erste Mal zu und überholte damit schon Miro Klose. Thomas Thonfeld, Sportredaktion.
2: Erst eine Regenschlacht, dann eine fast zweistündige Zwangspause und schließlich der Favoritensieg. In einer von Unwetterchaos geprägten Partie hat Kylian Mbappé Frankreich zum nächsten Erfolg bei der Fußball-WM geschossen und den Traum vom dritten Titel befeuert. Mbappé erzielte beim 3:0 gegen Außenseiter Irak 2 Treffer. Mit dem erwarteten Erfolg machte Frankreich zugleich den Einzug in die K.O.-Phase perfekt.
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5: In den nächsten Stunden bleibt es trocken, dazu meist klar über Hamburg. Der Tag startet freundlich mit viel Sonne und erreicht im weiteren Verlauf eine Tagestop-Temperatur von 27 Grad.
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7: Achtung Autofahrer, auf der A7 Flensburg-Hamburg zwischen Bad Bramstedt und Kaltenkirchen laufen Rehe auf der Straße. Im Kreis Rothenburg ist die Westerfeseder Landstraße zwischen Schesel und Westerfesede wegen des Hurricane-Festivals noch bis Mittag in beiden Richtungen gesperrt. Und die Straße Letzter Heller zwischen der Horner Landstraße und dem Horner Brückenweg ist wegen starker Straßenschäden in beiden Richtungen gesperrt. Das ist er, der Radio Hamburg Verkehr für Hamburg, Niedersachsen und Schleswig-Holstein.
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0: Guten Morgen.
1: Schönen guten Morgen.
0: Radiowoge ist bei euch am Dienstag bei diesem strahlenden Himmel. Der ist schon so pink. Das sieht Wahnsinn aus. Und dazu kommt gleich noch das Beste von heute von einem Radiowoge-Megastar. Ich habe auf Instagram nur noch Videos von der, weil ich die wirklich auch so cool finde. Und da stand einmal, wer sagt, dass Gott keine Frau ist, hat Olivia Dean noch nicht gesehen. Und es ist so. Sie ist einfach eine Queen. Das Beste von heute, So Easy to Fall in Love, gibt's für euch gleich direkt nach diesen News. Jetzt ist es 5 Uhr.
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3: Ich bin Dirk Zeitler. Die USA lockern Sanktionen für iranisches Öl. US-Verbote für Produktion, Lieferung und Verkauf von Rohöl aus dem Iran oder Produkte, die etwas damit zu tun haben, sind bis Ende August ausgesetzt.
4: Die gelockerten Sanktionen betreffen vor allem den Verkauf und Export von iranischem Öl. Die USA wollen damit vor allem die Energiemärkte beruhigen. Die jüngsten Verhandlungen mit dem Iran werden als produktiv beschrieben. Teheran habe freie Schifffahrt durch die Straße von Hormuz versprochen und gewähre auch Inspekteuren der Internationalen Atomenergiebehörde Zugang, hieß es. Dem Iran werden bei weiteren Zugeständnissen weitere wirtschaftliche Vorteile versprochen. Die Verhandlungen in der Schweiz dauern an. Aus den USA, Tina Eck.
3: Die Rentenkommission übergibt heute ihre Reformvorschläge offiziell an die Bundesregierung. Diskussionen um die Ideen gibt es aber schon jetzt. Kritik kommt zum Beispiel von Gewerkschaften an der Idee, das Rentenalter in den nächsten Jahrzehnten schrittweise anzuheben. Aber auch die Arbeitgeber sind nicht mit allen Vorschlägen zufrieden. Zum Sport. Ausnahmekönner Lionel Messi hat Argentinien vorzeitig in die K.O.-Runde geschossen und Miroslav Klose als WM-Rekordtorschützen abgelöst. Zwei Tage vor seinem 39. Geburtstag war Messi mit einem Doppelpack beim 2:0 im zweiten

0: Gruppenspiel gegen Österreich erneut umjubelter Matchwinner des Weltmeisters.
1: Argentiniens Fans im Stadion von Dallas waren außer sich, als Messi in der Nachspielzeit mit seinem zweiten Treffer das Spiel entschied. Österreich bekam den Superstar des Weltmeisters nie richtig in den Griff, der nach 9 Minuten schon einen Foulelfmeter verschossen hatte. Aber in Minute 39 schlug er dann das erste Mal zu und überholte damit schon Miro Klose. Thomas Thonfeld, Sportredaktion.
0: In einer von Unwetterchaos geprägten Partie hat Kylian Mbappé Frankreich zum nächsten Erfolg bei der Fußball-WM geschossen. Der Stürmer von Real Madrid erzielte beim 3:0 gegen Außenseiter Irak 2 Treffer. Mit dem erwarteten Erfolg machten die Franzosen zugleich den Einzug in die K.O.-Phase.
2: Die gelockerten Sanktionen betreffen vor allem den Verkauf und Export von iranischem Öl.
0: Die USA wollen damit vor allem die Energiemärkte beruhigen.
2: Die jüngsten Verhandlungen mit dem Iran werden als produktiv beschrieben. Teheran habe freie Schifffahrt durch die Straße von Hormuz versprochen und gewähre auch Inspekteuren der internationalen Atomenergiebehörde Zugang, hieß es. Dem Iran werden bei weiteren Zugeständnissen weitere wirtschaftliche Vorteile versprochen. Verhandlungen in der Schweiz dauern an. Tina Eck, USA. Aus den USA, Tina Eck.
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4: Das Radio-Murg-Sommerwetter ist heute wieder perfekt. 26 Grad ist auf jeden Fall noch so eine Temperatur, die angenehm ist. Vor allem morgens bei 14 Grad jetzt in der City. So ein schöner Himmel. Die ganzen Wolken sind einfach so pink, orange und die tun vor allem auch nichts. Das bleibt richtig schön trocken. Auch in Hollenstedt und Pinneberg bei 13 Grad jetzt. Dann wird es vor allem aber eigentlich jetzt nur noch heißer. Morgen schon 32 Grad und am Wochenende einfach bis zu 38 Grad. Also das wird sehr, sehr wild. Da schicken wir euch jetzt schon mal ganz viel Kraft. 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
5: Ja, es sieht ganz gut aus auf den Straßen, noch alles frei. Falls ihr doch schon was habt, ne, gerne her damit, direkt per WhatsApp, Sprachnachricht oder Textnachricht. Anrufen könnt ihr auch. Es gibt so viele Möglichkeiten unter der 040 333 10.000. Das ist der Radio Hamburg Verkehr für Hamburg, Niedersachsen und Schleswig-Holstein.
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4: Hello!
5: Einen schönen Dienstag!
4: Euch einen guten Start in die Frühschicht oder in die ersten Minuten zu Hause allein. John hat diese Woche frei, dafür ist Musikexperte Tim Gaffron dabei.
5: Und wir freuen uns gleich auf das Beste von heute, von der Künstlerin, die geht gerade weltweit total durch die Decke, Olivia Dean. Ist aber eigentlich gar nicht so überraschend, denn die war auch auf der Brit School. Das ist diese Talentschmiede, wo zum Beispiel Amy Winehouse oder auch Adele entstanden
4: sind. Okay, dann ist das Schicksal eigentlich geschrieben.
5: Ja, so easy to fall in love. Das Beste von heute gibt's gleich.
4: Sehr, sehr gut. Vorher noch Lost Frequencies und Callum Scott für euch mit Where Are You Now?

0: Genau, euer Kick hier zum Aufwachen am Dienstag. Guten Morgen um 5.14 Uhr mit dem Radimog-Wetter-Update. Und es ist jetzt schon so schön. 14 Grad, der Himmel wird immer oranger jetzt
1: so
0: gerade.
1: So schön sieht
0: richtig
1: aus.
0: Richtig hübsch, ja. Und 26 Grad sind sogar noch drin.
1: Und wie geht's dir eigentlich jetzt eine Nacht, nachdem du drüber geschlafen hast?
0: Das klingt auch wie sonst was. Ja, wir haben ja gestern aus euren Vorschlägen für ein neues Hobby einen losgezogen. Und ihr müsst wissen, mir geht's seitdem gar nicht gut. Deshalb auch die Frage. Ich habe okay geschlafen. Ich habe vorher aber wirklich Panik gehabt, dass ich davon träume, wie ich aus einem Flugzeug springe. Weil ja, Leute, es ist Fallschirmspringen einfach.
1: Gott.
0: Fallschirmspringen.
1: Aber pass auf, wir haben jetzt mal drei Facts zum Fallschirmspringen rausgesucht.
0: Mhm.
1: Erster Fakt, deine Fallgeschwindigkeit liegt bei ca. 200
0: km/h. So schnell fährt mein Auto, glaube ich, nicht mal mein kleiner Fiat.
1: Nächster Fun Fact, dein freier Fall dauert so 50 bis 60 Sekunden.
0: Oh,
1: dann bist du unten. Das ist schon mal safe.
0: Ja. Das ist eine Minute lang.
1: Aber jetzt kommt mal ein guter Fakt. Die Wahrscheinlichkeit, dass sich dein Hauptfallschirm nicht korrekt öffnet, liegt laut Statistik des Deutschen Fallschirmsportverbandes bei nur etwa 0,0008%.
0: Okay, das ist wirklich sehr gering, oder?
1: Ja? Also ich meine, da brauchst du doch jetzt nicht mehr so eine Angst vor.
0: Ja, das macht es schon auf jeden Fall einfacher. Ich habe mich natürlich auch gestern dumm gelesen quasi. Ich habe mir alles durchgelesen und ich habe auch Bock. Vor allem ist es ja cool, das für euch, die Radiomuck-Familie, zu machen. Ihr seid ja sowieso bei mir, bei allem, was ich fühle.
1: Falls du da noch Zweifel hast, wir stellen dir gleich hier noch einen ganz besonderen Mann vor. Quasi den Mann der Woche, der mit dir morgen Nachmittag Tandem springen wird.
0: Den gibt's schon.
1: Ja,
0: okay.
1: Der wird dir die Angst nehmen.
0: Okay.
1: Hoffen wir. Das hoffen wir mal. Um 7.40 Uhr.
0: Das hoffe ich auch. Also ihr seid auf jeden Fall dabei dann hier bei eurem Musiksender Nummer 1.

begleitet euch morgens in der Hektik. Vielleicht seid ihr gerade aufgewacht und denkt, huch, habe ich verpennt? Das ist ja schon so hell. Nee, alles gut. 5:22 Uhr hier bei eurem Musiksender Nummer 1. Jetzt mit den 21 Pilots.

0: jeden Sonnenstrahl. Saugt ihr auf mit Radio Hamburg um 5.25 Uhr. Guten Morgen. Ganz viele Mega-Hits bringen euch auf jeden Fall vielleicht auch durch die letzten Minuten der Nachtschicht. Und da kommt dieser coole Typ auf jeden Fall perfekt. Sommer, wir lieben ihn.
1: Ja, und wenn ihr Fan seid, ne, jetzt schon mal fett notieren und den Countdown zählen. Freitag, ja, Ende der Woche, gibt es von ihm neue Musik. Und er hat sich sogar Verstärkung dazu geholt von einer Künstlerin, die ist hier in Deutschland völlig unbekannt. Aber könnt ihr euch jetzt schon mal auf Freitag freuen. Gleich bis dann erstmal einer seiner ganz großen Mega als Homewrecker.
0: Ja, der ist so gut. So ein entspannter Vibe einfach. Also der kommt perfekt jetzt. Und vorhalb noch für euch das Beste von heute. Hey Son von Sam Feld und Ello Black singt für euch.
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1: Ganz kurz, ohne euch zu nahe zu treten hier bei Radio Hamburg. Ich glaube, die allerwenigsten von euch haben in ihrem Arbeitsvertrag einen Sekundenlohn ausgehandelt.
2: Einen Sekundenlohn.
1: Und wir bei Radio Hamburg bieten euch das aber sehr gerne an. 100 Euro in 33 Sekunden. Und ich bin mir sicher, ihr unterschreibt sofort in 10 Minuten. Jetzt ist es 5:30.
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2: Bei euch in Kiel in Schleswig-Holstein fährt ab morgen wegen der hohen Temperaturen die Müllabfuhr eine Stunde früher, ab 5 Uhr. Damit wolle man die kühlenden Morgenstunden besser nutzen. Bei uns in Hamburg ist das erstmal nicht vorgesehen. Wegen der Lärmschutzverordnung und Anwohnerbeschwerden startet die Müllabfuhr wie gewohnt ab 6 Uhr. Die nächsten Radio Hamburg Nachrichten gibt's übrigens auch gleich ab 6 Uhr.
1: Das Radio Hamburg Wetter ist und bleibt einfach so schön sommerlich. Heute eigentlich wahrscheinlich der angenehmste Tag der Woche. 26 Grad, das ist eine schöne Temperatur. 14 messen wir jetzt schon in der City, 14 auch in Buchholz, 12 in Ahrensburg. Und der Himmel sieht einfach aus, als wenn ihr gerade auf Mallorca aufgewacht seid, am Strand sitzt, vom Balkon runterguckt. Der ist so orange, die Wolken sind angestrahlt und es bleibt vor allem auch schön trocken. Morgen wird es dann schon mal ein ordentliches Stück heißer, 32 Grad, Wochenende einfach bis zu 38 Grad.
2: Das ist wirklich Wahnsinn.
1: Also es ist wirklich Hochsommer und das ziehen wir auf jeden Fall gemeinsam durch hier. 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
2: Ja, und es sind momentan keine Staus gemeldet. Falls ihr doch was habt, ruft an, schickt eine WhatsApp, da freuen wir uns. 040 333 10.000 ist die Hotline. Das ist der Radio Hamburg-Verkehr für Hamburg, Niedersachsen und Schleswig-Holstein.
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1: Hallo!
2: Schönen guten Morgen am
1: Dienstag. Schön, dass ihr dabei seid. John hat diese Woche frei, Tim Gaffron ist da.
2: Auch mal schön, vor allem bei diesem Wetter. Das ist ja toll, so früh in den Tag zu starten im Sommer.
1: Ist echt so, ne? Ja. Frühschicht hat auch was. Und vielleicht ist es bei euch auch gerade so, die Kollegen sind noch so ein bisschen stiller, ihr seid noch in der Anschweigenphase oder so. Wir sind doch für euch da hier als euer Musiksender Nummer 1. Mit dem Besten von heute, Somba. Mit Homewrecker gibt's direkt nach Sarah Larsson mit Memory Lane.

0: Ihr liebt es, ihr erzählt es rum, es ist das Battle hier bei eurem Musiksender Nummer 1.
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0: Jeder von euch ist ein Teil davon. Ihr, die nördlich der Elbe wohnen, und auch ihr, die südlich der Elbe wohnen. Unsere moderne Variante von Stadtlandfluss. Gestern Morgen hat Sabine aus Pinneberg um 6.16 Uhr 11 Begriffe vorgelegt. Sie ist natürlich scharf auf die 100 Euro. Die Siegerseite kriegt immer 100 Euro. Und nachmittags um 17.17 Uhr dann in der Stübi-Show, eurem Radio-Nachmittag, ihre Rivalen, die Gegnerin südlich von der Elbe, Stefanie aus Seevetal. Checkt mal, wie viele ihr geschafft hättet.
3: Eine TV-Serie mit S wie Samuel.
4: Scrubs.
3: Ein Lebensmittel mit M wie Martha.
4: Wie?
3: Eine Pflanze mit L wie Ludwig.
4: Lilie.
3: Ein Handyhersteller mit N wie Nordpol.
4: Nokia.
3: Ein Fußballer mit H wie Heinrich.
4: Havertz.
3: Eine Eissorte mit E wie Emil.
4: Erdbeer.
3: Eine Süßigkeit mit C wie Cäsar.
4: Weiter.
3: Eine Sprache mit I wie Ida.
4: Italienisch.
3: Ein Kosmetikartikel mit H wie Heinrich. So, und Sabine aus Pinneberg hat nichts von dem mitbekommen.
5: Hallo, moin.
3: Na, was glaubst du?
5: Ist ja schwierig, 11 zu überwiegen, ne? Also ich hoffe ja, dass ich besser war.
3: Du hast gewonnen.
5: Juhu. Ja. Super, cool, geil.
3: Sabine, 100 Euro und natürlich die Ehre des Nordens. Einmal kurz verteidigt, ne? Stark.
5: Ja, cool, super.
0: Mega, ey. Norden, wieder ein Punkt gesammelt.
6: Unfassbar.
0: Wir vertreten hier morgens weiterhin den Norden. Gerne mit euch. Gleich um 6.16 Uhr wird das nächste Battle eröffnet. Gerne noch online anmelden unter radiohamburg.de und dann sichert ihr euch die 100 Euro. Elton John und Dua Lipa jetzt für euch mit Cold Heart.

0: Moinsen.
1: Einen schönen Dienstag.
0: Um 5.44 Uhr mit dem Radimuk Wetter Update. Und das ist herrlich, schon bei 15 Grad in der City. Schön trocken und vor allem so, so sonnig, später auch bei 26 Grad.
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0: Achtung Autofahrer um 5.47 Uhr. Hier ist der Radio Verkehr mit der Edeka-App und Tim Gaffron.
1: Es liegen Gegenstände auf der A25 Geesthacht Richtung Hamburg zwischen Geesthacht und Bergedorf. Fahrt also hier besonders vorsichtig.

0: Eure Radio Mock Morning Show um 5.50 Uhr. Moinsen.
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0: Morning. Radio Morning Show um 5.55 Uhr. Kicken wir euch so ein bisschen wach erstmal mit Ed Sheeran. Sehr episch, Celestial und da ganz viel mega jetzt gleich dabei. Und das Beste von heute. Das rettet euch auf jeden Fall erstmal in der Phase zwischen auf den Kaffee warten, ich bin müde, das ist schon mal ein guter Kick. Bebe Rexha und Faithless mit New Religion, alles gleich hier für euch. Und vorher noch Beyoncé und Jay-Z. Da eröffnet ihr auch schon mal den Dancefloor. Ich sehe euch.
1: Klassiker.
0: So crazy in love jetzt für euch.

0: Eure Radiomuck-Morning-Show feiert gleich euch, euch unnormal Mutigen aus der Radiomuck-Familie mit euren persönlichen Höhenrekorden. Aha. Vielleicht auch, um mich ein bisschen zu beruhigen, weil ich Angst vor meinem Fallschirmsprung morgen habe, aber eure Höhenrekorde sammeln wir gleich und ihr guckt mal, ob ihr es toppen könnt in 10 Minuten. Jetzt ist es erstmal 6 Uhr.
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2: Guten Morgen. Tarifstreit im Handel geht weiter. Lehrer von Schülern gestresst. Sonnig heute bis 26 Grad. Der Tarifstreit im Hamburger Groß- und Außenhandel geht weiter. Die nächste Verhandlungsrunde ist am 11. August geplant. Clemens Benke.
3: Die Lage ist festgefahren. Die Arbeitgeberseite hält am bestehenden Angebot fest. Das wird von Verdi abgelehnt. Die Gewerkschaft bereitet nach eigener Aussage Warnstreiks vor. Der AGA Unternehmensverband bietet eine Entgelterhöhung in 2 Stufen um insgesamt 3,4% bei einer 2-jährigen Vertragslaufzeit. Verdi will eine Steigerung um 7% und der Vertrag soll ein Jahr lang gelten. Die Verhandlungen betreffen unter anderem Medikamentengroßhändler, Händler von Autoteilen und Stahl sowie Unternehmen wie Metro und Handelshof.
2: Fast jede zweite Lehrkraft ist vom Verhalten ihrer Schüler gestresst. 46% der Befragten im Schulbarometer der Robert-Bosch-Stiftung gibt an, dass das Verhalten der Schüler die größte berufliche Belastung ist. Gründe sind laut Studie mangelnde Motivation und Probleme bei der sozialen Integration der Schüler. Damit fühlen sich die Lehrer oft alleingelassen. Laut Stiftung könnte mehr Fachpersonal wie Sozialarbeiter und Schulpsychologen helfen. Das Bundesverfassungsgericht verhandelt heute über die Finanzierung des öffentlich-rechtlichen Rundfunks. ARD und ZDF wollen eine Beitragserhöhung durchsetzen, die die Länder trotz Empfehlung der zuständigen Kommission nicht umgesetzt haben. Jacqueline Melcher.
4: Die Sender sollten zunächst Reformen umsetzen und Einsparmöglichkeiten ausschöpfen, argumentierten mehrere Länder. ARD und ZDF sehen aber ihre im Grundgesetz verankerte Rundfunkfreiheit verletzt. In Karlsruhe wollen sie unter anderem klären lassen, wie eng die Länder an die Empfehlungen der Kommission gebunden sind.
1: Die Fußball-WM.
2: Die Ergebnisse der jüngsten Spiele lauten: Norwegen gegen Senegal 3:2, Frankreich gegen Irak 3:0 und Argentinien gegen Österreich 2:0. Und das waren die Nachrichten aus Hamburg, Deutschland und der Welt.
0: Das Radiomuck-Wetter ist so schön sommerlich, sonnig, 13 Stunden Sonnenschein heute, also eigentlich den ganzen Tag, 26 Grad maximal. Und es ist morgens jetzt echt schon absolutes T-Shirt-Wetter, 15 Grad messen wir in der City, 14 in York, 13 am Timmendorfer Strand. Und dann wird es eigentlich wirklich nur noch heißer diese Woche. Bin mir sicher.

0: eure Oase ist dann eigentlich dieser klimatisierte Bus. Ich saß da gestern drin und war so, oh, hier ist schön. Morgen schon 32 Grad, Wochenende bis zu 38 Grad. Da wird es dann sehr, sehr heiß. 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
1: Und es gibt Stop-and-Go auf dem Neuenfelder Hauptdeich, statt einwärts 2 Kilometer zwischen Estedeich und am Rosengarten. Eine halbe Stunde braucht ihr da jetzt aktuell schon länger. Falls ihr sonst noch was habt, klingelt gerne durch oder schickt eine WhatsApp. Da freuen wir uns unter der 040 333 10.000. Das ist der Radio Hamburg-Verkehr für Hamburg und euch Pendler in Niedersachsen und Schleswig-Holstein.
2: Also Lea, ich bin ehrlich, das ist ganz schön hoch hier. Ja. Zum Glück hast du ja keine Höhenangst, nicht? Du hast Höhenangst. Ja, okay. Trotzdem, viel Spaß.
0: Danke, toll.
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2: 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Jetzt in eurer Radio Hamburg Morning Show. Mit Fallschirmspringerin Lea Kruse.
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0: Oh, okay, vielleicht ist euer Puls morgens auch direkt jetzt auf 180, so wie meiner gerade, nachdem ich das gehört habe. Oh. Wir retten euch da mal durch mit ganz vielen Mega-Hits immerhin. Bibi Rexha und Faith ist gleich dabei.
1: Ja, und die hatte tatsächlich vor einer Woche als Überraschungsgast ist sie aufgetreten in Frankreich beim Riesenkonzert von David Guetta.
0: Ach, geil.
1: Kamen sie einfach vor 70.000 Menschen auf die Bühne. Aber bei uns ist sie gleich mit Faithless und dem Besten von heute, New Religion.
0: Und Ed Sheeran vorher noch, den liebt ihr doch sowieso mit Celestial. Euch damit einen schönen Start in den Dienstag.

0: Hallo, guten Morgen. Um 6.11 Uhr aus einer Höhe von relativ genau 10 Metern sitzen wir hier, Tim. Das geht noch für Menschen wie euch entspannt. Oder auch mich mit Höhenangst. Ja. Das ist okay, 10 Meter. Wir sitzen hier im dritten Stock über der Spitaler Straße. Morgen, Leute, da senden wir dann ungefähr 400 Mal so hoch.
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0: Oh, Hilfe.
2: Das Los hat entschieden, Lea. Ja. Du testest nämlich das nächste Hobby und diesmal ist es Fallschirmspringen. Ich meine, alleine bei dem Gedanken, da wird mir schon ganz anders, der einfach nur zuguckt bei dem Ganzen. Ja. Aber alleine die Vorstellung, du springst aus einem Flugzeug in 4000 Metern Höhe. Ja. Ich meine, es sind 4 Kilometer.
0: Oh Gott, das klingt noch höher.
2: Ja, also
0: Kilometer.
2: Es ist quasi so ein Weg von Winterhude bis in die Schanze.
0: Ja.
2: Den fällt so einfach. Ja, wenn man, ja. Also das ist wirklich mega, mega hoch. 4 Kilometer. Wie hoch ging es für euch schon mal? Moin, wir haben uns umgehört.
3: Moin, Leon, Tim, mein Name ist Cedric und mein höchster Punkt war tatsächlich der Olymp in Griechenland. Der war rund 2950 Meter hoch.
0: Das reicht mir schon. 2900 ist schon wirklich genug. Oh.
4: Moin Lea und Tim, ich bin Jano und mein höchster Punkt war die Zugspitze mit 2800 Meter, glaube ich.
0: Okay, also ich denke jetzt schon, das ist hoch, aber das Ding ist, die sind da ja nicht runtergesprungen. Die waren da ja einfach nur drauf. Ja. Ich muss da ja irgendwie wieder runterkommen.
2: 4000 Meter.
0: Ja, das ist die Challenge morgen. Also es war ja euer Vorschlag, ihr habt das Hobby vorgeschlagen, deshalb sage ich ja, ich mach's jetzt auch.
2: Ja. Aber du machst es safe, ne?
0: Also ich werde auf jeden Fall hinfahren und es versuchen. Man hat ja immer die Möglichkeit, ja wohl oben noch Nein zu sagen.
2: Ich meine, dieser Moment, du bist dann im Flugzeug und dann ist ja dieses, spreng ich oder nicht?
0: Ja, weiß ich nicht. Vielleicht sage ich, ich kann, keine Ahnung. Ich fahre auf jeden Fall zu dem Flugplatz morgen. Ob ich dann wirklich springe, ich kann es jetzt nicht sagen. Werdet ihr morgen auf jeden Fall hören in der Stübi-Show, dem Radiomorgen-Nachmittag. Ihr seid da komplett dabei. Bei allen Gefühlen, selbst wenn ich da heulen stehe, Leute, ihr kriegt das dann mit. Ab 15.15 Uhr unbedingt einschalten. Hier bei Radio Hamburg. Jetzt mit dem Besten von heute, Katy Perry mit Band-Aid.

0: Moinsen mit dem Radiburg-Wetter-Update um 6.16 Uhr. 15 Grad jetzt schon in der City. Der Himmel ist auf jeden Fall mehr blau als wolkig und es bleibt vor allem so schön sonnig bei 26 Grad später.
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0: Es ist das Battle um 100 Euro und vor allem um den Sieg auch für entweder euch, die nördlich der Elbe wohnen, oder eben euch, die südlich der Elbe wohnen. Die moderne Version von Stadtlandfluss. Ihr ratet jetzt auch mal mit. Wie viel würdet ihr schaffen für den Norden im Ring? Sabrina, guten Morgen.
3: Guten Morgen.
0: Sabrina, hallo. Du kommst aus Rellingen und trittst hier selbstbewusst für den Norden an. Du wohnst nördlich der Elbe.
3: Genau.
0: Und ich find's bei dir geil, du hörst immer das Elbduell und fieberst richtig mit. Dann ist dir ja wohl auch klar, dass du auf der Seite wohnst, die schon deutlich mehr Punkte gesammelt hat.
3: Ja.
0: Verspürst du leichten Druck, ne? Das jetzt zu halten?
3: Ein bisschen.
0: Kein Druck, alles wird gut. Ich bin mir sicher, du rockst das, du klingst gut vorbereitet. Und die schnellsten 33 Sekunden deines Lebens starten jetzt. Automarke wie Devi Dora.
3: Dacia.
0: Stadt mit K wie Kaufmann.
3: Köln.
0: Tier mit U wie Ulrich.
3: Uhu.
0: Beruf mit P wie Paula.
3: Paketbote.
0: Getränk mit M wie Martha.
3: Milch.
0: Land mit V wie Viktor.
3: Frankreich.
0: Fluss mit E wie Emil.
3: Elbe.
0: Sportart mit B wie Bertha.
3: Basketball.
0: Serie mit S wie Samuel.
3: Keine Ahnung, weiter.
0: Berg mit A wie Anton.
3: Shit.
0: Berg war jetzt nicht mehr drin, aber das war trotzdem mega schnell. Tim, du hast mitgezählt.
4: Land mit V, hast du Frankreich gesagt.
0: Okay, das ist
3: ja
0: tricky.
3: Ja,
4: deshalb geht da einer weg. Insgesamt hast du aber 7 richtige.
3: Okay.
0: Sabrina, das ist doch stabil. Guck mal, die nördlich der Elbe haben es im Blut. Du bist natürlich auch gespannt um 17.17 Uhr dann in der Stübi-Show der Radiomuck Nachmittag. Das Duell der Süden tritt dann an und du checkst mal, ob du gewinnst.
3: Das mache ich, auf jeden Fall.
0: Ihr schaltet natürlich auch ein und meldet euch gerne noch an jetzt, wenn ihr sagt, ja, ich kriege das geschlagen hier, die 7 Begriffe. Wir sind gespannt, online unter radiomuck.de und dann wünschen wir euch ganz viel Spaß.

0: Guten Morgen, eure Radio Morg Morning Show.
1: Bei eurem Musiksender Nummer 1 Radio Hamburg. Lea, wir haben ja gleich eigentlich direkt Männer, die alle schon mal in der Boygroup waren. Ne?
0: Stimmt, ja, Justin Timberlake zum Beispiel. Früher bei NSYNC. So gut. What goes around comes around. Und Harry Styles mit dem Besten von heute. Ich lieb's so krass, weil es klingt wirklich original wie von so einem Beach Boy. Das ist einfach genau der Vibe.
1: Er sieht ja auch ein bisschen aus wie so ein hotter Beach Boy.
0: Ja, ich sehe ihn da nämlich richtig mit so einem Surfbrett irgendwo so reinstolzieren. American Girls gibt's alles gleich für euch ab halb und vorher noch. Für ganz viele Megahits, Hertz und Purple Disco Machine mit Wonderful Life 25.
2: Boah, oh nee.
0: Oh mein Gott.
3: Das ist nicht ihr Ernst.
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0: bis zu 38 Grad am Wochenende. Es wird maximal heiß.
1: Hammer.
0: Aber wir sind für euch da. Radio Hamburg macht euch kalt in 10 Minuten. Jetzt ist es 6:30.
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3: Mit Marc Elvers. Guten Morgen. In den Tarifverhandlungen für den Hamburger Groß- und Außenhandel zeichnet sich weiter keine Einigung ab. Die Arbeitgeberseite hält am bestehenden Angebot fest. Das wird von Verdi abgelehnt. Die Verhandlungen betreffen unter anderem Medikamentengroßhändler, Händler von Autoteilen und Stahl sowie Unternehmen wie Metro und Handelshof. Lehrer sind von dem Verhalten ihrer Schüler immer mehr gestresst. Das zeigt das Schulbarometer der Robert-Bosch-Stiftung. Vor allem mangelnde Motivation und Probleme bei der sozialen Integration machen den Lehrern demnach zu schaffen. Multiprofessionelle Teams mit Sozialarbeitern und Schulpsychologen könnten laut Stiftung helfen. Die Fußballergebnisse aus der Nacht lauten: Norwegen gegen Senegal 3:2, Frankreich gegen Irak 3:0 und Argentinien gegen Österreich 2:0.
0: Die nächsten Radiomurk-Nachrichten gibt es für euch um 7 und das Radiomurk-Wetter ist einfach Highlight sommerlich. 26 Grad, 13 Stunden Sonnenschein und bei euch vielleicht jetzt auch schon der Strandduft, die Sonnencreme.
1: Ja, oder wie hier bei uns im Studio, wir haben das Fenster gerade auf und unten vom Bäcker kommt so ein frischer Brötchenduft hoch.
0: Ja, das ist so fies. Ist, vor allem, ich habe wirklich das Franzbrötchen rausgerochen da gerade und ich will jetzt eins haben. Inhalieren. Gönnt ihr euch genauso. Also ihr gönnt euch ein schönes Frühstück in der Sonne, auch bei 16 Grad jetzt schon in der City. 15 messen wir in York, 14 am Timmendorfer Strand. An Regen kommt da gar nichts runter heute, morgen auch nicht. Da dann schon bei heißen 32 Grad. 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
1: Und es sieht gut aus aktuell. Keine Staus gemeldet, sind die Straßen frei. Falls ihr doch was habt, ne? Her damit. Per WhatsApp oder anrufen 040-333-10000. Das ist unsere Hotline. Das ist der Radio Hamburg Verkehr für Hamburg, Niedersachsen und Schleswig-Holstein.
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0: Good morning.
1: Einen schönen Dienstag.
0: John Mant hat diese Woche frei. Dafür ist Radiomurk-Musikexperte Tim Gaffron da.
1: Yes.
0: Und Tim, Harry Styles, der ist ja eigentlich wirklich immer busy, jetzt auch mal am Chillen.
1: Ja, total. In London hat er gerade mal ein paar Off-Days, so nennt sich das Ganze. Denn er gibt ja insgesamt 12 Konzerte in London im Wembley-Stadion.
0: Okay, das ist auch knackig.
1: 6 hat er schon geschafft, die Hälfte ist rum. Jetzt chillt er und Freitag dann bei über 35 Grad. Da legt er wieder los. Aber wir hören ihn jetzt erstmal bei uns.
0: Mit dem Besten von heute. Und das liebe ich so, da versetzt ihr euch direkt auch an den Strand mit American Girls.

0: alles anders hier bei Radio Murk. Merkt ihr direkt um 6.40 Uhr aus eurem Filterkaffee morgens wird vielleicht auch ein schöner Eiskaffee.
1: Ah, köstlich.
0: Die Tagescreme wird zur Sonnencreme. Und vor allem auch ganz wichtig, aus den lieben Grüßen unten in der Mail werden auch sonnige Grüße. Ja. Ihr merkt überall, dass Sommer ist, vor allem auch beim Online-Shopping. Die meistgeshoppten Shopping-Artikel sind plötzlich, so typisch deutsch, ganz sommerlich.
2: Top 3.
0: Adiletten. Das ist ja wirklich Kult. Diese Badelatschen am besten noch mit Socken drin, dann seid ihr 100% deutsch. Kosten auch entspannte 20 Euro.
2: Top 2.
0: Fliegengitter. Es gibt ja wohl auch nichts mehr, was Deutsche hassen, als Fliegen. Kosten vor allem je nach Ausführung echt entspannt, zwischen 6 und 18 Euro.
1: Und habe ich tatsächlich bei mir im Wohnzimmer.
0: Hast du?
1: Und im Bad.
0: Und ist ein Gamechanger?
1: Ja, keine Mücken kommen rein und so weiter, finde ich super.
0: Sehr gut, aber natürlich bei 38 Grad am Wochenende.
2: Top 1.
0: Einfach alles, was kühlt. So Stand- oder Tischventilatoren gibt es ja auch so für die Hand. Oder einfach Klimaanlagen tatsächlich auch fürs Schlafzimmer. Gibt es für 200 bis 500 Euro.
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0: Ja, Radio Hamburg macht euch kalt. 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Vielleicht kennt ihr jemanden, der in so einem Dachgeschoss oder so wohnt und sagt, die Person hat es verdient. Und dann rettet Radio Hamburg euch doch sehr, sehr gern.

0: euren Push für den Dienstag holt euch hier bei Radio Hamburg um 6.43 Uhr jetzt ab im Wetter-Update, weil das einfach schon so schön ist. 16 Grad messen wir in der City und es bleibt so sonnig bei 26 Grad später.
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0: Ganz viele Mega-Hits bringen euch entspannt in den Dienstag hier bei eurem Musiksender Nummer 1, Radio Hamburg. Und das Beste von heute verbindet uns alle gleich. Miles Smith ist eh schon wirklich so ein richtig entspannter, lässiger Typ. Mhm. Und er ist noch sympathischer, weil er hat eine Verbindung zu Deutschland. Ein Teil seiner Familie wohnt in Hannover. Und er sagt, die Menschen sind toll, ich habe oft den Sommer hier verbracht.
1: Er soll aber nach Hamburg kommen, ne? Wie schön das hier ist.
0: Wenn er Hannover schon schön findet. Ehrlich so. Also wenn ihr in der Sonne nachher liegt, schön mit einem kühlen Drink, denkt ihr einfach nochmal schön. Radio Hamburg Megastar Miles Smith Max, genauso sehr wie ich hier. Und ihr hört ihn gleich auch mit dem Besten von heute, gemeinsam mit Niall Horan, Drive Safe. Und vorher noch vor 7 Uhr für euch The Weeknd und Doja Cat mit In Your Eyes.
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0: Sowas habt ihr in Hamburg noch nie erlebt. Das steht jetzt schon der Sommerrekord, der auf jeden Fall auch eure Planung beeinflusst. Gleich für euch um 7.17 Uhr. Jetzt ist es 7 Uhr.
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2: Guten Morgen. Neues Bündnis soll Baustellenplanung effektiver machen. Hochbahn verlängert Fahrten bei Deutschlandspiel. Sonnig bis 26 Grad. Straßenreparaturen, Brückensanierungen, Glasfaserausbau. In Hamburg haben wir viele Baustellen gleichzeitig. Lynn Kühner, für eine bessere Koordination ist jetzt das Bündnis für den Tiefbau gestartet.
3: So sollen Behörden, Bauunternehmen und andere Beteiligte enger zusammenarbeiten. Dadurch sollen die Baustellen besser geplant und koordiniert werden können. Heißt konkret, weniger Verkehrsbehinderungen und Baustellenbelastung, schnellere Planung und Umsetzung von Bauprojekten, weniger Bürokratie und mehr Infos für Bürger. Ob das erfolgreich ist, hängt davon ab, ob es dann wirklich schnellere Genehmigungen, eine bessere Baustellenlogistik und verbindliche Abstimmungsregeln zwischen den Beteiligten gibt.
2: Wegen der späten Anstoßzeiten bei der WM will die Hochbahn nach Deutschlandspielen auf einigen Strecken länger fahren. Wie jetzt am Donnerstag beim Spiel gegen Ecuador, das um 22 Uhr angepfiffen wird. Clemens Benke.
4: Noch nicht sicher ist, ob der Betrieb auch am Montag verlängert werden kann. Da spielt die deutsche Nationalelf erst um 22.30 Uhr in Boston. Problematisch ist dabei, dass die Spiele in der K.O.-Phase bis zum Elfmeterschießen gehen könnten und damit sehr lange. Die nächtlichen Zeitfenster für längere Fahrzeiten unter der Woche sind aber eng begrenzt, da nachts auf vielen Strecken der Hochbahn gebaut wird.
2: Fast jede zweite Lehrkraft ist vom Verhalten ihrer Schüler gestresst. 46% der Befragten im Schulbarometer der Robert-Bosch-Stiftung gibt an, dass das Verhalten der Schüler die größte berufliche Belastung ist. Gründe sind laut Studie mangelnde Motivation der Schüler und Probleme bei der sozialen Integration. Damit fühlen sich die Lehrer oft alleingelassen. Laut Stiftung könnte mehr Fachpersonal wie Sozialarbeiter und Schulpsychologen helfen.
1: Die Fußball-WM.
2: Die Ergebnisse der jüngsten Spiele lauten Norwegen gegen Senegal 3:2, Frankreich gegen Irak 3:0 und Argentinien gegen Österreich 2:0. Und das waren die Nachrichten aus Hamburg, Deutschland und der Welt.
0: Das Radiomorg Sommerwetter bei 26 Grad maximal, 13 Stunden Sonnenschein.
5: Wow.
0: Lädt es auf jeden Fall ein, kreativ zu werden. Ich habe gestern auf Instagram gesehen und das fand ich so lustig. Die eine hat geschrieben, ich zahle auch Miete für die Tiefgarage und hat einfach ihren Schreibtisch in die Tiefgarage gestellt. Da war es schön kühl. Also vielleicht ist es eine Inspiration für euch auch jetzt schon bei 17 Grad in der City, 16 in Soltau, 15 Messenwind Trittau und da kommt nichts an Regen runter. Heute, morgen auch nicht. Bei heißen 32 Grad dann schon. 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
6: Stop and Go haben wir auf der Bergedorfer Straße, also der B5, statt einwärts 2 Kilometer zwischen Lohbrügger Landstraße und am Langenberg. 10 Minuten seid ihr da etwa länger unterwegs. Und Brennerhof in Moorfleet, statt einwärts 2 Kilometer zwischen Tattenberger Deich und Andreas-Meyer-Straße. Das ist eine Baustelle, dadurch dauert es gerade echt eine halbe Stunde länger. In den anderen Staus seid ihr aber so in unter 10 Minuten durch. Falls ihr trotzdem noch was habt, ne, gerne her damit, auch Blitzer oder ähnliches.

0: 040 333 10.000 ist unsere Nummer für WhatsApp und auch einfach anrufen. Da freuen wir uns drüber. Der Radio Hamburg Verkehr für Hamburg, Niedersachsen und Schleswig-Holstein.
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4: Hallo!
0: Schönen Dienstag,
4: dass ihr dabei seid. John Mendt hat diese Woche frei, deshalb Radio Hamburg Musikexperte Tim Gaffron am Start.
0: Auch in absoluter Sommerlaune tatsächlich. Gleich haben wir nämlich einen der ganz großen Sommer-Mega-Hits für euch aus 2013. Da hatten wir auch vor 13 Jahren in Hamburg im August einen Hammer-Sommer. Mhm. Und dabei diese Nummer nicht mehr aus den Charts wegzudenken, war eine Nummer 1 in Deutschland. Avicii, Wake Me Up.
4: Oh, den fühlt ihr gleich genauso wie vor 13 Jahren, ich bin mir sicher. Genauso wie das Beste von heute jetzt Miles Smith und Niall Horan mit Drive Safe.

0: Jetzt um 7.11 Uhr ist der Moment gekommen. Wir werfen alle gemeinsam einmal die Birne an.
1: Wer schlägt schon? Das Quiz bei Radio Hamburg. Und hier ist eure Quizmasterin, Lea.
0: Bei euch bei der Arbeit auch absoluter Quizmodus. Alle haben die konzentrierten Gesichter drauf. Beim Mitquissen jetzt um 200 Euro im Jackpot, auf die du natürlich heiß bist, Eva aus Blankenese. Hi.
2: Hallo, guten Morgen. Und wie?
3: Schön, dass du heute wieder da bist.
0: Ja, genau. Du hast dich online angemeldet und bist jetzt schon zum zweiten Mal da. Gestern ein Unentschieden gegen Tim. John hat ja frei diese Woche. Und deine Joker-Kategorie kann Tim gar nicht, hat er schon selbst gesagt. Deshalb sehr gut, dass du sie behalten hast.
1: Unsere Erde.
0: Ah, da sind wir wieder. Der Iran grenzt im Süden am Persischen Golf. Im Norden grenzt der Iran an dem größten See der Welt.
2: Kaspisches Meer. Eva, Kaspisches Meer.
0: Ja, da warst du so schnell gerade, da hast du dich selbst erschrocken. Das Kaspische Meer ist komplett richtig.
3: Wow.
0: Weiter geht's mit der nächsten Kategorie.
1: Mathe.
0: Es wird ja aktuell sehr, sehr früh hell und vor allem sehr spät dunkel. Das lieben wir alle. Vorhin ist die Sonne um 4.51 Uhr aufgegangen in Hamburg. Und sie geht nachher um 21.53 Uhr unter. Wie viele Stunden und wie viele Minuten lang war der Tag?
2: Eva?
0: Ja?
2: 15 Stunden, 3 Minuten. 2 Minuten.
0: Oh, ich habe dein Gehirn gerade so krass arbeiten sehen. Du hast richtig überlegt. 17 Stunden und 2 Minuten wären es gewesen. Irgendwie um 200 Stunden verrechnet. Damit geht der Punkt an Tim. 1:1. Aber es ist noch nichts verloren, Eva. Du kannst hier locker noch gewinnen.
1: Wer ist das?
0: Ihr hört jetzt gleich einen deutschen Nationalspieler sprechen. Und buzzert mit eurem Namen rein, sobald ihr wisst, wer hier spricht.
4: Es werden jetzt ein paar Prüfsteine auf uns zukommen, wonach man dann auch, glaube ich, eher erkennen kann, wo wir stehen. Ich glaube, dass wir schon sehr große Qualitäten haben, um sehr, sehr vielen Gegnern auch wehtun zu können.
3: Tim, ich tippe jetzt einfach irgendwas.
0: Okay.
3: Manuel Neuer?
0: Du als kleiner Fußballprofi sagst einfach Manuel Neuer?
3: Naja, das ist so der, den man kennt, der wieder dabei ist, wo ich denke, das könnte die Stimme sein, aber ich bin da jetzt nicht so gut wie bei Musikern oder so, weil Sport ist nicht meins.
0: Es war der Kapitän der Nationalmannschaft. Das ist Joshua Kimmich. Und damit geht das Quiz an dich, Eva.
2: Ich freue mich.
0: 200 Euro. Herzlichen Glückwunsch.
2: Oh, herrlich. Ich freue mich.
5: Ich krieg die Hälfte.
0: Der kleine Sohn Raphael ist dabei. Er kriegt die Hälfte.
2: Mach mal, das geht in die Urlaubskasse. Wir haben noch 2 Ampeljungs zu Hause.
3: Sehr schön. Dann hat einen ganz tollen Urlaub mit dem Geld.
0: Genau, ihr habt einen tollen Urlaub. Das Aufteilen klärt ihr zu Hause. Und wir wünschen euch ganz viel Spaß mit dem Geld. Ihr alle kommt gerne vorbei und sichert euch dann morgen die

0: Guten Morgen mit eurem sommerlichen Radiomog-Wetter-Update jetzt um 7.17 Uhr. Das ist jetzt schon echt warm bei 16 Grad in der City, vor allem warm, wenn ihr in der Sonne steht. Später angenehme 26 Grad und das geht ja noch 26 Grad, ne? Aber am Wochenende, es wird wirklich heiß. Tirolos bleiben vielleicht mal ein paar Tage unten zum Abkühlen bei euch. Radiomog-Meteorologe Frank Böttcher.
1: Das, was da kommt, hat es wirklich in sich. Es ist die längste und intensivste Hitzewelle, die wir jemals im Juni in Hamburg hatten.
0: Krass.
1: So ist die Lage und das Ganze wäre ohne Klimawandel überhaupt gar nicht möglich. Fast eine Verdoppelung der Tage über 30 Grad in diesem Jahr im Vergleich zu den Rekordwerten aus dem Jahre 2021, 2019. Da hatten wir 4 Tage mit 30 Grad. Dieses Jahr werden es 7 bis 8 sein. Das ist wirklich außerordentlich.
0: Okay, ja, crazy. Es dauert zwar, aber Abkühlung ist in Sicht.
1: Ja, die Hitzewelle wird auf jeden Fall nochmal andauern bis Montag. Das wird der letzte Tag sein mit Werten von fast 30 Grad.
0: Boah.
1: Was den Juni angeht, der 30. Juni dann am Dienstag mit Temperaturen unter der 30-Grad-Marke. Es gibt dann so eine kleine Delle, aber insgesamt sieht doch die atmosphärische Strömung so aus, als sei das noch nicht die letzte Hitzewelle in diesem Jahr und wir haben erst Juni.
0: Heieiei, ein heißer Sommer. Aber mit Radiomog geht's immer gut durch die Hitze. Sowieso, wir sind doch für euch da. Zusammen schaffen wir das natürlich mit ganz vielen Mega-Hits und genau den, die ihr braucht. So wie jetzt Miley Cyrus mit End of the World.

0: gleich wird's heiß hier bei Radio Hamburg unter ganz vielen Megahits. Dasha, genau die richtige jetzt bei den Temperaturen, auch mit Austin. Das ist ein bisschen Country. Und ich sage euch, da fühlt ihr euch in eurer kurzen Hose, eurem Rock, eurem Kleid einfach doppelt so gut in der Sonne. Zieht euch so ein bisschen die Attitüde fürs erste Meeting mit dem Chef vielleicht, das Selbstbewusstsein. Und vorher, vor 7:30 wird's noch düster beim Besten von heute mit Tame Impala.
1: Was sich aber als quasi Sommerhit entwickeln könnte, denn ja, in Australien war die Nummer schon im Frühjahr ein Riesenhit. Gut, Tame Impala kommt aus Australien, aber da sind ja noch die Temperaturen sehr sommerlich. Und bei uns klettert und klettert die Nummer auch in den Charts immer weiter nach oben. Ist auch einfach ein guter Vibe, finde ich.
0: Ja, ich mag die auch gern, so mit offenem Fenster, aber auch so leicht düster. Der Titel passt auch dazu. Dracula fühlt ihr gleich hier bei eurem Musiksender Nummer 1.
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0: Eure Radiomuck Morning Show. Ganz transparent, ja, wie immer. Ihr, die Radiomuck-Familie, seid bei allem dabei, was wir hier auch fühlen. Und ich sag euch ehrlich, je näher es rückt, desto aufgeregter werde ich. Ich mache ja wirklich morgen dank eurem Hobbyvorschlag einen Fallschirmsprung.
1: Ja, und wir sprechen gleich, Lea, mit einem Profi. Der nimmt dir vielleicht auf der einen Seite ein bisschen die Angst. Der wird dir nämlich zum einen sagen, wo du dich wirklich entspannen kannst.
0: Okay.
1: Auf der anderen Seite soll es eine Sache geben, da sagt er selbst, naja, das ist schon heikel.
0: Und dann sagt der Profi. Alles klar, perfekt, super.
1: Gleich auch, um 7.40 Uhr.
0: Ja, auch für alle, für euch, die vielleicht Höhenangst haben oder irgendwas zum Mitfühlen. In 10 Minuten. Jetzt ist es erstmal 7:30.
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3: Mit Marc Elvers. Guten Morgen. In den Tarifverhandlungen für den Hamburger Groß- und Außenhandel zeichnet sich weiter keine Einigung ab. Die Arbeitgeberseite hält am bestehenden Angebot fest. Das wird von Verdi abgelehnt. Die Verhandlungen betreffen unter anderem Medikamentengroßhändler, Händler von Autoteilen und Stahl sowie Unternehmen wie Metro und Handelshof. Lehrer sind von dem Verhalten ihrer Schüler immer mehr gestresst. Das zeigt das Schulbarometer der Robert-Bosch-Stiftung. Vor allem mangelnde Motivation und Probleme bei der sozialen Integration machen den Lehrern demnach zu schaffen. Multiprofessionelle Teams mit Sozialarbeitern und Schulpsychologen könnten laut Stiftung helfen. Die Fußballergebnisse aus der Nacht lauten: Norwegen gegen Senegal 3:2, Frankreich gegen Irak 3:0 und Argentinien gegen Österreich 2:0.
0: Die nächsten Radiomuck-Nachrichten gibt's für euch um 8 und das Radiomuck-Wetter ist heute auf jeden Fall echt angenehm, sommerlich. Es ist ja auch Sommer, also 26 Grad, damit können wir arbeiten, 13 Stunden Sonnenschein, 18 Grad messen wir in der City jetzt, 16 noch in Bremerförde und Geesthacht. Und ich schicke einmal ganz die Kraft an alle von euch, die auch morgens aufwachen und nicht wissen, ob sie irgendwie einfach weinen, weil sie müde sind oder so einen Allergiekick haben. Gott. Gräser sind gerade so am Eskalieren, ich fühle das auch. Also da einmal ganz viel Kraft. Haltet durch. Das soll irgendwie in 2 Wochen oder so weniger werden mit den Gräsern, falls euch das tröstet. Morgen ist es dann auf jeden Fall sehr heiß und noch sommerlicher bei 32 Grad. 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
1: Stop and go auf der A7 Hannover Richtung Hamburg. 8 Kilometer zwischen Hausbruch und Othmarschen. Hier wurde die Höhenkontrolle eben kurz ausgelöst. Jetzt läuft der Verkehr langsam wieder an. Haben uns gerade Rita und Stefan gemeldet. Die stehen da drin. Haltet durch. 45 Minuten dauert es aktuell länger. Und Brennerhof in Moorfleet statt einwärts. Da sind es 2 Kilometer zwischen Tatenberger Deich und Andreas-Meyer-Straße. Das ist eine Baustelle. Dauert so eine halbe Stunde länger. In den anderen Staus seid ihr aber unter 10 Minuten durch. Das ist der Radio Hamburg Verkehr für Hamburg, Niedersachsen und Schleswig-Holstein.
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0: Und Tim Gaffron.
1: Yes, einen schönen guten Morgen an diesem Dienstag.
0: Ja, morgen. Vielleicht bei euch im Auto auch gerade schon entdeckt. Ach, schön, der allererste Kaffeefleck auf dem Shirt. Ist doch alles egal, Leute. Sonne scheint, alles ist gut. Ganz viele Mega-Hits dazu. Von Glockenbach und Tom Walker gleich home. Direkt nach Dasher mit heißem Country und Austin.

0: Seid ihr schon mal 2,5 Kilometer in 60 Sekunden gefallen? Nee, ich auch nicht.
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0: Es stand ehrlich gesagt auch nicht auf meiner Bucketlist bis jetzt. Aber dank euch werde ich das erleben bei einem Fallschirmsprung. Wie crazy ist das? Mhm. Radiomoderator Michael hat mir das Hobby vorgeschlagen, auf der Suche nach einem Hobby. Das Ganze teste ich ja auch für euch und es ist jetzt tatsächlich Fallschirmspringen.
2: Ja, aber ne, das machst du natürlich nicht alleine.
0: Ja.
2: Er wird dein Leben in der Hand haben oder vor dem Bauch, wie auch immer man das sagen will.
0: Ja.
2: Dein Fallschirm-Tandempartner Maximilian, guten Morgen.
3: Einen wunderschönen guten Morgen, Tim.
2: Ja, wir freuen uns sehr, dass du dabei bist. Maximilian Schneider von You Sky Dive. Du wirst ja gemeinsam mit Lea springen.
3: Ganz genau, wir freuen uns schon riesig drauf.
2: Ich weiß nicht, ob das bei Lea auch so ist.
0: Ja, ich habe echt immer noch krass Respekt vor dieser Höhe, 4000 Meter, weil ich habe eigentlich Höhenangst.
3: Du hast Höhenangst, okay, da kann ich dir die Angst schon ein bisschen nehmen, weil wir sind da so weit oben, dass du gar nicht das Gefühl von Höhe haben wirst.
0: Ach so,
2: wie hoch ist das denn genau?
3: Ja, 4 Kilometer.
0: Boah. 4 Kilometer, das ist halt von Winterhude in die Schanze einmal, ne? Das fliege ich dann so in der Luft. Okay, aber wenn ich da in dieser Tür sitze, weil das ist so mein Moment, wo ich denke, da gehe ich Storno. Ich check da nicht, wie hoch das ist oder wie.
3: Ja, ganz genau. In dem Moment ist eigentlich auch alles, was du machen musst, loslassen. Mhm. Ich kümmere mich um den Rest.
0: Das ist schon mal gut.
3: Ganze genießen.
0: Die Aussage, ich kümmere mich um den Rest, ist schon mal gut.
2: Aber wie kann man sich das vorstellen? Weil ihr springt dann ja zusammen. Wie werdet ihr da miteinander verbunden? Wie kann man sich das vorstellen? Also, dass ihr auch zusammen bleibt.
3: Lea bekommt von mir ein Harness. Das bedeutet, da sind so 4 Haken dran. Aha. Und jeder einzelne von den Haken, der hält um die 1,5 Tonnen. Also ich würde sagen, wir beide sind bedient auf jeden Fall.
2: Okay. Seid ihr so Rücken an Rücken aneinander gekettet oder wie?
3: Nee, also Lea wird mit dem Rücken zu mir an den Bauch festgemacht.
2: Mhm.
3: Und ja, dann hängt sie vor mir und wir gucken beide in die gleiche Richtung.
0: Maximilian, du bist ja auch schon oft gesprungen. Jetzt, was ist denn das Schönste am Springen?
3: Inzwischen ist es für mich tatsächlich einfach die Emotionen mit den Leuten zu teilen. Ich habe das jetzt knapp 2000 Mal gemacht und davon über 1000 Tandems. Man gewöhnt sich natürlich so ein bisschen an alles, aber für meine Gäste ist das immer wieder das erste Mal und einfach die Freude zu erleben, das macht einfach unglaublich viel Spaß. Und natürlich macht das Springen als solches auch weiterhin super viel Spaß. Das ist einfach was sehr Einzigartiges und ein wunderschöner Sport.
0: Irgendwie wechselt das jetzt bei mir auch die ganze Zeit von, ich habe schon Bock, aber ich habe auch Respekt. Immerhin ist jetzt dieser Höhenangst-Aspekt gerade echt ein bisschen besänftigt, aber ich bin mir immer noch nicht sicher, was passiert, wenn ich in dieser Tür sitze. In einer offenen Flugzeugtür, ja. Leute, 4000 Meter Höhe.
2: Wenn man da runter guckt.
0: Oh, ja. Ihr seid dabei, morgen in der Stübi-Show, dem Radiomuck-Nachmittag ab 15.15 Uhr. Wird es sich entscheiden, ob ich da wirklich runterspringe und da im freien Fall hänge?

0: Moin, um 7.45 Uhr. Guten Morgen mit dem Radiohamburg Wetter-Update und ich kann euch beruhigen.
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0: WM-Feeling ist natürlich da. Und Leute, ein Glück hier im Radiohamburg-Wetter-Update. Es sind jetzt schon 16 Grad in der City. Und es wird niemals so sein wie heute Nacht in Philadelphia. Das gab die längste Halbzeitpause der WM, weil ein Gewitter so krass war in Philadelphia, dass nicht nur 15 Minuten Halbzeit war, sondern einfach mal 2 Stunden. Da denke ich mir doch ehrlich, Alter, danach will ich auch nicht mehr weiterspielen, oder? Dann bin ich auch gar nicht mehr im Modus.
2: Der Tag ist gelaufen.
0: Ist echt so. Aber deshalb, schön, hier bleibt es heute trocken. Kein Gewitter, gar nichts. Alles entspannt trocken. Später dann bei 26 Grad.
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Rock begleitet euch, während ihr im Kleiderschrank schön in die Sommerschublade greift. Ein schickes Shirt. 26 Grad, volle Vorfreude jetzt mit Juanes und La Camisa.

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1: Sommermodus bei eurem Musiksender Nummer 1, Radio Hamburg, mit ganz vielen Mega-Hits. Gleich das Beste von heute, so, so gut, unsere Hamburgerin Tiffany Harris. Wir lieben sie alle. Radiobook Musikexperte Tim Gaffron diese Woche ja da und es gibt einen neuen Rekord.
2: Ja, und zwar in den USA bei den Billboard Airplay Charts. Da gibt es einen Mega-Hit, der hat quasi Miley Cyrus vom Thron gestoßen. Denn sie hat es tatsächlich geschafft, für 106 Wochen auf Platz 1 zu sein mit diesem Mega-Hit. Miley Cyrus Fans müssen jetzt ganz stark sein, denn er hat es geschafft, ist jetzt mit 107 Wochen auf Platz 1 der US Airplay Charts, also über 2 Jahre übrigens.
1: Ich wollte gerade sagen, ich habe gerade gerechnet, was ist das denn?
2: Alex Roran, Ordinary.
1: Crazy, ihr fühlt ihn gleich. Jetzt seit 107 Wochen und heute genauso hier bei Radio Hamburg.
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0: Shoutout und ganz viel Liebe einmal an alle Busfahrer unter euch, die natürlich auch immer fleißig Radio Hamburg hören. Einen dicken Orden gibt es hier gleich für den wohl freundlich verrücktesten Busfahrer der Stadt. Ihr lernt ihn kennen in 10 Minuten.
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0: Jetzt ist es 8 Uhr.
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4: Guten Morgen. Hamburger Bündnis für bessere Baustellenplanung. Längerer U-Bahn-Betrieb nach Deutschlandspiel. Sonne maximal 26 Grad. Straßenreparaturen, Brückensanierungen, Glasfaserausbau. In Hamburg haben wir viele Baustellen gleichzeitig. Lynn Kühner, für eine bessere Koordination ist jetzt das Bündnis für den Tiefbau gestartet.
5: So sollen Behörden, Bauunternehmen und andere Beteiligte enger zusammenarbeiten. Dadurch sollen die Baustellen besser geplant und koordiniert werden können. Heißt konkret, weniger Verkehrsbehinderungen und Baustellenbelastung, schnellere Planung und Umsetzung von Bauprojekten, weniger Bürokratie und mehr Infos für Bürger. Ob das erfolgreich ist, hängt davon ab, ob es dann wirklich schnellere Genehmigungen, eine bessere Baustellenlogistik und verbindliche Abstimmungsregeln zwischen den Beteiligten gibt.
4: Wegen der späten Anstoßzeiten bei der WM will die Hochbahn nach Deutschlandspielen auf einigen Strecken länger fahren. Wie jetzt am Donnerstag beim Spiel gegen Ecuador, das um 22 Uhr angepfiffen wird. Clemens Benke.
6: Noch nicht sicher ist, ob der Betrieb auch am Montag verlängert werden kann. Da spielt die deutsche Nationalelf erst um 22.30 Uhr in Boston. Problematisch ist dabei, dass die Spiele in der K.O.-Phase bis zum Elfmeterschießen gehen könnten und damit sehr lange. Die nächtlichen Zeitfenster für längere Fahrzeiten unter der Woche sind aber eng begrenzt, da nachts auf vielen Strecken der Hochbahn gebaut wird.
4: Schüler in Niedersachsen sollen einen gesetzlichen Anspruch auf Tablets und Laptops bekommen. Ab den weiterführenden Schulen soll das Land die Geräte für den Unterricht bereitstellen. Zum neuen Schuljahr sind 160.000 Geräte für alle siebten Klassen und für Lehrer vorgesehen. Über die Gesetzesänderung wird heute im Landtag entschieden. Damit wird ein Wahlversprechen der SPD umgesetzt.
3: Die Fußball-WM.
4: Die Ergebnisse der jüngsten Spiele lauten: Jordanien gegen Algerien 1:2, Norwegen gegen Senegal 3:2, Frankreich gegen Irak 3:0 und Argentinien gegen Österreich 2:0. Und das waren die Nachrichten aus Hamburg, Deutschland und der Welt.
0: Das Radio Hamburg Wetter. Heute wirklich perfekt. Super Sommertag, 26 Grad, 13 Stunden Sonnenschein und da ist nichts an Regen. Also wirklich ganz, ganz harmlose Wolken nur. 18 Grad messen wir sogar jetzt schon in der City. In Quickborn sind 17, 18 auch in Tosch steht. Und dann wird es auf jeden Fall wild. Morgen schon mal 32 Grad, Wochenende 38 Grad. So heiß war es im Juni noch nie in Hamburg und auch nicht so lang. Aber ihr haltet das natürlich durch. Wir sind dabei euch. Sonntag kann es dann schon mal wieder so ein bisschen regnen und gewittern zur Abkühlung. 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
7: Es gibt Stop and Go auf der A7 Hannover Richtung Hamburg. 8 Kilometer zwischen Hausbruch und Othmarschen. 20 Minuten braucht ihr hier länger. Und Brennerhof in Moorfleetstadt einwärts 2 Kilometer zwischen Tatenberger Deich und Andreas-Meyer-Straße. Wegen der Baustelle braucht ihr 25 Minuten länger. In den anderen Staus seid ihr unter 10 Minuten durch. Aber Radio-Hamburgerin Jasmin, du hast auch noch was für uns. Du bist gerade Richtung Stade unterwegs.
8: Ich bin gerade auf der A26. Zwischen Dollern und Stade-Ost wird die Autobahn gerade gesperrt. Hier ist richtig Tohuwabohu. Hier hat es geknallt.
7: Alles klar, wir bleiben dann natürlich dran für euch. Falls ihr auch noch was habt, ne, wie Jasmin, gerne anrufen oder eine Sprachnachricht per WhatsApp an die 040 333 10.000. Da freuen wir uns. Das ist der Radio Hamburg Verkehr für Hamburg, Niedersachsen und Schleswig-Holstein.

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2: Hallo!
3: Schönen Dienstag!
2: Guten Morgen, schön, dass ihr schon dabei seid. Wir helfen euch ein bisschen in den Tag zu kommen, vielleicht bei der Arbeit noch so ein bisschen. Keinen Bock, die Sonne blendet auf dem Bildschirm, ihr könnt einfach nicht arbeiten. Holt euch nochmal einen spannenden Kaffee mit dem Besten von heute gleich. Tiffany Harris mit Vertigo, direkt nach Michael Patrick Kelly und Beautiful Madness.

0: Guten Morgen.
1: Moin.
0: Eure Radio Morning Show hier um 8.10 Uhr. Und liebe Grüße einmal an alle Busse, wo auch Radio Hamburg läuft.
1: Was ich immer sehr schön finde morgens.
0: Ich auch. Also. Grüßt doch auch mal gerne die ganzen netten, tollen Busfahrer, die wir hier haben. Finn Riegen aus dem Radio-Vormittag ist einer ganz besonders aufgefallen. Harry von der Buslinie 17 und 16, die fährt genau bei mir auch gerade noch lang in Winterhude. Also wirklich eine sehr befahrene Buslinie, fährt ja hier über Spanweg in die City und sowas alles. Und Harry, du machst das auch einfach aus Leidenschaft.
2: Ja, weil das mein Hobby ist mehr, ne?
0: Und Harry, vor allem, du bist sehr auffällig, weil Harry ist so ein Mensch, der sagt alles durch. Jetzt geht die Tür auf, einen schönen guten Tag, die Sonne scheint. Harry ist einfach so auffällig cool, dass ihr die Radiomuck-Familie die Chance hattet, einmal alle Fragen an so einen coolen Busfahrer wie Harry zu stellen.
3: Moin Harry, mein Name ist Lisa. Ich frage mich die ganze Zeit, wie du bei angespannten Verkehrssituationen so ruhig bleiben kannst.
2: Ja, ich bin immer ruhig. Ich nehme alles gelassen hin. Ne? Nee, ich trinke erstmal Kaffee morgens, ein paar Bananen essen und Äpfel und mal ein Stück Schokolade und schon bin ich besser gelaunt. Da gehe ich auch mit guter Laune zur Arbeit. Ne?
4: Danke für die Frage, Lisa. Lina, du hast noch eine?
3: Moin Harry, ich wollte wissen, ob du deinen eigenen Bus hast oder ob man da immer wechselt. Liebe Grüße.
2: Ja, nee, ich kriege jeden Tag einen anderen Bus.
0: So cool, oder? Mal so Behind-the-Scenes-Blicke hier von einem Busfahrer war sicherlich von vielen von euch auch ein kleiner Kindheitstraum. Man wollte immer in diesem Bus sitzen. Deshalb einmal gerne alle Busfahrer, die jetzt Radio Muck hören, hupen und vielleicht connectet ihr euch. Also liebe Grüße und eine gute Fahrt mit Ausdies jetzt und Electrified hier bei Radio Hamburg an eurem

0: 8.18 Uhr. Guten Morgen.
1: Schönen Dienstag. Radio
0: Burg Morning Show mit dem Wetter-Update. Und wir sind jetzt schon bei knackigen 18 Grad in der City. Dazu bleibt es nur sonnig für euch. Den ganzen Tag bei 26 Grad.
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4: Guten Morgen, ihr Mäuse. Ihr habt ja Ringe unter den Augen, mein lieber Scholli. Zu viel Fußball geguckt?
5: Nein, zu viel gelernt. Ich saß gestern noch bis 11 an den Matheaufgaben.
6: Dein Ernst, Jamila?
5: Okay, sagen wir, ich saß gestern noch bis 11 mit den Matheaufgaben. Also die lagen neben mir.
4: Und da hast du gedacht, durch Telepathie lösen die sich von alleine, oder wie?
7: Kollege von mir, er ist Mentalist. Urenkel von Uri Geller. Er kann durch Willenskraft in sein Auto Rückwärtsgang machen, ist so.
6: Wenn ihr aussuchen könntet, ne? Wärt ihr lieber Mentalist oder Internist?
5: Ich wäre gern Arzt, aber das muss man studieren.
4: Im Medizinstudium muss man richtig viel lernen, Jamila.
5: Ich habe gehört, viele Ärzte, sie operieren mit ChatGPT.
6: Hab ich auch gehört.
4: Noch sind 30% der KI-Antworten fehlerhaft.
5: Bis ich Arzt bin, nicht mehr. Solange warte ich einfach ab und guck Fußball.
4: Also hast du doch WM geschaut.
5: Nur so nebenbei. Ich musste ja auch noch Chips essen und mit Lena chatten. Hat sich Yusuf nochmal gemeldet?
6: Nein, er hat mich richtig so sitzen lassen.
7: Echt? Soll ich Yusuf Schelle geben, Lena?
6: Nein, ich will gar nichts von ihm. Mir war nur langweilig.
4: Aber wenn dir langweilig war, warum hast du nicht auch die Mathe-Hausaufgabe gemacht?
6: Ich dachte ja, Jamila macht die für alle. Mir hätte das in dem Moment nichts gegeben.
4: Leute, ihr müsst nur mal anfangen. Wenn man sich da erstmal mit beschäftigt und in die Konzentration kommt, kann das sogar richtig Spaß bringen. Wirklich.
6: Geht's Ihnen gut, Frau Schaffmann?
4: Ihr müsst auch mal was durchziehen. Das ist sehr wichtig. Hupsi-dupsi. Also, Hausaufgabe zu morgen. Ihr nehmt euch die Matheaufgaben nochmal vor. Versucht wenigstens mal eine Viertelstunde, euch auf nichts anderes zu konzentrieren, okay?
6: Viertelstunde konzentrieren?
5: Ja, finde ich auch hart. Können wir nicht erstmal mit 17 Minuten anfangen oder so? Ja, was?
0: Guter Vorschlag. Da wisst ihr auf jeden Fall jetzt mal Bescheid, was eure Kids so in der Schule machen hier in der Radio Hamburg.

0: zwischen Kindergeschrei, Frühstück und allem kommt Radio Hamburg doch gerne mal kurz dazwischen und lässt euch so ein bisschen durchatmen. Perfekter für Adele mit Someone Like You.
1: Und dann haben wir für euch noch einen ganz besonderen Künstler, der quasi sowas wie der Ziehsohn von Megastar Purple Disco Machine ist. Seit Jahren unterstützt er ihn nämlich und macht ihn selbst zum großen Star.
2: Hey, this is Moss Kenner and you're listening to your number one music station, Radio Hamburg, with lots of mega hits.
1: Und gleich mit dem Besten von heute.
0: Geil, das ist so ein Disco-Vibe irgendwie mit
1: voll.
0: Drin.
1: Hat Purple Disco Machine auch im Hintergrund mitgearbeitet.
0: Ja, sehr gut. Rhythm Unknown gleich für euch. Und vor 8:30 noch für euch für ganz viele Mega-Hits. Topic, Fireball DML und Nico Santos mit Body.
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0: Morgen springt ihr aus einem Flugzeug in 4000 Meter Höhe. Alles gut, nur am Radio mit mir. Ich ziehe das jetzt echt durch. Auf der Hobbysuche habt ihr mir das vorgeschlagen. Wir haben es so ausgelost und jetzt ist es soweit. Und Tim, ich habe ja echt ein bisschen Schiss. Ich bin jetzt schon soweit, ich lese mich rein, ich höre mich rein. Und dann habe ich gestern den Podcast Baywatch Berlin gehört mit Klaas Häufer Umlauf. Das ist ja wirklich sein Hobby. Krass. Der macht das ständig.
1: Verrückt.
0: Und ja, klar, der droppt einfach mal das hier.
2: Es kann auch mal in so, es gibt auch so Regenwolken, dann teilweise kann auch so ein bisschen Eis manchmal sogar drin sein.
1: Gott.
2: Aber das sind ja ein paar Sekunden, das kriegst du nicht so richtig.
3: Eis, kein Problem.
0: Eis, das ist nicht so, dass du nur fällst, du kriegst auch noch Eis ins Gesicht.
4: Aber ich sag mal so, die Wahrscheinlichkeit morgen ist ja sehr gering, dass es irgendwie regnet.
0: Ja, okay, das schließen wir schon mal aus.
4: Außerdem haben wir die besten Hörer der Welt, die Radio Hamburg Hörer, die machen dir nämlich Mut, die helfen dir und Madeleine hat noch einen richtig guten Tipp für dich.
0: Okay.
4: Und für euch natürlich auch gleich um 8.40 Uhr.
0: Da freue ich mich drauf. Jetzt ist es erstmal 8.30
5: Uhr. 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
6: Mit Marc Elvers. Guten Morgen. Bei uns in Hamburg startet das Bündnis für den Tiefbau. Es soll Baustellenbelastungen reduzieren und Infrastrukturprojekte schneller umsetzen. Dafür sollen Behörden, Bauunternehmen und andere Beteiligte enger zusammenarbeiten. Im Ergebnis soll es weniger Verkehrsbehinderungen geben, weniger Bürokratie und mehr Infos für Bürger. Die Stadt bekommt von Unternehmen und Selbstständigen noch 300 Millionen Euro an Corona-Hilfen zurück, die ihnen gar nicht zustanden. Die Hamburger Investitions- und Förderbank spricht noch von rund 25.000 offenen Forderungen. Nach Ablauf der Fristen werden die zurückgefordert. Wie lange der Rückforderungsprozess dauert, ist laut Bank noch unklar. Die Rentenkommission der Bundesregierung übergibt heute ihren Abschlussbericht an Kanzler Merz und Arbeitsministerin Baas. Einige Vorschläge sind schon durchgesickert. Unter anderem soll das Rentenalter angehoben werden und die Rente für langjährig Versicherte ohne Abschläge wegfallen.
0: Die nächsten Radiomurg-Nachrichten gibt's für euch um 9 und das Radiomurg-Wetter wird heiß. 26 Grad heute schon, nur Sonnenschein, gar nichts anderes. Merkt ihr direkt morgens auch beim Rausgehen. In der City jetzt schon 19 Grad, 20 sogar schon in Zeven, 17 noch in Schwarzenbek. Und es ist auf jeden Fall das Wetter. Ich bin mir sicher, in Deutschland, ihr werdet wieder schön so ein paar Hawaii-Hemden sehen. Die werden jetzt alle wieder rausgeholt. Ich habe gestern schon 3 gezählt im Winterhude. Ich bin gespannt.
4: Wahnsinn.
0: Ja, updatet uns gerne, wie viele ihr findet. Morgen dann umso besser. Da sind 32 Grad. Wochenende wird richtig, richtig heiß mit Temperaturen um die 38 Grad. Hier ist jetzt für eure Sicherheit. Liebe Grüße auf die Straßen. 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
4: Stop and Go haben wir auf der A1 Bremen Richtung Hamburg. 13 Kilometer zwischen Maschener Kreuz und Dreieck-Norderelbe. Seid ihr so eine Viertelstunde länger unterwegs und A7 Hannover Richtung Hamburg, 8 Kilometer zwischen Heimfeld und Othmarschen, seid ihr in 20 Minuten durch. Dann haben wir noch eine Vollsperrung auf der A26 Hamburg Richtung Stade. Die Strecke ist nach einem Unfall zwischen Dolland und Stade Ost voll gesperrt. Also da auch ein bisschen mehr Zeit einplanen. In den anderen Staus seid ihr so in unter 10 Minuten durch. Das Blitzer-Update haben wir noch. Da haben wir einmal einen Blitzer von Toni. Wo denn?
7: In der Georg-Wilhelm-Straße an der Schule wird gerade wieder ein Blitzer aufgebaut. In beiden Richtungen.
4: Jo, danke schön. Rico hat auch noch einen für uns.
8: Eilbeker Weg statt einwärts, Höhe der Bushaltestelle Maxstraße.
4: Und wenn ihr auch noch einen habt, klingelt genauso durch. 040 333 10.000. Das ist der Radio Hamburg Verkehr. Für Hamburg, Niedersachsen und Schleswig-Holstein.
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0: Hallo.
4: Schönen Dienstag.
0: John hat diese Woche frei, dafür ist Musikexperte Tim Gaffron dabei. Schön, dass du da bist. Und ihr alle macht doch jetzt vielleicht erstmal den Check. Klopft alles ab. Habt ihr Schlüssel, Portemonnaie, Handy, alles
4: Handy,
0: dabei.
4: Handy
0: wirklich wichtig. Adele ist auch dabei natürlich mit Someone Like You, gleich für ganz viele Mega-Hits. Und das Beste von heute von Moskenner, Rhythm Unknown für euch.

0: Einmal kurz durchatmen und sammeln, bevor ich das ausspreche. Aus einem Flugzeug springen in 4000 Meter. Ich mach es.
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0: Okay. Danke an euch alle. Also ihr habt mir das vorgeschlagen. Ich suche ja so ein bisschen was ich in meiner Freizeit machen kann, wofür ich brenne. Ich wäre jetzt auch fein gewesen, wenn ihr mir gesagt hättet, mach mal ein bisschen Volleyball oder so.
2: Ja, oder die Blumen oder so.
0: Ja, genau. Also irgendwas, aber gut. Ihr habt ganz viel vorgeschlagen, wir haben gelost und es ist Fallschirmspringen geworden.
2: Ja, und die Stimmung schwankt ja auch ein bisschen bei dir, ne? Eine halbe Stunde denkt Lea, ja, ich mach's. Und
0: ja, weil es halt schon morgen ist. Es ist schon morgen, es geht so schnell.
2: 15.15 Uhr, ihr werdet auf jeden Fall dabei sein. Und ihr seid einfach die besten Hörer der Welt, denn ihr macht Lea wirklich Mut und schickt hier ganz viele Sprachnachrichten rüber. Zum Beispiel hat Radio Hamburg-Hörerin Marlene nicht ganz unwichtigen Tipp für dich.
3: Das Einzige, was ich dir wirklich empfehlen kann, du wirst 90 Sekunden freien Fall haben. Hol, bevor du rausspringst, nochmal tief Luft und atme in Etappen aus. Weil durch den freien Fall wirst du kaum atmen können.
0: Kann ich überhaupt 90 Sekunden die Luft anhalten?
2: Musst du dann holen.
0: Mal aus. Ja, super.
2: Außerdem haben wir noch weitere Sprachnachrichten bekommen unter der 040-333-10.000. Angie, du hast auch vor 3 Jahren deinen ersten Sprung gemacht.
4: Ich habe damals eine Wette verloren. Ich hätte nie gedacht, dass ich sowas irgendwann mal machen würde. Ich habe immer gesagt, 1 Million Euro kannst du mir geben. Ich springe nie aus meinem Flugzeug und ich kann dir sagen, es ist das Geilste, was ich je erlebt habe. Ich habe inzwischen meinen 2. gemacht und du wirst es immer wieder tun. Das wird dein neues Hobby, kann ich dir sagen. Bei mir ist es jedenfalls so.
0: Krass, das ist eine Heldenreise. Ich sag euch ehrlich, für mich ist es gerade fast eher eine Mutprobe als irgendwie eine Hobbysuche gerade noch. Das hat sich gewandelt. Oh, ich hoffe, dass ich da rausspringe. Morgen ab 15.15 Uhr in der Stübi-Show, eurem Radio-Nachmittag, seid ihr natürlich ungefiltert dabei. Und wenn ich Nein sage, dann sage ich eben Nein. Sorry Leute, dann ist es so, aber wir bleiben hier ehrlich bei Radio Hamburg.

0: 8:45 Uhr. Guten Morgen in eurer Radio Murg Morning Show. Und ganz sonnige Grüße in eure Büros, wo die Sonne schon schön auf die weißen Papiere strahlt und blendet. Bei 20 Grad jetzt in der City. 26 Grad werden es noch und es bleibt so schön sonnig.
1: 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Ganz viele Megahits für euch Hörer in der schönsten Stadt der Welt. Für euch Hörer in Niedersachsen. Und für euch Hörer in

0: Radio Hamburg fängt euch auf. Wenn ihr vielleicht gerade bei der Arbeit angekommen seid und so denkt, puh, 8.54 Uhr, einige To-Dos zu tun, das wird hart. Ich bin mir sicher, das Beste von heute gibt euch genau das Gefühl, dass ihr so denkt, ach, so schlimm ist es nicht. Ich schaff das. Alles ganz easy. Da ist so eine richtig schöne Leichtigkeit drin. Olivia Dean, die hat's einfach drauf.
1: Voll.
0: So easy to fall in love. Gibt's gleich für euch nach 9 als Motivation. Und vorher noch für ganz viele Megaheads, Loi mit Get Lucky.
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0: euer Moment zu glänzen heute noch und 100 Euro zu kassieren im Radiomuck Nachmittag der Stübi-Show bei den schnellsten 33 Sekunden eures Lebens. Wir sind ja im Elbduell. Der Süden tritt heute Nachmittag noch an. Es ist die moderne Version von Stadtland Fluss. Jo. Und Stübi, der Nachmittagsmoderator, ist eigentlich tough, so. Der traut sich viel zu. Würdest du jetzt auch so sagen, der Tim?
1: Schon, doch.
0: Aber es gibt dann immer diesen einen Moment und da sagt Stübi selbst, das ist sein Horror.

0: 100 Millionen Euro zurück, und zwar von Unternehmen und Selbstständigen, die Corona-Hilfen bekommen hatten, die ihnen letztlich aber gar nicht zustanden. Carolina Koblin.
1: Laut der Hamburgischen Investitions- und Förderbank gab es zuletzt noch rund 25.000 offene Forderungen. Die werden nach Ablauf der Fristen zurückgefordert. Zahlt der Empfänger das Geld nicht zurück, wird ein Verfahren eingeleitet. Wie lange der ganze Rückforderungsprozess noch dauern wird, kann die Bank noch nicht sagen. Laut Staatsanwaltschaft laufen aktuell Verfahren gegen 74 Beschuldigte.
0: Die Rentenkommission übergibt heute ihren Bericht an Kanzler Merz. Er enthält 30 Maßnahmen, von denen ja schon einige durchgesickert sind und an denen es jede Menge Kritik gibt. Claudia Wächter.
2: Vor allem aus dem linken Lager heißt es, geht gar nicht, denn es gibt eben auch Verlierer, wenn die Pläne so wie angedacht kommen. Die Rente mit 63 soll gestrichen werden, wir müssen also länger arbeiten. Das Ende der Minijobs soll kommen und die Beiträge werden möglicherweise steigen, weil wir eine Aktienrente aufbauen sollen. Was die Regierung am Ende umsetzt, ist unklar, aber sie steht mächtig unter Druck.
0: Schüler in Niedersachsen sollen einen gesetzlichen Anspruch auf Tablets und Laptops bekommen. Ab den weiterführenden Schulen soll das Land die Geräte für den Unterricht bereitstellen. Zum neuen Schuljahr sind 160.000 Geräte für alle siebten Klassen und für Lehrer vorgesehen. Über die Gesetzesänderung wird heute im Landtag entschieden. Damit wird ein Wahlversprechen der SPD umgesetzt. 21% der Menschen in Deutschland können sich keine einwöchige Urlaubsreise leisten. Das zeigen Daten des Statistischen Bundesamts zu Einkommen und Lebensbedingungen im letzten Jahr. Besonders betroffen sind Alleinerziehende und wenig überraschend einkommensschwache Haushalte. Damit liegt Deutschland deutlich unter dem EU-Schnitt. EU-weit können sich 28% keinen einwöchigen Urlaub leisten. Und das waren die Nachrichten aus Hamburg, Deutschland und der Welt.
3: Das Rheinemuck-Wetter ist zum Glück ja so gut, dass ihr gar nicht in den Urlaub müsst. 26 Grad sind heute schon drin. 20 Grad messen wir jetzt in der City. 21 in Seevetal, 17 in Bad Bramstedt. Und dazu bleibt es heute wirklich nur sonnig. Morgen sowieso und da wirklich hochsommerlich bei knackigen 32 Grad. Und auch da gar nichts von Regen. 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
4: Ja, ein bisschen was ist noch los. Stop and go auf der A7 Hannover Richtung Hamburg. 8 Kilometer zwischen Heimfeld und Othmarschen. Seid ihr so 25 Minuten mehr unterwegs. Und auf der B75 statt einwärts 2 Kilometer zwischen Georgswerda und der Auffahrt zur A255 braucht ihr 20 Minuten mehr. In den anderen Staus seid ihr bei unter 10 Minuten durch. Das Blitzer-Update haben wir noch. Da hat Miriam einen für uns. Wo denn genau?
5: Auf der Siegerlandstraße Richtung Rahlstedt, kurz vor der Bushaltestelle Pahl-Böckenstieg.
4: Alles klar, Dankeschön. Wenn ihr auch noch was habt, ne, gerne kurz durchklingeln oder auch einfach eine Sprachnachricht per WhatsApp. 040-333-10.000. Das ist unsere Hotline. Der Radio Hamburg Verkehr für Hamburg, Niedersachsen und Schleswig-Holstein.
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3: Moin!
4: Schönen guten Morgen!
3: Guten Morgen von dem Gaffron und mir diese Woche. John Mendt hat Urlaub, der hat frei, sei ihm auch mal gegönnt. Der pennt mal eine Runde aus. Und ihr habt vielleicht jetzt gerade neben dem gleichen Auto wie immer geparkt, neben dem fremden Auto, aber ihr grüßt euch schon, als wenn ihr euch kennt. Olivia Dean ist dann dabei, direkt mit dem Besten von heute. So easy to fall in love. So ein guter Vibe. Direkt nach Coldplay mit Feels Like I'm Falling in Love.

0: Hallo, euch einen sonnigen Start in den Tag. Um 9.14 Uhr jetzt mit dem Radiomurk-Wetter-Update. Was schon bei 20 Grad ist, die Marke haben wir geknackt.
1: Toll.
0: Später bleibt es dann sogar relativ angenehm sonnig bei 26 Grad. Und ihr seid schon heiß aufs Battle Deutschland gegen Ecuador Donnerstag. Mhm. Hier ja jeden Tag das Battle der Battles. Nördlich gegen südlich der Elbe.
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0: Morgens um 6.16 Uhr spielen wir unsere Version von Stadtlandfluss mit einem von euch, der nördlich der Elbe wohnt. Und in der Stübi-Show, eurem Radiomurk-Nachmittag um 17.17 Uhr, ist dann der Süden dran. Wer besser performt, holt sich 100 Euro. Heute gilt es jetzt erstmal, die Performance von Sabrina aus Pinneberg zu toppen. Sportart mit Baby Bertha.
4: Basketball.
0: Serie mit S wie Samuel.
4: Keine Ahnung, weiter.
0: Berg mit A wie Anton.
4: Shit.
5: Insgesamt hast du aber 7 richtige.
0: Das
4: okay.
0: ist eine gute Vorlage. 7 für den Norden vorgelegt. Und Stübi, bei dir später dann ja der Süden. Wir haben uns alle lieb, aber wir sind auch im Battle-Modus.
1: Klar, wir sind ja in unterschiedlichen Teams, ne?
0: Ja.
1: Im Moment so nördlich der Elbe, ich südlich der Elbe. Aber geht euch das auch so, dass eure größte Angst ist, um 6.16 Uhr, beziehungsweise ich um 17.17 Uhr, irgendwie, dass ihr euch verhaspelt?
0: Ja.
1: Und
0: es geht gar nicht.
1: Euer Kandidat dann weniger Punkte hat am Ende.
0: Jedes Mal, Horror dann.
1: Ja, ich kenne das total. Heute um 17.17 Uhr fühle ich irgendwie besonderen Druck bei Svenja.
4: Ich bin Svenja, 34 aus Buxtehude und ich hole mir den Titel in den Süden für mich und mein Baby.
1: Und noch für ihr Baby. No. 7 Begriffe gilt es zu schlagen. Machbar, wenn der Moderator halbwegs performt. Also, heute Nachmittag wird's für alle spannend.
0: Ja, kein Druck an dich, Stübi. Aber auch mal das Baby hat mich jetzt irgendwie auch schon. Ihr seid gespannt. Fiebert auch mal mit, ob eure Seite der Elbe gewinnt. Dann später um 17.17 Uhr schaltet ihr unbedingt ein. Und dann auch ganz viel Spaß beim Mitspielen mit dem Besten von heute jetzt. Bruno Mars mit I Just Might.

0: Moinsen in eurer Radiburg Morning Show.
1: Guten Tag.
0: 9.24 Uhr, weil John diese Woche frei hat mit dir, Musikexperte Tim Gaffron.
1: Ja.
0: Und ganz, ganz neuer Musik.
1: Ja, und vor allem ganz viel Megas natürlich in der nächsten halben Stunde. Wir haben Katy Perry, wir haben Ray Dalton und wir haben, Achtung, Mystery.
0: Mhm.
1: Kannst du mir einmal ganz kurz vielleicht sagen, wie viel Grad wir gerade in Norderstedt haben?
0: In Norderstedt?
1: Ja.
0: 19.
1: Ja, guck mal, passt schon sehr gut. Mystery kommt nämlich aus Norderstedt.
0: Ui, Schleswig-Holstein.
1: Und hat den in meinen Ohren Sommermega 2026 geschaffen, aber auf so eine chillige Art und Weise. Also passt wirklich perfekt zu diesem Sommerwetter heute. Noch unbekannt, aber ich glaube, das wird sich in den nächsten Wochen ändern mit seiner brandneuen Single Sometimes I Love You.
0: Da lasst ihr euch gleich in den Bann ziehen nach halb. Vorher noch für ganz viele Megahits Sophie and the Giants mit Loser.
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0: Es gibt genau zwei Teams. Entweder ihr liebt diese Hitze, vor allem jetzt auch am Wochenende mit 38 Grad.
1: In dem Team bin ich.
0: Da bist du drin. Ich bin eher dieses Team, ich pack das nicht. Bitte ende jedenfalls mit diesem Hoch-Hoch-Hoch-Hoch-Sommer. Also Sommer reicht auch. Für beide Szenarien aber zur Planung gleich die Aussicht, wann das mal wieder so ein bisschen runterkommt. In 10 Minuten. Jetzt ist es 9:31.
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3: Mit Marc Elvers. Guten Morgen. Bei uns in Hamburg startet das Bündnis für den Tiefbau. Es soll Baustellenbelastungen reduzieren und Infrastrukturprojekte schneller umsetzen. Dafür sollen Behörden, Bauunternehmen und andere Beteiligte enger zusammenarbeiten. Im Ergebnis soll es weniger Verkehrsbehinderungen geben, weniger Bürokratie und mehr Infos für Bürger. Die Stadt bekommt von Unternehmen und Selbstständigen noch 300 Millionen Euro an Corona-Hilfen zurück, die ihnen gar nicht zustanden. Die Hamburger Investitions- und Förderbank spricht noch von rund 25.000 offenen Forderungen. Nach Ablauf der Fristen werden die zurückgefordert. Wie lange der Rückforderungsprozess dauert, ist laut Bank noch unklar. Die Rentenkommission der Bundesregierung übergibt heute ihren Abschlussbericht an Kanzler Merz und Arbeitsministerin Baas. Einige Vorschläge sind schon durchgesickert. Unter anderem soll das Rentenalter angehoben werden und die Rente für langjährig Versicherte ohne Abschläge wegfallen.
0: Die nächsten Radiomburg-Nachrichten gibt's um 10 Uhr und das Radiomburg-Wetter. Genau jetzt in der Phase, wo ihr es noch genießt, dass die Fenster auf sind, so leicht frische Luft reinkommt.
1: Herrlich
0: bei 20 Grad in der City. Genauso schön ist es auch noch in Trittau bei 19, 22 in Soltau. Später garantiert irgendein Kollege sagt, boah, mach mal das Fenster zu. Kommt nur noch heiße Luft. 26 Grad sind heute schon drin. Dazu auch mega viel Sonne. Genauso morgen da dann bei 32 Grad. 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
1: Und wir haben direkt eine dringende Meldung. Achtung Autofahrer, A1 Lübeck Richtung Hamburg im Kreuz Lübeck. Da liegen Gegenstände, also fahrt hier vorsichtig. Stop and go auf der A7 Hannover Richtung Hamburg. 8 Kilometer zwischen Heimfeld und Othmarschen. Braucht ihr so 20 Minuten länger. Genauso auf der B75 statt einwärts 2 Kilometer zwischen Georgswerda und der Auffahrt zur A255. Dauert es auch so 20 Minuten länger. In den anderen Staus seid ihr bei 10 Minuten locker durch. Das Blitzer-Update haben wir noch. Ballindamm statt auswärts, da wird geblitzt, das wissen wir von Rico. Dankeschön. Wenn ihr noch was habt, einen Blitzer oder einen Stau, her damit. Gerne per WhatsApp oder anrufen wollen wir uns auch. 040 333 10.000. Der Radio Hamburg Verkehr für Hamburg, Niedersachsen und Schleswig-Holstein.
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0: Moinsen!
1: Schönen Dienstag!
0: Ja, schönen Dienstag, kommt gut rein, diese Woche mit Tim Gaffron, John Bentard frei. Und einmal liebe Grüße, grinst euch doch alle gern mal an im Wartezimmer für die Physiotherapie im Zentrum Schnelsen. Da läuft schön den ganzen Tag Radio Hamburg. Freuen wir uns. Katy Perry dröhnt euch da gleich rauf mit Dark Horse, direkt nach dem Besten von heute. Ganz neu hier bei eurem Musiksender Nummer 1, Mr. C mit Sometimes I Love You.

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0: Zufällig diese Woche ja hier, ja, weil Jobend frei hat diese Woche. Und Tim, du hörst dich da wirklich kreuz und quer durch. Eigentlich hörst du den ganzen Tag Musik.
2: Ja.
0: Und es sind ja schon viele Sommersongs dabei.
2: Tatsächlich, jetzt nach und nach immer mehr. Und da war jetzt wieder einer dabei, wo ich dachte, oh, der könnte fast ein bisschen nerven, bleibt aber auch direkt hängen.
0: Ah, okay.
2: Und das ist meistens diese Geheimzutat. Und dazu kommt, es ist ein Titel, den gab es schon mal. Anfang der 2000er. Alleine diese Melodie, vielleicht erinnert ihr euch an Daddy DJ.
0: Daddy DJ, please take me through the body. Oh ja. Das ist vielversprechend.
2: Ja, und genau diese Nummer wurde jetzt quasi gesampelt, aber es wurde Daddy DJ im Original sogar dazu geholt.
0: Oh je.
2: Junadas hat das Ganze klar gemacht und daraus Flipside gemacht.
0: Ja, nicht zu doll verändert, finde ich gut.
2: Genau, und bleibt wirklich hängen. Also wenn ihr einen Ohrwurm haben wollt, jetzt direkt in den Radio Hamburg Neuheiten-Stream gehen. Ganz easy, auch wenn ihr unterwegs seid, gleich zum nächsten Geschäftstermin. Aber bei der Sonne herrlich, über die kostenlose Radio Hamburg App.
0: Ja, schaltet unbedingt mal rein, da gibt's auch immer den neuesten Gossip, wie immer hier natürlich bei Radio Hamburg. Jetzt mit Ray und Where is my husband?

0: Yes, das Radio-Burg-Wetter-Update um 9.45 Uhr macht euch mindestens genauso gute Laune. 21 Grad messen wir jetzt in der City, 26 sind heute noch drin und dann wird es wirklich wild. Also so eine Hitzewelle kommt, 38 Grad am Wochenende.
1: Boah, das ist
0: echt ein Rekord.
1: Krass,
0: ja. Also gab es im Juni vor allem so lange in den 30ern noch nie. Und Radio-Burg-Meteorologe Frank Böttcher, es dauert zwar, aber Abkühlung ist ja in Sicht.
2: Ja, die Hitzewelle wird auf jeden Fall noch mal andauern bis Montag. Das wird der letzte Tag sein mit Werten von fast 30 Grad, was den Juni angeht. Der 30. Juni dann am Dienstag mit Temperaturen unter der 30-Grad-Marke. Es gibt dann so eine kleine Delle, aber insgesamt sieht doch die atmosphärische Strömung so aus, als sei das noch nicht die letzte Hitzewelle in diesem Jahr und wir haben erst Juni.
0: Ja, also wer nicht mehr kann, freut euch auf Montag, da wird's besser. Und wer Bock auf Sonne hat, natürlich ganz viel Spaß mit den 38 Grad.
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0: 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Und wie gut war dieser Arbeitsweg bitte heute Morgen? Die perfekte Temperatur bei euch auf dem Fahrrad oder auch auf den letzten Metern vom Parkhaus zum Büro. 15 Grad, ein paar Wolken und vor allem ordentlich Schweißflecken weniger. Ein reibungsloser Übergang von diesem schönen Morgen in einen Top-Vormittag. Gleich mit Ed Sheeran und Sapphire. Und als wenn das nicht schon genug wäre, das Beste von heute gleich im Doppelpack. Leonie und Callum Scott, Stay, hört ihr direkt nach den News.
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0: März will die Vorschläge der Rentenkommission vollständig umsetzen. Das hat er nach der Übergabe des Kommissionsberichts mitgeteilt. Claudia Wächter.
1: Vor allem aus dem linken Lager heißt es, geht gar nicht, denn es gibt eben auch Verlierer, wenn die Pläne so wie angedacht kommen. Die Rente mit 63 soll gestrichen werden, wir müssen also länger arbeiten. Das Ende der Minijobs soll kommen und die Beiträge werden möglicherweise steigen, weil wir eine Aktienrente aufbauen sollen. Was die Regierung am Ende umsetzt, ist unklar, aber sie steht mächtig unter Druck.
0: Die Schäden durch Diebstahl im deutschen Einzelhandel sind so hoch wie nie zuvor. Letztes Jahr wurden Waren im Wert von mehr als 4,3 Milliarden Euro gestohlen, wie Zahlen des Handelsforschungsinstituts EHI zeigen. Lea Matschulat.
2: Nicht nur die Kunden greifen zu, auch Mitarbeiter und Lieferanten. Doch den weitaus größten Schaden verursacht der Diebstahl durch Kunden. Sie summierten sich zusammen mit größeren Diebstählen im vergangenen Jahr auf einen Schaden von gut 3 Milliarden Euro. Die Diebstähle der Mitarbeiter belaufen sich auf 910 Millionen Euro.
0: 21% der Menschen in Deutschland können sich keine einwöchige Urlaubsreise leisten. Das zeigen Daten des Statistischen Bundesamts zu Einkommen und Lebensbedingungen im letzten Jahr. Besonders betroffen sind Alleinerziehende und wenig überraschend einkommensschwache Haushalte. Damit liegt Deutschland deutlich unter dem EU-Schnitt. EU-weit können sich 28% keinen einwöchigen Urlaub leisten. Und das waren die Nachrichten aus Hamburg, Deutschland und der Welt.
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3: Der größte Spiegel Hamburgs ist das heute Morgen. Die Außenalster. So glatt, da kannst du direkt eine Postkarte draus machen aus dem Bild. Und mal spiegelt sich die Sonne im Wasser heute, mal ein paar Wolken bei 26 Grad maximal. Im Moment sind wir bei 21 hier bei uns in der City vor dem Radio Hamburg Studio. 22 habt ihr in Seevetal und 20 bei euch an der Elbe im schönen Wedel. Morgen geht's dann gleich ein ordentliches Stück nach oben. Sonne bei 31 Grad maximal.
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3: Moin, liebe Autofahrer. Für eure Sicherheit der Radio Hamburg Verkehr mit der Edeka-App. Stop and go momentan. A7 Hannover Richtung Hamburg. Da steht ihr 8 Kilometer zwischen Heimfeld und Othmarschen. Dauert 25 Minuten länger. B75 statt einwärts das Ganze. 2 Kilometer zwischen Georgswerda und der Auffahrt zur A255. Seid ihr fix durch, dauert 10 Minuten länger. Und in allen anderen Staus seid ihr dann auf jeden Fall auch in unter 10 Minuten durch. Das Radio Hamburg Blitzer Update. Ballindamm, Start auswärts das Ganze. Dank dir, Rico, fürs Melden. Und ihr macht's genauso. 040 333 10000, die Nummer fürs Telefon und gleichzeitig auch für WhatsApp. Der Radio Hamburg Verkehr für Hamburg, Niedersachsen und Schleswig-Holstein.
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3: Schön, dass ihr mit dabei seid. Auf dem Schulhof bei euch früher wären das die absoluten cool Kids gewesen. Die Matheunterrichter so ganz hinten mit Beinen auf dem Tisch Kaugummi kauen. Lässiger Sound von Clock Clock und Glockenbach. Brooklyn nach dieser puren Harmonie von Leonie und Callum Scott. Stay, das Beste von heute.

0: 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Na, wie sieht's aus bei euch? So passend zum Wetter. Pizza Hawaii heute Mittag für euch? Oder was mit Garnelen und grünem Spargel? Wonach ist euch? Radio Hamburg lädt euch und eure Kollegen natürlich ein auf eine Mittagslieferung von den Smileys Pizza Profis.
1: Lecker Pizza!
0: Pizza! Und das ist euer kleines Helferlein dafür. Der hat sich in der nächsten halben Stunde zwischen zwei Megahits versteckt. Und wenn ihr ihn hört, dann schickt ihr über WhatsApp ein Pizza-Emoji an die 040 333 10.000. So einfach geht's. Das Beste von heute dazu: Robin Schulz und Babs. Better Times.

0: Diese Beats machen sowas von süchtig. Würde erklären, warum ihr sie gerade Woche für Woche aufs Treppchen wählt. Bei uns in den Radio Hamburg Charts. Wieder auf der Top 2 gelandet am Samstag. Baby Rexha, New Religion. Das Beste von heute, gleich bei eurem Musiksender Nummer 1, Radio Hamburg. Eine Nummer dezenter, top für eure Konzentrationsphase gerade. Hügel mit I Adore You haben wir gleich für euch.
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0: 10:30.
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12: Mit Marc Elvers. Moin. Anlässlich der anstehenden Ministerpräsidentenkonferenz mit den Regierungschefs der Länder und Kanzler Merz fordert das Bündnis Starker Sozialstaat Hamburg von den Länderchefs, sich dem drohenden Sozialabbau entgegenzustellen. Stattdessen sollte unter anderem in sozialen Wohnungsbau und eine wirksame Armutsbekämpfung investiert werden, heißt es. Kanzler Merz will die Vorschläge der Rentenkommission vollständig umsetzen. Das hat er nach der Übergabe des Kommissionsberichts mitgeteilt. Einzelne Maßnahmen herauszunehmen, könne man sich nicht erlauben. Die Kommission hatte unter anderem vorgeschlagen, das Renteneintrittsalter schrittweise zu erhöhen, die abschlagsfreie Rente zu streichen und mehr Beitragszahler wie Beamte und Selbstständige ins System zu holen. Diebstahl hat im deutschen Einzelhandel 2025 so große Schäden angerichtet wie nie zuvor. Letztes Jahr sind Waren im Wert von mehr als 4,3 Milliarden Euro gestohlen worden. Das zeigt eine Studie des Handelsforschungsinstituts EHI.
0: 11 Uhr haben wir die nächsten Nachrichten für euch. Und wir sind gut bedient heute mit schattigen Plätzchen. Perfekt für euch auf der Baustelle zum Beispiel. Immer mal wieder so eine kleine Abkühlung dabei. Grüße gehen raus an der Stelle. Aktuell dazu 21 von 26 Grad. Für eure Sicherheit, der Radio Hamburg Verkehr mit der Edeka-App. Stop and go, A7, Hannover Richtung Hamburg. 8 Kilometer steht ihr. Zwischen Heimfeld und Othmarschen dauert eine Viertelstunde länger. Und in allen anderen Staus seid ihr unter 10 Minuten durch. Der Radio Hamburg Verkehr für Hamburg, Niedersachsen und Schleswig-Holstein. Unter den Favoriten, schon längst abgespeichert bei euch auf WhatsApp, der Pizza-Emoji. Das ist eine Sache von 2 Sekunden und dann ist der abgeschickt, wenn ihr gleich das Pizza-Monster zwischen 2 Megahits hört. Absolut kein Aufwand. Dazu ganz viele Mega-Hits. Das Beste von heute von Michael Schulte, 5 AM, hier bei Radio Hamburg.

0: Umso besser. Wenn bei euch bei den Temperaturen eh nicht so viel gegessen wird, dann gibt's halt heute Mittag eine halbe Pizza und dann heute Abend noch mal eine halbe. Alles kein Ding. Dank Radio Hamburg und den Smileys Pizza Profis. Die kommen natürlich schön warm bei euch an, ist klar. Aber ich sag mal so, ein kaltes Stück für später. Das kann man machen, Florian, oder?
1: Da sage ich nicht nein. Und meine Kollegen glaube ich auch nicht.
0: Kann man machen. Wo arbeitest du denn?
1: Ich arbeite bei der Hamburg Port Authority, hier direkt in der Speicherstadt.
0: Hallöchen. Ja, das ist doch mal eine Location zum Arbeiten. Stark. Sag mal, bei dem Wetter jetzt gerade, was muss denn auf die Pizza? Was liegt so schön leicht im Magen? Was kommt bei euch drauf?
1: Also bei mir geht immer Salami.
0: Ja, dann rauf damit. 10 Mittagspizzen von den Smileys Pizza Profis für euch.
1: Ja, super. Dankeschön.

0: bei euch im Team? In Schnelsen zum Beispiel bei Duo Mode, wo fleißig Radio Hamburg gehört wird. Vielen Dank dafür. Im Team läuft's doch nicht nur besser, sondern auch gleich viel spaßiger. Bei Star DJ Kaigo, Griffin und Khalid zum Beispiel. Genau dasselbe. Zu dritt einen großen Mega-Hit gemacht und zu Recht das Beste von heute geworden. Save My Love, gleich auf dem Weg zum nächsten Termin bei euch.
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0: Brandenburg. Festnahmen hat es nicht gegeben. Die Razzien sollen die Ermittlungen weiterbringen.
1: Kanzler Merz will die insgesamt 30 vorgeschlagenen Maßnahmen der Rentenkommission vollständig umsetzen. Das hat er nach der Übergabe des Berichts angekündigt.
2: Ohne Reformen würden unweigerlich das Rentenniveau sinken und die Beiträge steigen. Mit dieser Reform können wir das umkehren.
1: Merz verspricht:
2: Die Rente bleibt sicher und die Lasten werden gerecht verteilt über alle gesellschaftlichen Gruppen, über alle Generationen hinweg.
1: Die Rente dürfte auch das Thema übermorgen bei der Ministerpräsidentenkonferenz mit Kanzler Merz sein. Im Vorfeld fordert das Bündnis Starker Sozialstaat Hamburg die Regierungschefs der Länder auf, sich gegen die Schwächung des Sozialstaats zu stellen. Lynn Kühner.
3: Es geht unter anderem um die Themen Wohnen, Armut, soziale Gerechtigkeit und Umweltschutz. Das Bündnis, dem unter anderem der Mieterverein zu Hamburg, der DGB und der NABU angehören, fordert die Umsetzung eines 9-Punkte-Plans. Darin enthalten ist die verlässliche Finanzierung der sozialen Sicherung, der Ausbau von bezahlbarem und sozialem Wohnraum, sozial gestalteter Klimaschutz und eine wirksame Bekämpfung von Armut, besonders bei Kindern. Wer heute kürzt, spart nicht, sondern verlagert die Kosten in die Zukunft, begründet das Bündnis die Forderungen.
1: Und das waren die Nachrichten aus Hamburg, Deutschland und der Welt.
4: Wir gucken zusammen aufs Radio Hamburg Wetter.
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4: Ihr schlagt euch so wacker, liebe Allergiker. Gräser heute wieder knallrot in der Anzeige. Da kribbelt selbst meine Nase, obwohl ich nur Frühblüher habe. Ich fühle euch da sehr. Ihr sitzt dann mit Nasenklammer nachher in der Sonne bei 26 Grad maximal. 23 momentan hier bei uns in der City. 19 habt ihr in Kiel und 22 messen wir in Lüneburg. Dazu Sonne und Wolken im Mix, genau wie morgen, dann bei 32 Grad maximal.
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4: Für eure Sicherheit, der Radio Hamburg Verkehr mit der Edeka-App. Und gerade reingekommen, da liegen Metallteile bei euch auf der A7 Flensburg Richtung Hamburg, zwischen Kaltenkirchen und Hennstedt-Ulzburg. Ganz besonders vorsichtig fahren. Stop and go, seid ihr aber fix durch auf der A7 Hannover Richtung Hamburg. 8 Kilometer steht ihr zwischen Heimfeld und Rotmarschen, dauert 10 Minuten länger. Das Radio Hamburg Blitzer-Update von Blitzerkönig Rico. Sievekingdamm blitzt es stadtauswärts ca. 200 Meter vor der Polizeistation. Ihr macht's wie Rico. 040-333-10000. Einfach mal kurz eine WhatsApp rüberschicken, wenn ihr was für uns habt. 040-333-10000. Der Radio Hamburg Verkehr für Hamburg, Niedersachsen und Schleswig-Holstein.
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4: Ja moin. Und mit den Beats wird euer Bürostuhl gefühlt zur Sonnenliege. Heatwaves von den Glass Animals. Und das Beste von heute lässt sich ja schon fast als Sommerhymne abstempeln. Khalid, Griffin und diese unverkennbaren Beats von Star DJ Kygo. Save my

0: Volles Risiko bei Wer schlägt John heute Morgen in eurer Radio Hamburg Morning Show. Guten Morgen Hamburg. Mit Tim vertretungsweise. Und wie mutig, bei null Fußballahnung zu raten, wenn es um Fußball geht. Radio Hamburg-Hörerin Eva war am Start und ihr ratet doch direkt mal bei der entscheidenden Frage mit.
1: Wer ist das?
2: Es werden jetzt ein paar Prüfsteine auf uns zukommen, wonach man dann auch, glaube ich, eher erkennen kann, wo wir stehen. Ich glaube, dass wir schon sehr große Qualitäten haben, um sehr, sehr vielen Gegnern auch wehtun zu können.
3: Tim, ich tippe jetzt einfach irgendwas.
4: Okay.
3: Manuel Neuer?
4: Das ist so der, den man kennt, der wieder dabei ist, wo ich denke, das könnte die Stimme sein, aber ich bin da jetzt nicht so gut wie bei Musikern oder so, weil Sport ist nicht meins.
5: Es war der Kapitän der Nationalmannschaft. Das ist Joshua Kimmich. Und damit geht das Kuss an dich, Eva.
6: Ich freue mich.
5: 200 Euro. Herzlichen Glückwunsch.
6: Oh, herrlich. Ich freue mich.
5: Ich krieg die Hälfte. Der kleine Sohn Raphael ist dabei. Er kriegt die Hälfte.
6: Mach mal, das geht in die Urlaubskasse. Wir haben noch zwei andere Jungs zu Hause.
0: Sweet, oder? Ihr werdet direkt unser nächster Kandidat oder natürlich auch unsere nächste Kandidatin. Über die kostenlose Radio Hamburg App zum Beispiel seid ihr mit dabei. Wir quizzen morgen wieder um 7:10 Uhr um 100 Euro. Holly Humberstone, To Love Somebody. Buddy.

0: 11.19 Uhr, Achtung Autofahrer, da sind gleich zwei Kinder mit E-Roller unterwegs. Bei euch auf der A23 Heide Hamburg, das ist der Radio Hamburg Verkehr mit der Edeka-App. Zwei Kinder auf E-Scootern auf der A23 Heide Hamburg zwischen Halstenbek-Rellingen und Halstenbek-Ruppunder, da in beiden Richtungen ganz besonders vorsichtig fahren. Und dann haben wir noch Plastikteile bei euch auf der A23 Hamburg Richtung Heide zwischen Itzehoe Nord und Schenefeld, auch da ganz besonders vorsichtig fahren.
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0: kurz alle zusammen. Wie schön, oder? Shallow, hier bei eurem Musiksender Nummer 1. Hier ist Radio Hamburg. Das ist Entspannungstherapie, so eine Musik. Vielleicht ja was, was man mal anbieten könnte bei euch im Therapiezentrum Schnelsen. Schön, dass ihr uns da hört. Mal Smith und Niall Horan gleich für eure Radio Hamburg Entspannungstherapie. Gerade erfunden, gerade neu auf dem Markt. Funktioniert super. Mit dem Besten von heute hört ihr die beiden gleich. Drive safe.
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0: 11:30.
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18: Mit Marc Elvers, moin. Anlässlich der anstehenden Ministerpräsidentenkonferenz mit den Regierungschefs der Länder und Kanzler Merz fordert das Bündnis Starker Sozialstaat Hamburg von den Länderchefs, sich dem drohenden Sozialabbau entgegenzustellen. Stattdessen sollte unter anderem in sozialen Wohnungsbau und eine wirksame Armutsbekämpfung investiert werden, heißt es. Kanzler Merz will die Vorschläge der Rentenkommission vollständig umsetzen. Das hat er nach der Übergabe des Kommissionsberichts mitgeteilt. Einzelne Maßnahmen herauszunehmen, könne man sich nicht erlauben. Die Kommission hatte unter anderem vorgeschlagen, das Renteneintrittsalter schrittweise zu erhöhen, die abschlagsfreie Rente zu streichen und mehr Beitragszahler wie Beamte und Selbstständige ins System zu holen. Diebstahl hat im deutschen Einzelhandel 2025 so große Schäden angerichtet wie nie zuvor. Letztes Jahr sind Waren im Wert von mehr als 4,3 Milliarden Euro gestohlen worden. Das zeigt eine Studie des Handelsforschungsinstituts EHI.
0: Um 12 haben wir die nächsten Radio Hamburg Nachrichten für euch. Ihr werdet genau richtig temperiert aus der Mittagspause zurückkommen gleich. Jo, in der Sonne ist warm, ne? Ist klar, bei 23 von 26 Grad aktuell. Dieser leichte Wind macht's aber wieder richtig angenehm. Moin, liebe Autofahrer, für eure Sicherheit der Radio Hamburg Verkehr mit der Edeka-App. Und Achtung, Autofahrer, es gibt eine Entwarnung für die zwei Kinder auf dem E-Roller. Bei euch auf der A23 Heide Hamburg zwischen Halstenweg-Rellingen und Halstenweg-Kruppunder sind keine Kinder mehr unterwegs. Dafür haben wir eine verlorene Ladung, beziehungsweise einen verlorenen Anhänger sogar gleich noch mit dazu. A1 Hamburg Richtung Lübeck, Höhe Kreuz-Lübeck, da ganz besonders vorsichtig. Ansonsten keine Staus gemeldet, gute und vor allem sichere Fahrt euch der Radio Hamburg Verkehr für Hamburg, Niedersachsen und Schleswig-Holstein. Von uns gibt's ganz viele Mega-Hits mit auf dem Weg. Avicii zum Beispiel legt gleich für euch auf. Alle Farben noch on top. Loy mit ganz vielen Emotionen. Oder auch das Beste von heute. Mal Smith, Drive Safe. Watch.

0: wie wär's mit eurer ganz persönlichen Burg? Das ist eure Chance, liebe Leute, das Alsterschlösschen, die Burg Henneberg in Poppenbüttel zu kaufen. Ist gerade wieder auf den Markt gekommen. Gebt doch schon mal euren Tipp ab, euren Kollegen, wie viel das Ding am Ende kostet. Ne? Direkt mal Fotos angucken online. Davor hören wir aber rein. André, aus eurem Radio Hamburg-Team, du hast in Poppenbüttel die ehemalige Eigentümerin getroffen.
1: Ja, mir hat gerade das Tor Miriam aufgemacht. Wir stehen jetzt bei Miriam im Garten oder vielmehr sitzen wir unter einem Schirm und du möchtest verkaufen. Moin.
2: Moin, moin.
1: Erzähl mal ein paar Eckdaten.
2: Ein paar Eckdaten. Klitzekleines Stückchen Hamburg mit 72 Quadratmetern innen und so 3000 Quadratmetern an der Alster. Draußen 1887 wurde dieses schöne Stück gebaut.
0: Ja, und ist bis heute womöglich die kleinste Burg der Welt. Inklusive Schlossturm wie bei Rapunzel, direkt am See. Disney-Feeling pur. So, und jetzt der Preis? 1,1 Millionen Euro. Bei Kleinanzeigen allerdings inseriert als Verhandlungsbasis. Also je nachdem, wie gut ihr im Verhandeln seid, ne? Da werdet ihr mal schnell zum Prinzen oder zur Prinzessin. Und hört dabei alle Farben.

ein Wort hier bei uns von Radio Hamburg und ihr fühlt es sofort. Urlaub. Sommer, Sonne, Strand und Meer. Geht jetzt auch wieder gut last minute? War ja so eine lange Zeit günstiger, möglichst weit im Voraus zu buchen. Aber gerade jetzt sind so ganz klassische Reiseziele wieder richtig günstig. Ägypten, die Kanaren, bis zu 14% günstiger als letztes Jahr. Bei einer Woche als Pauschalreise. Ne? Den besten Deal macht ihr gerade mit der Costa Brava. Im Schnitt 1.600 € die Woche für zwei Personen, inklusive Flug und Verpflegung. Solange ihr zeitlich flexibel seid, natürlich, ist ja klar. Ne? Auf der anderen Seite, was genau wolltet ihr nochmal an der Costa Brava? Bei dem Wetter zu Hause in Hamburg, oder? Viel günstiger und sowieso am schönsten. Der WM-Sommer hier in Hamburg mit Shakira und dem Besten von heute. John aus eurer Radio Hamburg Morning Show wird da jetzt sagen, an Dai Dai kommst du diesen Sommer einfach nicht vorbei bei. Ganz neu, hier bei eurem Musiksender Nummer 1.

0: Radio Hamburg Megastar müsste man werden, oder? Dann klingen wir so cool wie Nico Santos bei Play With Fire. Und wir wären vor allem so fit wie Tiffany Harris. Wenn wir bei ihr mal auf Insta vorbeischauen, dann ist sie bei jedem Auftritt nur am Laufen, auch vor der Bühne, hin und her. Die genießt es von vorne bis hinten und das hören wir auch. Bei Vertigo zum Beispiel, dem Besten von heute, haben wir gleich für euch.
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0: Wir haben es 12 Uhr.
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10: Moin. Razzien im Kampf gegen IS-Terroristen. Vorschläge der Rentenkommission sollen komplett umgesetzt werden. Sonnig bis 26 Grad. Im Kampf gegen IS-Terroristen bei uns im Land finden momentan mehrere Razzien statt. Eine auch vor den Toren Hamburgs. Carolina Koblin.
11: Die Bundesanwaltschaft lässt Räume in Baden-Württemberg, Brandenburg und Hessen durchsuchen. 5 Beschuldigte sind ins Visier geraten. Gegen sie wird wegen Mitgliedschaft in einer ausländischen terroristischen Vereinigung ermittelt. Sie sollen eingereist sein, um sich hier und in Europa mit anderen IS-Anhängern zu vernetzen und Gelder für die Vereinigung zu beschaffen. Dann gibt es noch Durchsuchungen bei 11 Personen, die als nicht tatverdächtig gelten, wie es heißt. Und zwar im Kreis Stormarn in Schleswig-Holstein und unter anderem auch in Bayern und Brandenburg. Festnahmen hat es nicht gegeben, die Razzien sollen die Ermittlungen weiterbringen.
10: Kanzler Merz will die insgesamt 30 vorgeschlagenen Maßnahmen der Rentenkommission vollständig umsetzen. Das hat er nach der Übergabe des Berichts angekündigt.
12: Ohne Reformen würden unweigerlich das Rentenniveau sinken und die Beiträge steigen. Mit dieser Reform können wir das umkehren.
10: Merz verspricht:
12: Die Rente bleibt sicher und die Lasten werden gerecht verteilt über alle gesellschaftlichen Gruppen, über alle Generationen hinweg.
10: Die Rente dürfte auch das Thema übermorgen bei der Ministerpräsidentenkonferenz mit Kanzler Merz sein. Im Vorfeld fordert das Bündnis Starker Sozialstaat Hamburg die Regierungschefs der Länder auf, sich gegen die Schwächung des Sozialstaats zu stellen. Lynn Kühner.
13: Es geht unter anderem um die Themen Wohnen, Armut, soziale Gerechtigkeit und Umweltschutz. Das

0: 25 schon bei euch in Soltau. Morgen werden das nochmal so ein paar Läufe zum Wasserspender mehr bei euch im Büro. 32 Grad dann maximal.
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0: Für eure Sicherheit, der Radio Hamburg Verkehr mit der Edeka App. Achtung, Autofahrer, da sind immer noch Metallteile bei euch auf der A23 Heide Richtung Hamburg zwischen Itzehoe West und Itzehoe Süd. Ansonsten keine Staus gemeldet. Einen Blitzer haben wir noch für euch. Tegelweg stadtauswärts, Höderhaus Nummer 18. Wenn ihr auch noch einen Blitzer gesehen habt, ne? Gerne her damit. 040 333 10.000. Eure WhatsApp landet direkt hier bei uns im Radio Hamburg Studio. Der Radio Hamburg Verkehr für Hamburg, Niedersachsen und Schleswig-Holstein.
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0: Jo, so sieht's aus. Schön, dass ihr mit dabei seid. Wie so ein Schutzschild um euch herum. Nico Santos, Play With Fire. Da prallt alles an euch ab, was heute irgendwie nicht so gut funktioniert, so wie ihr euch das vorstellt. Und sie sagt zu Recht bei ihr auf Insta, was ist das für ein Leben gerade? Was ist da bei mir gerade los? Ein Highlight nach dem anderen. Sie startet richtig durch. Tiffany Harris mit dem besten von heute, Vertigo.

Das Beste aus zwei Welten. Hier bei eurem Musiksender Nummer 1. Radio Hamburg Megastar Ed Sheeran, so wie wir ihn kennen. Und dann auch noch verfeinert, so wie euer Mittagessen, aber mit dem Beilagensalat. Von DJ Martin Garrix. Das ist Achterbahnkribbeln bei euch im Bauch. Beim Besten von heute. Da werden wir richtig mitgenommen auf so eine musikalische Reise. Irgendwo da, wo es noch sonniger ist als hier, auf irgendeine Insel. Ja, die stellen wir uns jetzt alle zusammen vor bei Repeated, ganz neu. Stay.

0: So verdient der frühe Feierabend. So wie bei dir, Radio Hamburg-Hörer Christian. Zum Beispiel, da wird sich jetzt erstmal hingelegt im LKW nach der Langfahrt. Gott sei Dank mit Standklimaanlage. Sehr gut. Für alle, die noch mittendrin sind, der spaßigste Ohrwurm, den wir haben können. We no speak Americano. Voll drauf, wenn es darum geht, den Puls ordentlich runterzubringen. Homewrecker, das Beste von heute um kurz nach halb.
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4: 12:30.
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6: Mit Marc Elvers. Moin. Aktuell laufen in Baden-Württemberg, Brandenburg und Hessen Razzien im Kampf gegen IS-Terroristen. Gegen 5 Beschuldigte wird wegen Mitgliedschaft in einer ausländischen terroristischen Vereinigung ermittelt. Auch direkt vor den Toren Hamburgs im Kreis Stormarn gibt es eine Durchsuchung, allerdings bei Personen, die nicht tatverdächtig sind. Kanzler Merz will die 30 vorgeschlagenen Maßnahmen der Rentenkommission vollständig umsetzen. Ohne Reform würden das Rentenniveau sinken und die Beiträge steigen, so Merz. Er verspricht aber, dass die Rente sicher bleibt und die Lasten gerecht über alle Gesellschaftsgruppen und Generationen hinweg verteilt werden. Vor dem nächsten deutschen WM-Spiel am Donnerstag gegen Ecuador muss Bundestrainer Nagelsmann entscheiden, wer den verletzten Innenverteidiger Nico Schlotterbeck ersetzen soll. Es wird wohl Antonio Rüdiger. Der ganz große Druck ist nicht da, weil Deutschland schon als Gruppenerster für die nächste Runde qualifiziert ist. So könnte sich das neue Innenverteidiger-Duo schon einmal in Ruhe einspielen.
4: In einer halben Stunde um 13 Uhr hört ihr die nächsten Radio Hamburg Nachrichten. Und da tut uns der Jackenständer im Büro fast schon leid bei euch. Die ganze Woche steht er da so einsam, ohne auch nur eine Jacke dran. Wir sind schön locker luftig unterwegs heute. Bei Sonne, leichten Wolken und 24 von 26 möglichen Grad. Moin, liebe Autofahrer, für eure Sicherheit der Radio Hamburg Verkehr mit der Edeka-App. Achtung Autofahrer, da sind Metallteile bei euch auf der A23 Heide Richtung Hamburg zwischen Itzehoe West und Itzehoe Süd. Dann haben wir ein Plastikteil auf der A23 Heide Richtung Hamburg zwischen Itzehoe Süd und Legerdorf. Auch da ganz besonders vorsichtig fahren und gerade reingekommen. Gegenstände auf der A20 Bad Segeberg Richtung Lübeck zwischen dem Übergang zum Anschluss A20 B206 und Geschendorf. Auch da ganz besonders vorsichtig. Ansonsten keine Staus gemeldet. Wenn ihr was für uns habt, 040 333 10.000, klingelt gerne durch oder schickt über dieselbe Nummer einfach nur WhatsApp hier ins Radio Hamburg Studio. Der Radio Hamburg Verkehr für Hamburg, Niedersachsen und Schleswig-Holstein. Das Beste von heute strahlt nur so vor lauter Flip-Flop-Atmosphäre. Typisch somber halt, diese locker-flockige Art. Der Start von ganz vielen Mega-Hits hier bei eurem Musiksender Nummer 1, Radio Hamburg.

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1: Wer das als Hobby hat, ist mutig oder verrückt oder einfach beides. Lea aus der Radio Hamburg Morning Show. Unsere Hobbylose hat als Hobbylos und Idee von euch Fallschirmspringen gezogen. Heute Morgen hat sie ihren Tandempartner schon mal kennengelernt, mit dem sie da morgen springen wird. Maximilian.
2: Ich habe echt immer noch krass Respekt vor dieser Höhe, 4000 Meter, weil ich habe eigentlich Höhenangst.
3: Du hast Höhenangst, okay. Da kann ich dir die Angst schon ein bisschen nehmen, weil wir sind da so weit oben, 4 Kilometer, dass du gar nicht das Gefühl von Höhe haben wirst.
2: Ach so. 4 Kilometer, das ist halt von Winterhude in die Schanze einmal, ne? Das fliege ich dann so in der Luft. Okay, aber wenn ich da in dieser Tür sitze, weil das ist so mein Moment, wo ich denke, da gehe ich Storno.
3: In dem Moment ist eigentlich auch alles, was du machen musst, loslassen. Mhm. Ich kümmere mich um den Rest.
2: Das ist schon mal gut.
3: Das Ganze genießen. Lea wird mit dem Rücken zu mir an den Bauch festgemacht und ja, dann hängt sie vor mir und wir gucken beide in die gleiche Richtung. Ich habe das jetzt knapp 2000 Mal gemacht und davon über 1000 Tandems. Macht einfach unglaublich viel Spaß. Das ist einfach was sehr Einzigartiges und ein wunderschöner Sport.
1: Ist das krass, oder? Ihr hört Lea und Maximilian springen. Morgen am Radio Hamburg Nachmittag in der Stübi-Show ab 15 Uhr unbedingt einschalten. Niki Jua mit Sunroof hier bei eurem Musiksender Nummer 1.

12.44 Uhr. Achtung, Autofahrer, da ist eine Entenfamilie bei euch auf der A7 Hamburg-Flensburg. Das ist der Radio Hamburg-Verkehr mit der Edeka-App. Eine Entenfamilie auf der A7 Hamburg-Flensburg zwischen der Münster-Nord und dem Dreieck Bordesholm. Da in beiden Richtungen ganz besonders vorsichtig fahren.

0: Der spielt in einer ganz anderen Liga. Radio Hamburg Megastar Harry Styles. Sportlich als Marathonläufer. Sieht immer top aus. Über Singen brauchen wir gar nicht mehr sprechen. Und gleichzeitig kommt er immer so rüber, als wäre er der nette Typ von nebenan. Naja, und wenn's nach meiner kleinen Schwester Emma gehen würde, ne, würden wir jede seiner 12 Konzerte in London angucken, die er da im Moment spielt. Ganz kostenlos. Hier bei eurem Musiksender Nummer 1, American Girl. Das Beste von heute. Hört ihr gleich nach den News.
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0: Wir haben es jetzt 13 Uhr.
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10: Schönen guten Tag. Razzien im Kampf gegen IS-Terroristen. Vorschläge der Rentenkommission sollen komplett umgesetzt werden. Sonnig bis 26 Grad. Die Bundesanwaltschaft ermittelt gegen mutmaßliche Mitglieder der Terrororganisation Islamischer Staat. In dem Zusammenhang werden schon seit heute Morgen Wohnungen in mehreren Bundesländern durchsucht, darunter auch eine im Kreis Stormarn in Schleswig-Holstein. Ermittelt wird gegen 5 Verdächtige, Stand jetzt wurde aber noch niemand festgenommen. Claudia Wächter.
11: Die Ermittler vermuten, dass die 5 hier nach Deutschland eingereist sind, um andere IS-Anhänger zu kontaktieren, um Netzwerke aufzubauen und um Geld zu beschaffen. Durchsuchungen gab es etwa auch bei rund 1 Dutzend Personen, die im Moment aber noch nicht verdächtig sind.
10: Ein wohl betrunkener Autofahrer hat gestern Abend in Bad Schwartau einen 12-jährigen Radfahrer lebensgefährlich verletzt. Laut Polizei hatte der 57-jährige Fahrer noch nicht mal einen gültigen Führerschein. Carolina Koplin.
12: Der deutsche VW-Passat-Fahrer hatte den Jungen in der Lübecker Straße offenbar beim Abbiegen erfasst und einige Meter mitgeschleift. Dann wurde der 12-jährige auch noch unter dem Auto eingeklemmt und musste von den Rettungskräften befreit werden. Zwischenzeitlich galt er als lebensgefährlich verletzt. Mittlerweile ist er aber wieder außer Lebensgefahr. Der Fahrer hatte vor Ort einen freiwilligen Atemalkoholtest absolviert und einen Wert von 1,6 Promille gepustet.
10: Die Empfehlungen der Rentenkommission sollen jetzt schnell und 1:1 umgesetzt werden. Das haben Kanzler Merz und Sozialministerin Baas angekündigt, obwohl es an den Vorschlägen von vielen Seiten Kritik gibt. Tanja Wagner nochmal konkret. Das Rentensystem soll den Plänen nach zunächst mal ja breiter aufgestellt werden.
13: Auch Selbstständige und Politiker sollen einzahlen. Dann kommt

0: fast schon sagen. Und immer wieder ist auch eine kleine Brise mit dabei, ne? Und morgen machen wir diese neue Trendsportart aus L.A. Hot Yoga heißt die, ja? Mal so eben nebenbei obsolet. Da wird ja zum Workout, zum Yoga, der Raum auf 32 Grad angeheizt, damit es effektiver und noch anstrengender wird. Wir haben morgen halt auch schon so 32 Grad hier bei uns in der schönsten Stadt der Welt. Da wird alles automatisch hot, was wir so machen.
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0: Kurzer Blick auf die Straßen für eure Sicherheit. Der Radio Hamburg Verkehr mit der Edeka-App. Achtung Autofahrer, da ist eine Entenfamilie bei euch auf der A7 Hamburg-Flensburg zwischen der Münster-Nord und dem Dreieck Bordesholm in beiden Richtungen ganz besonders vorsichtig fahren. Ein Liegenbleiber auf der A7 Flensburg Richtung Hamburg zwischen Großen Aspe und Bad Bramstedt. Stop and Go momentan A255 stadteinwärts. 2 Kilometer zwischen dem Dreieck Norderelbe und den Elbbrücken. Nach einem Unfall ist da nur eine Spur frei. Dauert deswegen 20 Minuten länger. Das Radio Hamburg Blitzer Update. Tapenwegstraße, stadtauswärts das Ganze. Dank dir fürs Melden, lieber Rico. Und ihr macht's genauso. 040 333 10.000. Klingelt gerne durch hier bei Radio Hamburg oder schickt ins Radio Hamburg Studio mal eben schnell eine Sprachnachricht über WhatsApp. Nummer ist dieselbe. Der Radio Hamburg Verkehr für Hamburg, Niedersachsen und Schleswig-Holstein.
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0: Moin, das ist wie diese eine Aufgabe bei der Arbeit, die ihr ohne Nachdenken mit links erledigt. So intuitiv werdet ihr gleich mitträllern bei You Not Us und Narcotic. Und weil es so schön ist, das Beste von heute. Als Vorspeise dazu American Girls von Harry Styles.

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1: Guten Morgen, ihr Mäuse. Ihr habt ja Ringe unter den Augen, mein lieber Scholli. Zu viel Fußball geguckt?
2: Nein, zu viel gelernt. Ich saß gestern noch bis 11 an den Matheaufgaben.
3: Dein Ernst, Jamila?
2: Okay, sagen wir, ich saß gestern noch bis 11 mit den Matheaufgaben. Also die lagen neben mir.
1: Und da hast du gedacht, durch Telepathie lösen die sich von alleine, oder wie?
4: Kollege von mir, er ist Mentalist. Urenkel von Uri Geller. Er kann durch Willenskraft in sein Auto Rückwärtsgang machen, ist so.
3: Wenn ihr aussuchen könntet, ne? Wärt ihr lieber Mentalist oder Internist?
2: Ich wäre gern Arzt, aber das muss man studieren.
1: Im Medizinstudium muss man richtig viel lernen, Jamila.
2: Ich habe gehört, viele Ärzte, sie operieren mit ChatGPT.
3: Hab ich auch gehört.
1: Noch sind 30% der KI-Antworten fehlerhaft.
2: Bis ich Arzt bin, nicht mehr. Solange warte ich einfach ab und guck Fußball.
1: Also hast du doch WM geschaut.
2: Nur so nebenbei. Ich musste ja auch noch Chips essen und mit Lena chatten. Hat sich Yusuf nochmal gemeldet?
3: Nein, er hat mich richtig so sitzen lassen.
4: Echt? Soll ich Yusuf Schelle geben, Lena?
3: Nein, ich will gar nichts von ihm. Mir war nur langweilig.
1: Aber wenn dir langweilig war, warum hast du nicht auch die Mathehausaufgabe gemacht?
3: Ich dachte ja, Jamila macht die für alle. Mir hätte das in dem Moment nichts gegeben.
1: Leute, ihr müsst nur mal anfangen. Wenn man sich da erstmal mit beschäftigt und in die Konzentration kommt, kann das sogar richtig Spaß bringen. Wirklich.
3: Geht's Ihnen gut, Frau Schaffmann?
1: Ihr müsst auch mal was durchziehen. Das ist sehr wichtig. Hupsi-dupsi. Also, Hausaufgabe zu morgen. Ihr nehmt euch die Matheaufgaben nochmal vor. Versucht wenigstens mal eine Viertelstunde, euch auf nichts anderes zu konzentrieren, okay?
3: Viertelstunde konzentrieren?
2: Ja, finde ich auch hart. Können wir nicht erstmal mit 17 Minuten anfangen oder so? Ja, was?
5: Können wir alle nachvollziehen, oder? Und jetzt stellt euch vor, die Didelmaus ist zurück. 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

0: So wie euer Sommeroutfit. So leicht klingt Radio Hamburg Megastar Kamrad mit dem Besten von heute. Live übrigens das nächste Mal hier im Umkreis beim Lüneburger Kultursommer am 5. August. Tickets starten so bei 65 Euro. Und den passenden Entscheidungshelfer hört ihr gleich um kurz nach halb. Hug Yourself hier bei eurem Musiksender Nummer 1 Radio Hamburg.
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0: Gleich 1:30.
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14: Ich bin Ines Wieser. Schönen guten Tag. Bei Durchsuchungen in mehreren Bundesländern im Zusammenhang mit Ermittlungen gegen mutmaßliche Mitglieder der Terrororganisation Islamischer Staat ist auch eine Wohnung im Kreis Stormarn in Schleswig-Holstein auf den Kopf gestellt worden. Festnahmen hat es bisher noch nicht gegeben. Ermittelt wird gegen insgesamt 5 Verdächtige. Sie sollen nach Deutschland eingereist sein, unter anderem um andere IS-Anhänger zu kontaktieren und Geld zu beschaffen. Der Anteil von Studienfächern mit Zugangsbeschränkungen geht bei uns in Deutschland weiter zurück. Wer sich zum Wintersemester 2025/26 an einer Universität oder Hochschule einschreiben will, muss nur noch bei rund einem Drittel der Angebote mit einem Numerus Clausus oder einem Eignungstest rechnen. Und ein offenbar betrunkener Autofahrer ohne gültigen Führerschein hat gestern Abend in Bad Schwartau einen 12-jährigen Radfahrer lebensgefährlich verletzt. Inzwischen ist der Junge Gott sei Dank außer Lebensgefahr.
0: Um 14 Uhr haben wir die nächsten Radio Hamburg Nachrichten für euch. Und wir sind kurz vor den 26 Grad Tagestop-Temperatur aktuell. 24 Grad haben wir hier bei uns in der City und gerade mal gecheckt bei uns in der Spitaler Straße vom Radio Hamburg Studio. Die Hemden, die langärmeligen Outfits sind klar in der Unterzahl. Moin, liebe Autofahrer, für eure Sicherheit der Radio Hamburg Verkehr mit der Edeka-App. Achtung, Autofahrer, da ist immer noch die Entenfamilie, die sich verlaufen hat bei euch auf der A7 Hamburg-Flensburg zwischen der Münster Nord und dem Dreieck Bordesholm in beiden Richtungen ganz besonders vorsichtig fahren. Ein Liegenbleiber auf der A7 Flensburg Richtung Hamburg zwischen Großen Aspe und Bad Barmstedt haben wir noch. Stop and Go, A255, stadteinwärts das Ganze. 2 Kilometer zwischen dem Dreieck Norderelbe und den Elbbrücken. Nach einem Unfall ist da nur eine Spur frei, dauert deswegen 20 Minuten länger. Das Radio Hamburg Blitzer-Update noch fix, Tatenwegstraße, das Ganze stadtauswärts. 040 333 10.000, mit der Nummer landet ihr über WhatsApp direkt hier bei uns im Radio Hamburg Studio, wenn ihr auch einen Blitzer entdeckt habt. Der Radio Hamburg Verkehr für Hamburg, Niedersachsen und Schleswig-Holstein. Wir nutzen jede Sekunde aus, die wir draußen verbringen können heute Mittag. Und ihr nehmt uns mit über die kostenlose Radio Hamburg App. Ganz viele Mega-Hits hört ihr da. Zum Beispiel das Beste von heute, Kamerad mit Hack Yourself.

Das wird so gut, weil wir alle genau wissen, was abgeht, wenn wir über Urlaub sprechen, übers Dahinfliegen und vor allem über deutsche Urlauber im Flugzeug. Das ist so eine Sache für sich. 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Natürlich in Guten Morgen Hamburg, eurer Radio Hamburg Morning Show um 7.17 Uhr. Auf jeden Fall dabei sein. Am besten jetzt schon mal die passenden Übungen machen, als Vorbereiten dann zum Kopfschütteln. Tiffany Harris mit Breathe.

Ohrwurm Level 1000. Entweder ihr habt es bei euch auf Insta in gefühlt jedem zweiten Post gehört oder ihr habt diesen einen Kollegen, wie wir in der Radio Hamburg Redaktion, der die ganze Zeit mit diesem einen Satz kommt. Krise. Wie soll das denn hängen bleiben? Dann bei uns im Kopf. Eieiei, das ist so hart. Seht ihr bei uns im Radio Hamburg auf dem Radio Hamburg Instagram-Account, wie doll das so im Kopf hängen bleiben kann. Und Gott sei Dank hört ihr hier bei eurem Musiksender Nummer 1 gute Musik. Zum Beispiel ganz neu von The Bowser, das Beste von heute, Magnetic, hier bei Radio Hamburg.

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1: Ganz was Neues gleich für euch bei Radio Hamburg Moskia. Mir immer so ein bisschen Jamiroquai-Vibes. Rhythm Unknown hören wir und Teddy Swims ist auch noch mit dabei. Gleich nach der Mittagspause. Bad Dreams. Direkt nach den Radio Hamburg Nachrichten um 14 Uhr hier bei eurem Musiksender Nummer 1.
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1: 14 Uhr.
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8: Schönen guten Tag. Rentenreformkonzept, Rückendeckung und Kritik. Durchsuchungen bei mutmaßlichen IS-Mitgliedern. Sonnig bis 26 Grad. Bundeskanzler Merz und Sozialministerin Baas geben dem Rentenreformkonzept volle Rückendeckung. Arbeitgeber, Gewerkschaften und Sozialverbände üben Kritik. Tanja Wagner.
9: Altersarmut könnte sich verschärfen. Besonders langjährige Arbeitnehmer durch den Wegfall der Frührente benachteiligt werden, lautet die Sorge von Sozialverbänden und Gewerkschaften. Die Arbeitgeberseite stört dagegen, dass sie die neue Kapitalrente zusätzlich mitbezahlen soll. Die Renten sollen nicht mehr so stark steigen wie die Löhne. Jüngere erst später in Rente gehen können. Auch sollen künftig selbstständige Politiker und Minijobber mit einzahlen.
8: Die Bundesanwaltschaft ermittelt gegen mutmaßliche Mitglieder der Terrororganisation Islamischer Staat. In dem Zusammenhang werden schon seit heute Morgen Wohnungen in mehreren Bundesländern durchsucht, darunter auch eine im Kreis Stormarn in Schleswig-Holstein. Ermittelt wird gegen 5 Verdächtige, Stand jetzt wurde aber noch niemand festgenommen. Claudia Wächter.
10: Die Ermittler vermuten, dass die 5 hier nach Deutschland eingereist sind, um andere IS-Anhänger zu kontaktieren, um Netzwerke aufzubauen und um Geld zu beschaffen. Durchsuchungen gab es etwa auch bei rund ein Dutzend Personen, die im Moment aber noch nicht verdächtig sind.
8: Ein wohl betrunkener Autofahrer hat gestern Abend in Bad Schwartau einen 12-jährigen Radfahrer lebensgefährlich verletzt. Laut Polizei hatte der 57-jährige Fahrer noch nicht mal einen gültigen Führerschein. Carolina Koplin.
11: Der deutsche VW-Passat-Fahrer hatte den Jungen in der Lübecker Straße offenbar beim Abbiegen erfasst und einige Meter mitgeschleift. Dann wurde der 12-Jährige auch noch unter dem Auto eingeklemmt und musste von den Rettungskräften befreit werden. Zwischenzeitlich galt er als lebensgefährlich verletzt. Mittlerweile ist er aber wieder außer Lebensgefahr. Der Fahrer hatte vor Ort einen freiwilligen Atemalkoholtest absolviert und einen Wert von 1,6 Promille gepustet.
8: Und das waren die Nachrichten aus Hamburg, Deutschland und der Welt.
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1: Blauer Himmel, ganz viel Sonne und 25 Grad hier in der Spitaler Straße. Fühlt sich fast noch ein bisschen wärmer an. 24 in Bad Bramstedt, 24 auch in Hasefeld und halt so gut wie gar kein Wind. Es bleibt so schön sommerlich. Morgen am Mittwoch dann 14 von 17 möglichen Stunden Sonne, also noch mal ein kleines bisschen mehr und auch temperaturentechnisch geht's nach oben, 32 Grad.
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1: Für eure Sicherheit der Radio Hamburg Verkehr mit der Edeka-App. Entwarnung für die Entenfamilie auf der A7 Hamburg-Flensburg zwischen Neumünster Nord und dem Dreieck Bordesholm sind die Enten runter von der Autobahn. Spanngurte liegen aber noch auf der A7 Hamburg Richtung Flensburg zwischen Bad Bramstedt und Großen Aspe. Der Radio Hamburg Verkehr für Hamburg, Niedersachsen und Schleswig-Holstein. Euch eine gute und sichere Fahrt.
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1: Und genau mit diesem Mann, Moskena, geht's rein in die neue Stunde. 14:02 Uhr, das ist

0: ist schon ein Brett, ne? Lady Gaga, Abracadabra, hier bei eurem Musiksender Nummer 1.
1: Moin, ich bin Paul aus dem sonnigen Zentrum. Ja, ihr hört richtig, es ist schon wieder kurz nach 14 Uhr. Die beste Zeit des Tages beginnt, die Stübi-Show. Falls ihr heute auch einen Stübi durch den Baumarkt habt hetzen sehen,
0: ja,
1: wir klären auf, was bei ihm los war. Außerdem checken wir die Lage bei Lea Kruse. Die Gute springt morgen aus einem Flugzeug und dreht bestimmt schon durch. Also, kaltes Getränk geschnappt, Radio laut aufgedreht, hier ist sie, die Stübi-Show.
0: Ja moin, vielen Dank für das Top-Intro. Morgen Nachmittag seid ihr auf jeden Fall mit dabei bei Leas Fallschirmsprung. Aber fast genauso aufregend war das auch mit dem Baumarkt. Sprechen wir in 10 Minuten drüber nach Teddy Swims und Alex Warren.

Bin ich der Einzige, der handwerklich zwei komplett linke Hände hat? Also ich weiß nicht, ob es wirklich jemanden gibt, der noch ungeschickter ist als ich. Bester Beweis heute, unsere Tür zum Garten. Also im Zaun ist so eine Tür, damit die Kinder nicht so ungeplant rausgehen können. Die habe ich abgeschlossen, wie jeden Tag. Und es hat so ein bisschen geklemmt. Da habe ich den Schlüssel vielleicht ein bisschen zu doll gedreht. Zack. Abgebrochen. Und dann bin ich durch den Baumarkt gelaufen und habe nach einem Schlüsselextraktor gesucht, also so ein Gerät, womit man das rausziehen kann, hatten sie nicht. Und dann meinte der nette Mitarbeitende, nimm noch so ein Laubsägeblatt, also es ist so ganz fein wie eine Nadel, aber mit Widerhaken und versuch's rauszuziehen. Habe ich reingesteckt, ist dann auch abgebrochen, war dann zusätzlich mit dem abgebrochenen Schlüssel im Schloss. Hoffnungsloser Fall. Ich habe euch ein Foto des Szenarios auch bei meinem Instagram mal gezeigt, @stübi_original. Und da haben sich jetzt viele von euch gemeldet und sagen, mit einer Heißklebepistole hat man da eventuell eine Chance, irgendwie das Ding noch zu reparieren bzw. den Schlüssel rauszukriegen. Bin gespannt auf die Radio Hamburg-Familie, die ja handwerklich auch sehr, sehr stark ist teilweise. 040 333 10.000. Diesen Schlüssel, den ziehen wir doch heute auf jeden Fall noch raus. Dazu gibt's ganz viele Mega-Hits. Ed Sheeran, Eyes Closed nach Bibi Rexha und Faithless.

0: Mir ist der Schlüssel abgebrochen und dank der Radio Hamburg Familie muss ich wahrscheinlich nicht für mehrere hundert Euro einen Schlüsseldienst rufen, um dieses Stück da rauszukriegen. Jens!
1: Jo, moin Stübi. Heißklebepistole ist zwar richtig, aha, aber nicht mit der Pistole, sondern du nimmst diesen Kunststoffstab, der erhitzt wird,
0: ja,
1: den nimmst du so, machst ihn mit dem Feuerzeug anständig heiß, mhm, und drückst ihn auf das Schloss.
0: Ja.
1: Und dann lässt ihn abkühlen.
0: Und dann?
1: Und wenn das dann abgekühlt ist, dann versuchst du zu ziehen.
0: Ordentlich drehen?
1: Und zwar schön sinnig und langsam. Ohne zu drehen, nur ziehen.
0: Ja gut, dass du es nochmal sagst, Jens. Wird ausprobiert um 14.45 Uhr. Und bis dahin haben wir auch noch ganz viele Mega-Hits neben diesen ganzen handwerklichen Tipps. Vielleicht bricht ja dem einen oder anderen auch mal der Schlüssel ab. Dann wisst ihr nämlich sofort Bescheid. Mr. C. Was für ein Mega-Hit. Sometimes I Love You ist ganz neu hier bei Radio Hamburg. Hören wir gleich zusammen, genau wie Justin Timberlake. Love Stoned gibt's nach dem News-Update um 14.30 Uhr hier bei eurem Musiksender Nummer 1.
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0: 14.30
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0: Rekord. Es war das längste Spiel der WM-Geschichte. Um 23 Uhr wurde das Spiel zwischen Frankreich und dem Irak angepfiffen. Und erst um 2.48 Uhr ertönte dann der Abpfiff. Grund war eine über zweistündige Unterbrechung wegen eines Unwetters. Gewonnen haben übrigens die Franzosen und Deutschland könnte die dann im Achtelfinale treffen. Das wird natürlich eng für Frankreich. Rekordtorschütze. Seit gestern ist Lionel Messi alleiniger WM-Rekordtorschütze. Durch 2 Tore gegen Österreich steht er mit nun 18 Treffern nicht mehr gemeinsam mit Miro Klose, Fußballgott, auf Platz 1, sondern ganz alleine. Aber wenn Dennis Undaff in diesem Turnier noch 16 Tore erzielt, davon gehen wir aus, wäre unser neuer Publikumsliebling im Ranking vorne. Frauen an die Macht. Unser drittes Gruppenspiel am Donnerstag gegen Ecuador wird von Schiedsrichterin Tori Penso aus den USA geleitet werden. Die hat das ja im ersten Spiel überragend gemacht. Große Probleme dürfte das DFB-Team allerdings sowieso nicht bereiten, denn bislang sah noch kein deutscher Akteur in diesem Turnier eine gelbe Karte und damit droht übrigens auch niemandem eine Gelbsperre für die K.O.-Runde.
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0: Das Radio Hamburg Wetter. Schon knackig warm, wenn es es gibt. Man sagt knackig kalt, aber jetzt ist es knackig warm. In der Sonne fühlt sich das echt wie 30 an, dabei gemessen 25 Grad. Liegt vielleicht auch daran, dass so gut wie gar kein Wind ist. Aber nehmen wir doch gerne mit. Morgen am Mittwoch dann auch sonnig und trocken. 32 Grad Tagestop-Temperatur. Und zum Wochenende hin kommt dann auch so die Rekordhitze nach Hamburg, Niedersachsen und Schleswig-Holstein. Für eure Sicherheit, der Radio Hamburg Verkehr mit der Edeka-App, Spanngurte auf der A7, Hamburg Richtung Flensburg, zwischen Bad Bramstedt und Großen Aspe und dann nochmal Spanngurte zwischen Rammelsloh und Thieshope. In allen Staus seid ihr zumindest in unter 10 Minuten durch. Habt noch auf dem Zettel, dass auf der Stein-Hardenberg-Straße ein Blitzer steht. Stadtauswärts, Höhe der Hausnummer 126b, hat uns Blitzerkönig Rico übrigens gerade verraten. Der Radio Hamburg Verkehr für Hamburg, Niedersachsen und Schleswig-Holstein.
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0: Ja, 4 Mega-Hits am Stück jetzt erstmal. Paolo Pellegrino, der Nachname, erinnert mich daran, dass es heute auch wichtig ist, ganz viel Wasser zu trinken. I don't wanna know. Miley Cyrus ist dabei. End of the World, Justin Timberlake aus dem Jahr 2006. Fast schon ein Klassiker. Love Stone. Großartig. Kommt auch direkt nach dem Besten von heute. Das ist ganz neu. Mystery

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3: Automarke wie Devidora.
4: Dacia.
3: Stadt mit K wie Kaufmann.
4: Köln.
3: Tier mit U wie Ulrich.
4: Uhu.
3: Beruf mit P wie Paula.
4: Paketbote.
3: Getränk mit M wie Martha.
4: Milch.
3: Land mit V wie Viktor.
4: Frankreich.
3: Fluss mit E wie Emil.
4: Elbe.
3: Sportart mit B wie Bertha.
4: Basketball.
3: Serie mit S wie Samuel.
4: Keine Ahnung, weiter.
3: Berg mit A wie Anton.
4: Shit.
3: Tim, du hast mitgezählt?
5: Land mit V, hast du Frankreich gesagt?
4: Ach, V. Ach, ja.
3: Okay, das ist ja tricky.
4: Ja,
5: deshalb geht da einer weg. Insgesamt hast du aber 7 richtige.
0: Und ich persönlich, bevor ihr jetzt lacht, Land mit V mit Frankreich, ich überlege immer noch, welches Land mit V beginnt. Ach, Vatikan. Vatikan, ja, okay. Also, ich bin auch kein Profi, aber dafür habe ich ja euch, das Team südlich der Elbe, heute 17.17 Uhr. Versuchen wir diese 7 Begriffe natürlich zu knacken. Als kleinen Extra-Anreiz gibt es noch 100 Euro. In erster Linie gilt es aber natürlich, die Ehre des Südens zu verteidigen. Und das hier ist ein richtig cooler Mega-Hit, den ihr jetzt einfach parallel zum Anmelden hört.
1: Neu.

0: Das fühlt sich gleich so ein bisschen an wie im Irish Pub mit zwei coolen Jungs auf so einem Barhocker und zwei Gitarren, die dann einfach richtig für Stimmung sorgen. Miles Smith und Niall Horan mit dem Besten von heute. Drive Safe hier bei eurem Musiksender Nummer 1, direkt nach den Nachrichten um 15 Uhr.
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0: 15 Uhr.
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12: Guten Tag. Harley Days mit Hitzeschutz, Rentenreformkonzept, Rückendeckung und Kritik. Sonnig bis 26 Grad. An diesem Wochenende von Freitag bis Sonntag sind wieder die Harley Days bei uns in Hamburg. Und weil es sehr heiß werden soll, gibt es auch ein extra Hitzekonzept. Jascha Bergmann von der Bergmann-Gruppe.
13: Wir planen gerade, dass wir Schatten auf die Eventfläche kriegen mit diversen Sonnensegeln. Wir werden kostenloses Leitungswasser anbieten für alle Besuchenden und wir werden kostenlos Sonnencreme verteilen. Das Ganze kommunizieren wir natürlich auch an unsere Besucherinnen und Besucher, damit die wissen, was Sache ist und keiner einen Hitzeschock erlebt.
12: Bundeskanzler Merz und Sozialministerin Baas geben dem Rentenreformkonzept volle Rückendeckung. Arbeitgeber, Gewerkschaften und Sozialverbände üben dagegen Kritik. Tanja Wagner.
14: Altersarmut könnte sich verschärfen. Besonders langjährige Arbeitnehmer durch den Wegfall der Frührente benachteiligt werden, lautet die Sorge von Sozialverbänden und Gewerkschaften. Die Arbeitgeberseite stört dagegen, dass sie die neue Kapitalrente zusätzlich mitbezahlen soll. Die Renten sollen nicht mehr so stark steigen wie die Löhne. Jüngere erst später in Rente gehen können. Auch sollen künftig selbstständige Politiker und Minijobber mit einzahlen.
12: Schwerer Unfall auf der A31 zwischen Meppen und Lingen im Emsland. Dabei sind 2 Menschen ums Leben gekommen und es gibt mehrere Verletzte. Laut Bild sollen ein LKW und ein Baustellenfahrzeug zusammengestoßen sein. Mehr Informationen gibt es noch nicht. Der Anteil von Studienfächern mit Zugangsbeschränkungen geht bei uns in Deutschland weiter zurück. Wer sich zum Wintersemester 2025/26 an einer Universität oder Hochschule einschreiben will, muss nur noch bei rund 1/3 der Angebote mit einem Numerus Clausus oder einem Eignungstest rechnen. Das hat das Zentrum für Hochschulentwicklung herausgefunden. Claudia Wächter.
15: Selbst in NC-Studienfächern wie Medizin oder Pharmazie, da ist die Chance nun größer, einen Platz zu ergattern, weil das Angebot zunimmt. Aber es gibt regionale Unterschiede. In Berlin zum Beispiel gibt es häufiger Zugangsbeschränkungen als in Rheinland-Pfalz.
12: Und Und das waren die Nachrichten aus Hamburg, Deutschland und der Welt.
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0: Blauer Himmel mit so ein paar Wolken und 28 Grad, so ist das Wetter auf Bali. Bei Radio Hamburgerer Java, der direkt von dort ein Foto schickt. Also bei uns sind gar keine Wolken, mein Lieber. Grüße natürlich einmal kurz rüber nach Bali. In Hamburg, Niedersachsen und Schleswig-Holstein quasi überall blauer Himmel und 25 Grad. In Geesthacht sogar 26, das ist auch die Tagestop-Temperatur. Buxtehude auch bei 25. Morgen Tagestop-Temperatur ein bisschen rauf, 32 Grad und weiterhin ganz viel Sonne.
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0: Für eure Sicherheit der Radio Hamburg Verkehr mit der Edeka-App. Spanngurte einmal auf der A7 Hamburg-Flensburg zwischen Bad Bramstedt.

Robbie! So ungefähr würde ich das Robbie von unserer Standesbeamten Madeleine interpretieren. Dazu gibt es noch das Herz-Emoji an die 040-333-10.000. Ja klar, hier bei eurem Musiksender Nummer 1 immer gerne auch mal Robbie Williams. Jetzt aber was ganz Frisches. Das Beste von heute, Robin Schulz, klingt erstmal wie Sweet Dreams, ist aber Better Times.

0: Musiksender Nummer 1 gleich mit, also für mich, ich hoffe, euch geht's wenigstens ein bisschen so, dem Ohrwurm 2026. Ein Wort und es geht so rein und es ist so ein unfassbarer Mega-Hit und ich freue mich auch schon, wenn die Jungs das im WM-Final-Halbzeit-Break performen werden. BTS und Swim nach unserem News-Update um 15.30 Uhr hier bei eurem Musiksender Nummer 1.
1: Swim. Das ist neu.
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0: Das WM-Fieber ist schon ausgebrochen. Es gibt allerdings auch ein kleines bisschen WM-Frust, nämlich wenn es um diese Panini-Sticker geht. Aber die Radio Hamburg-Familie hält zusammen und es gibt um 15.45 Uhr vielleicht ein paar Lösungsvorschläge.
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16: Ich bin Ines Wiese. Guten Tag. Für die Holidays an diesem Wochenende bei uns in der Stadt gibt es ein extra Hitzekonzept. Nach Angaben des Veranstalters werden Sonnensegel auf der Eventfläche, das ist das Gelände des Hamburger Großmarktes, angebracht und unter anderem wird auch kostenlos Sonnencreme verteilt. Bei einem schweren Unfall auf der A31 zwischen Meppen und Lingen im Emsland sind nach ersten Informationen 2 Bauarbeiter ums Leben gekommen und es gibt mehrere Verletzte. Nach Angaben eines Augenzeugen ist ein Lastwagen gegen ein Baustellenfahrzeug und einen Transporter, der an der Baustelle gestanden hat, gefahren.
0: Die Nachrichten gibt's um 16 Uhr wieder ausführlich. Und jetzt gibt's ein ausführliches Radio Hamburg Sommerwetter. Ja, 26 Grad, blauer Himmel. Es ist gefühlt sogar noch ein Tick wärmer als diese 26 Grad jetzt hier in der Spitaler Straße, weil so gut wie gar kein Wind ist. Aber nehmen wir alles mit, genießen den Sommer in der schönsten Stadt der Welt. Morgen geht's so weiter, wird sogar etwas heißer. 32 Grad Tagestoptemperatur und 13 von 17 möglichen Sonnenstunden. Hier ist einmal für eure Sicherheit der Radio Hamburg Verkehr mit der Edeka-App. A1 Hamburg Richtung Bremen, der längste Stau, 7 Kilometer zwischen Morfleet und Stillhorn. Halbe Stunde dauert das hier. Das ist der Radio Hamburg Verkehr für Hamburg, Niedersachsen und Schleswig-Holstein.
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0: Gar nicht so leicht, sich zu konzentrieren. Trotzdem die 2, 3 Sachen, die da auf eurem Zettel stehen und für heute ganz wichtig sind, die schaffen wir gemeinsam mit Unterstützung von ganz vielen Mega-Hits. Macht's auch bei der Arbeit Spaß. Clean Bandit und Anne-Marie Rockabye gleich am Start. BTS und Swim. Dazu Zoe Wees und Hertz mit Purple Disco Machine, Wonderful Life 25. Unser Start in diese halbe Stunde.

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30 wieder die deutsche Nationalmannschaft. Und wer hätte vor einem Monat gedacht, dass wir uns mal wieder so auf ein Länderspiel freuen? Bis dahin haben einige aus der Radio Hamburg-Familie auf jeden Fall noch ein bisschen was zu tun in Sachen WM-Sticker einkleben bzw. überhaupt erstmal besorgen. Bei Instagram haben wir euch gefragt, ey, wisst ihr, wo es noch Sticker gibt? Denn die sind in ganz Hamburg, Niedersachsen und Schleswig-Holstein quasi permanent ausverkauft. Ich lese euch jetzt mal zwei heiße Tipps vor. Philipp hat gesagt, Mediamarkt Experion hier direkt in der Innenstadt. Und ein Geheimtipp kommt von Marc. S-Bahn, Kiosk, quasi an jeder S-Bahn-Station, weil die unterschätzt werden und da traut man denen häufig nicht zu, dass die Sticker haben, aber da mal probieren. Und sonst sagt er, Shell-Tankstellen haben wohl verhältnismäßig viele Sticker. Okay, also da sprechen die Profis. Für alle die, die bisher noch kein Glück hatten und auf ihren Doppelten rumsitzen. Morgen wieder die große Radio Hamburg WM-Tauschbörse. Ich komme auch mit den Doppelten meines Sohnes vorbei, es sind so 12, 13 Stück. Ziel ist, die alle loszuwerden. Und mit euch ein bisschen zu tauschen. Morgen ab 17 Uhr bis in den späten Abend. Weitere Termine checkt ihr auch gerne nochmal online. Und hört dazu ganz viele Mega-Hits. Tame Impala gleich ganz neu. Dracula direkt nach Kamrad.

müsste ich nochmal den Führerschein machen, ich würde ihn bei Frank und Silkes Fahrschule in Norderstedt machen. Denn bei dieser Fahrschule arbeiten, ihr ahnt es, Frank und Silke, die den ganzen Tag in ihren Autos Radio Hamburg laufen haben. Dankeschön und viel Spaß natürlich bei der nächsten Stunde. Auch Grüße an die Schülerin bzw. den Schüler, der das jetzt gerade hört. Ihr seid, glaube ich, einfach in guten Händen. Radio Hamburg läuft jetzt mit Kygo.

0: das, was Fastboy sagen.
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0: Geht doch echt schlechter, ne? Das Beste von heute, ganz neuer Mega-Hit gleich bei uns und Felix Jähn. Now's a good time to be. Hören wir uns zusammen an hier bei Radio Hamburg nach den Nachrichten um 16 Uhr. So als extra Kick gleich nochmal bei der Arbeit.
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5: Gleich ist es 16 Uhr. Die Radio Hamburg Nachrichten mit Ines Wiese.
6: Schönen guten Tag. Angriff auf 21-Jährige in Eimsbüttel. Harley Days mit Hitzeschutz. Sonnig bis 26 Grad. Eine 21-Jährige ist in Eimsbüttel von einem mutmaßlichen Sexualstraftäter angegriffen worden. Die Polizei sucht Zeugen. Clemens Benke.
7: Die junge Frau war in der Nacht zum vergangenen Sonntag auf dem Nachhauseweg, als sie der Täter in der Göbenstraße von hinten angegriffen, in einen Hauseingang gezogen und dort sexuell bedrängt hat. Als die 21-Jährige dann gesagt hat, dass sie die Polizei informiert hat, hat der Angreifer von ihr gelassen und ist zu Fuß Richtung Eppendorfer Weg geflüchtet. Der Mann ist ca. 1,80 Meter groß, der Stimme nach zwischen Mitte 20 und Mitte 30 Jahre alt. Er war auffällig breit gebaut, hat Hochdeutsch gesprochen und eine helle Hose getragen.
6: An diesem Wochenende von Freitag bis Sonntag sind wieder die Holidays bei uns in Hamburg. Und weil es sehr heiß werden soll, gibt es auch ein extra Hitzekonzept. Jascha Bergmann von der Bergmann-Gruppe.
8: Wir planen gerade, dass wir Schatten auf die Eventfläche kriegen mit diversen Sonnensegeln. Wir werden kostenloses Leitungswasser anbieten für alle Besuchenden und wir werden kostenlos Sonnencreme verteilen. Das Ganze kommunizieren wir natürlich auch an unsere Besucherinnen und Besucher, damit die wissen, was Sache ist und keiner einen Hitzeschock erlebt.
6: Der Anteil von Studienfächern mit Zugangsbeschränkungen geht bei uns in Deutschland weiter zurück. Wer sich zum Wintersemester 2025/26 an einer Universität oder Hochschule einschreiben will, muss nur noch bei rund einem Drittel der Angebote mit einem Numerus Clausus oder einem Eignungstest rechnen. Das hat das Zentrum für Hochschulentwicklung herausgefunden. Claudia Wächter.
9: Selbst in NC-Studienfächern wie Medizin oder Pharmazie, da ist die Chance nun größer, einen Platz zu ergattern, weil das Angebot zu nimmt. Aber es gibt regionale Unterschiede. In Berlin zum Beispiel gibt es häufiger Zugangsbeschränkungen als in Rheinland-Pfalz.
6: Und das waren die Nachrichten aus Hamburg, Deutschland und der Welt.
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10: Herrlich, sommerlich, 26 Grad und das wird ja nur noch besser. Morgen am Mittwoch 32 Grad Tagestoptemperatur, 15 von 17 möglichen Stunden Sonne. Also perfekte Bedingungen übrigens dann auch für den Fallschirmsprung von Lea Kruse aus. Guten Morgen Hamburg, eurer Radio Hamburg Morning Show. Morgen um diese Zeit springt sie einfach aus einem fliegenden Flugzeug. Für mich noch unbegreiflich, aber wir sind ja alle morgen live mit dabei.
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10: Das ist für eure Sicherheit der Radio Hamburg Verkehr mit der Edeka-App. Und da ist schon wieder eine Entenfamilie. Und uns ist es hier aufgefallen im Team der Stübi-Show. Viele Entenfamilien gerade, die irgendwie von A nach B laufen. Ist es vielleicht zu trocken tatsächlich? Ist es zu warm und sie suchen irgendwas Kühleres? A7 Hamburg-Flensburg zwischen Holmoor und Quickborn in beiden Richtungen. Vorsichtig. Dann Spanngurte auf der A7 Hamburg Richtung Hannover zwischen Ramelsloh und Thieshope. Und der längste Stau ist auf der A1 Hamburg Richtung Bremen. 7 Kilometer zwischen Morfleth und Stillhorn. Dauert eine halbe Stunde länger. Der Radio-Hamburg-Verkehr für Hamburg. Niedersachsen und Schleswig-Holstein.
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10: Beyoncé kommt nach den Jungs von Fastboy, die wir gerade gehört haben. Sind auch sehr nett. Beautiful Life, das Beste von heute. Zum Start dieser Stunde, 16:02 ist es.

euer Radio Hamburg Nachmittag, die Stübi-Show. Und ich versuche jetzt mal, so viele von euch wie möglich hier unterzubringen, denn wir kriegen so viele Nachrichten an den 040-333-10.000. Wie und wo ihr gerade Radio Hamburg hört. Christian zum Beispiel in der Leitstelle der Nordbahn in Hammerbrook. Sandra arbeitet in der Kieferorthopädie in Rahlstedt. Auch da läuft Radio Hamburg. Mario im Büro, Christine beim Putzen. Selbst das macht ja sogar Spaß mit den richtigen Mega-Hits. Christina ist bei Duo-Mode in Schnelsen in der Frohmestraße. Die soll ja einen super Geschmack haben, ne, Christina? Falls ihr noch nicht da wart. Im Therapiezentrum Schnelsen läuft Radio Hamburg bei Christian im LKW und Holger bei Pfaff Logistik in Buchholz. So, wie versprochen, alle untergebracht. Und bei euch allen, liebe Grüße gehen raus. Laufen ganz viele Mega-Hits. Dermot Kennedy ist noch in dieser Viertelstunde mit dabei. Sophie and the Giants und das Beste von heute hat Tiffany Harris.

0: Shakira und Burna Boy. Was ist das für ein WM-Mega-Hit? Dai Dai funktioniert einfach richtig gut, ne? Bruno Mars ist auch noch mit dabei hier bei Radio Hamburg. Sowieso einer der größten Mega-Hits der letzten Jahre. I Just Might hören wir uns alles in Ruhe an nach dem News-Update hier bei Radio Hamburg um 16.30 Uhr.
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0: 16.30 Uhr.
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2: Ich bin Ines Wiese. Schönen guten Tag. In Eimsbüttel ist am vergangenen Wochenende in der Nacht von Samstag auf Sonntag eine 21-Jährige in der Göbenstraße von einem Unbekannten angegriffen und sexuell bedrängt worden. Die Polizei sucht in dem Fall mögliche Zeugen. Die Barclays Arena im Volkspark bekommt im Sommer nächsten Jahres einen neuen Namen. Ab 21. Juli 2027 wird sie Sparda Bank Arena heißen. Und bei einem schweren Unfall auf der A31 zwischen Meppen und Lingen im Emsland sind nach ersten Informationen zwei Bauarbeiter ums Leben gekommen und es gibt mehrere Verletzte. Nach Angaben eines Augenzeugen ist ein Lastwagen gegen ein Baustellenfahrzeug und einen Transporter, der an der Baustelle gestanden hat, gefahren.
0: Die nächsten Nachrichten um 17 Uhr und mit ganz vielen Megahits. Und deswegen seid ihr doch hier. Geht's schon in 20 Sekunden weiter.
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0: Das Radio Hamburg Wetter, boah, schon ordentlich warm. Dabei sind es nur 26 Grad. Im Moment dazu den ganzen Tag und den ganzen Abend Sonne ohne Regen. Morgen kommen dann noch mal ein paar Grad drauf. 32 Tagestop-Temperatur und Rekordhitze dann ja am Wochenende Mitte bis Ende 30 Grad. Hier ist für eure Sicherheit der Radio Hamburg Verkehr mit der Edeka-App und eine Entwarnung für die Entenfamilie. So viele Enten im Moment unterwegs. Bin mal gespannt, vielleicht gibt es hier so einen Ornithologen unter euch, der das mal erklären kann. Wir vermuten amateurmäßig, dass sie sich kühlere Stellen suchen und die Teiche, wo sie gerade chillen, einfach zu warm sind. A7 Hamburg-Flensburg zwischen Heumoor und Quickborn, also wieder freie Fahrt. Dann Stop and Go, A1 Hamburg Richtung Bremen, 14 Kilometer zwischen Billstedt und Harburg, aber das geht fix, 15 Minuten Wartezeit nur, genau wie auf der A25 Hamburg Richtung Geesthacht, 6 Kilometer zwischen dem Dreieck Südost und Neu-Allermöhe-West. Und jetzt meldet sich Kirsten direkt rein mit einer WhatsApp.
5: Hallo ihr Lieben, ich wollte Fahrzeugteile auf der A23, also Abzweig A23, also Richtung Husum melden. Mhm. Da hat ein LKW seine Fahrzeugteile verloren. Polizei ist da.
0: Dankeschön, Kirsten. 040-333-10000. Hört ihr, ne? Geht gern schnell, dann seid ihr hier direkt in der Show. 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
0: Und jetzt ganz viel Spaß mit dem WM-Song Die Die. Shakira und Burna Boy ist ja ganz neu. Und jetzt werde ich euch was sagen. Ihr werdet es nie wieder nicht hören. Das allererste Wort von diesem Mega-Hit ist aus meiner Sicht das Maskottchen der Fußball-Weltmeisterschaft in Deutschland von 2006. Kennt ihr noch den Löwen ohne Hose? Goleo? Und jetzt hört doch mal, was Shakira da am Anfang singt. Das ist für mich ganz klar Goleo. 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

Ganz viele Mega-Hits für alle von euch, die im Büro arbeiten. Im Homeoffice durchziehen. Oder an der frischen Luft unser Leben.

0: 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Und jetzt das Beste von heute. Teddy Swims, Mr. Know-It-All.
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noch nichts vor heute Abend, dann ist das eine richtig gute Idee. Isaac aus dem Radio Hamburg Team hat sich heute das Portugal-Trikot angezogen. Um 19 Uhr gibt es ja das WM-Spiel gegen Usbekistan und schaut heute mit seiner Frau einfach im Portugiesenviertel. Radio Hamburg-Hörer Joao, habe ich mich darauf gefreut, diesen Namen auszusprechen, ist auch auf dem Weg dorthin. Also ein perfekter Abend, glaube ich, dafür. Bei optimalen Temperaturen, super leckerem Essen und auf dem Weg dahin. Und jetzt beim Fertigmachen ganz vielen Mega-Hits. Ava Max, Loving Myself bei Radio.

0: morgen um diese Zeit treffen wir uns und tauschen die große Radio Hamburg WM-Tauschbörse hier im Sender in der Spitaler Straße 10. Ist immer richtig voll, aber vor allem gehen alle glücklich nach Hause, weil Panini-Sticker tauschen geht immer. Falls ihr überhaupt noch Material braucht, wir suchen ja immer nach Spots, wo die Sticker mal nicht ausverkauft sind. Bartek schreibt gerade, Altona Bahnhof bei den Bussen und Eidelstädter Platz neben Action im Kiosk. Und warum kann uns so großzügig diese Tipps geben, Radio Hamburg-Hörer Bartek? Er hat das Heft seit Sonntag voll. Glückwunsch, aber gleichzeitig auch traurig, ne, wenn man nichts mehr zu tauschen hat. Morgen um 17 Uhr die große Radio Hamburg WM Tauschbörse. Alle Termine gibt's online und das Beste von heute, das gibt's gleich von Olivia Dean. Euer Mega-Hit, um euch fallen zu lassen. It's so easy to fall in love. Das Beste von heute nach den Nachrichten um 17 Uhr.
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13: Hallo, schönen guten Tag. Angriff auf 21-Jährige in Eimsbüttel. Halbmarathon. Läufer sollen vor Hitze geschützt werden. Sonnig bis 26 Grad. Eine 21-Jährige ist in Eimsbüttel von einem mutmaßlichen Sexualstraftäter angegriffen worden. Die Polizei sucht Zeugen. Clemens Benke.
14: Die junge Frau war in der Nacht zum vergangenen Sonntag auf dem Nachhauseweg, als sie der Täter in der Göbenstraße von hinten angegriffen, in einen Hauseingang gezogen und dort sexuell bedrängt hat. Als die 21-Jährige dann gesagt hat, dass sie die Polizei informiert hat, hat der Angreifer von ihr gelassen und ist zu Fuß Richtung Eppendorfer Weg geflüchtet. Der Mann ist ca. 1,80 Meter groß, der Stimme nach zwischen Mitte 20 und Mitte 30 Jahre alt. Er war auffällig breit gebaut, hat Hochdeutsch gesprochen und eine helle Hose getragen.
13: An diesem Sonntag um 8.30 Uhr fällt der Startschuss an der Reeperbahn für den Heller Halbmarathon. Die Strecke führt unter anderem zum Hohenzollernring an den Landungsbrücken vorbei und einmal um die Alster. Das Ziel ist dann an den Messehallen. Autofahrer sollten die Straßensperrungen beachten, die Läufer die Hitze. Da gibt es aber ein paar Hilfen, so Steven Richter, Geschäftsführer der BMS Laufgesellschaft.
15: Wir haben zum Beispiel 7 Wasserstellen alle 3 Kilometer. Im Schnitt ist man beim Halbmarathon eher bei 3 bis 4 Wasserstellen. Wir haben neben dem, was es zu trinken gibt, haben wir aber auch Duschen da, wir haben große Wannen da. Das heißt, wir sind auf der Strecke sehr gut vorbereitet.
13: Die Empfehlungen der Rentenkommission sollen jetzt schnell und 1:1 umgesetzt werden. Das haben Kanzler Merz und Sozialministerin Baas angekündigt, obwohl es an den Vorschlägen von vielen Seiten Kritik gibt. Tanja Wagner, nochmal ganz konkret, das Rentensystem soll den Plänen nach zunächst mal ja breiter aufgestellt werden.
16: Auch Selbstständige und Politiker sollen einzahlen. Dann kommt eine Kapitalrente dazu, die von Arbeitgebern und Arbeitnehmern je zur Hälfte bezahlt wird. Eine geniale Idee, wie der Kanzler meint.
4: Mittelfristig wird damit die neue gesetzliche Kapitalrente zu einem insgesamt höheren Gesamtversorgungsniveau bei sinkenden Beiträgen führen.
16: Außerdem soll das Renteneintrittsalter schrittweise angehoben und an die Lebenserwartung angepasst werden.
13: Und das waren die Nachrichten aus Hamburg, Deutschland und der Welt.
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0: Mehr geht nicht. Alle Sommer- und Sonne-Fans kommen voll auf ihre Kosten. Es ist strahlend blauer Himmel bei 27 Grad jetzt gerade angesagt hier in der Spitaler Straße. 26 sind es in Bargteheide und in Stade 25 Grad. Morgen noch ein bisschen wärmer. Einigen vielleicht auch zu viel. 32 Grad die Tagestop-Temperatur und ganz viel Sonne.
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0: Hier ist für eure Sicherheit der Radio Hamburg Verkehr mit der Edeka-App. Entwarnung erstmal für die Rehe auf der A23 Hamburg-Heide, Höhe Hanerau-Hademarschen, keine Rehe mehr. Und dann Stop and Go, A25 Hamburg Richtung Geesthacht, 6 Kilometer zwischen Dreieck Südost und Neu-Allermöhe West, dort 10 Minuten länger. Und auf der B75 stadtauswärts jeweils 3 Kilometer zwischen Borgfelder Straße und Vetteler Marktplatz und auch auf dem Zulauf über die Amsingstraße jeweils 20 Minuten Zeitverlust. Danke, Sunny, hat einen Blitzer gemeldet. Steinhardenbergstraße, stadtauswärts, Höhe der Hausnummer 128. Das ist der Radio Hamburg Verkehr für Hamburg, Niedersachsen und Schleswig-Holstein.
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0: Ja, und rein jetzt ganz entspannt in diesen Feierabend mit einem Megahit, der zu den, finde ich, so vom Schreiben und vom Komponieren her besten Megahits des Jahres 2026 mindestens gehört. Olivia Dean, ganz neu bei uns, So Easy.

0: Unfassbares Brett von Martin Garrix und Ed Sheeran gleich hier bei eurem Musiksender Nummer 1.
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0: Erstmal ratet ihr jetzt mit und checkt mal, wie gut ihr schon drauf seid. Hey Svenja, 34 aus Buxtehude. Na, alles klar?
3: Ja, und selbst?
0: Ja, so ein Tag, der so ein bisschen lang ist, ehrlich gesagt. Aber
3: ja, bei der Hitze sowieso, ne?
0: Ja, auch echt mies geschlafen und dann ist das so ein kleiner Teufelskreis. Aber was sollst du denn sagen? Bist ja gerade im Mutterschutz, wahrscheinlich auch ganz gut in Action, ne?
3: Ja, könnte jetzt jeden Tag losgehen, ne? Also ist interessant.
0: Ganz entspannt bleiben. 7 Begriffe gilt es zu schlagen. Das ist jetzt nicht geschenkt, aber es ist machbar.
3: Ja.
0: Die schnellsten 33 Sekunden deines Lebens starten jetzt. Ein Pizzabelag mit S wie Samuel.
3: Salami.
0: Eine TV-Serie mit B wie Bertha.
3: Berlin Tag und Nacht.
0: Ein Land mit T wie Theodor.
3: Tunesien.
0: Ein Lebensmittel mit G wie Gustav.
3: Weiter.
0: Ein Körperteil mit K wie Kaufmann.
3: Kopf.
0: Ein Stadtteil in Hamburg mit R wie Richard.
3: Rahlstedt.
0: Eine Sportart mit E wie Emil.
3: Weiter.
0: Ein Tier mit H wie Heinrich.
3: Hase.
0: Eine Biermarke mit J wie Julius.
3: Jever.
0: Das waren exakt 7 richtige.
3: Ja.
0: Heute Morgen hat Sabrina auch 7 gemacht.
4: Hallo.
0: Hi, ich wollte dir nur kurz gute Neuigkeiten bringen, weil ich glaube, du hast gedacht, mit deinen 7 Begriffen gewinnst du nichts.
4: Ja.
0: Es ist ein Unentschieden
4: Hab
0: geworden.
4: Ich gedacht. Oh, ja, ja, das ist doch super.
0: Beide 50 Euro.
4: Wow, ja, das sehr ist doch gut. Cool.
0: Können wir uns doch darauf einigen, ihr meldet euch an für morgen früh, beziehungsweise morgen Nachmittag über die kostenlose App und hört jetzt Martin Garrix und Ed Sheeran.
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0: macht einfach richtig gute Laune, gerade bei so einem sommerlichen Nachmittag. Kamrad und Hug Yourself, also das Beste von heute, genau was ihr gleich braucht für einen kleinen Energieschub nach dem News-Update hier bei Radio Hamburg um 17.30 Uhr.
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0: Kommt uns das eigentlich nur so vor? Oder ist es ganz schön früh im Jahr, ganz schön lang, ganz schön heiß? Radio Hamburg Meteorologe Frank Böttcher klärt um 17.45 Uhr mal auf.
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16: Mit Ines Wiese. Schönen guten Tag. In Sachen Gleichstellung von Frauen und Männern gibt es bei uns in Hamburg nach Angaben von Gleichstellungssenatorin Mariam Blumenthal weiter Licht und Schatten. So sind zum ersten Mal in der Geschichte im Hamburger Senat mehr Frauen als Männer vertreten. Beim Thema Verdienst hinken die Hamburgerinnen weiter hinterher. Für das gleiche Jahreseinkommen arbeiten sie im Schnitt 9 Wochen länger als Männer, heißt es im Hamburger Gleichstellungsmonitor. Vertreter der islamistischen Taliban sind zum ersten Mal seit ihrer Machtübernahme in Afghanistan von der EU-Kommission zu Gesprächen in Brüssel empfangen worden. Den Angaben zufolge ging es bei dem Austausch auf, wie es heißt, technischer Ebene um die Abschiebungen von Afghanen in ihre Heimat. Und die Barclays Arena im Volkspark bekommt im Sommer nächsten Jahres einen neuen Namen. Der Sponsor wechselt. Ab 21. Juli 2027 wird sie dann Sparda Bank Arena heißen.
0: Die nächsten Nachrichten gibt es um 18 Uhr und mit ganz vielen Mega-Hits machen wir gleich weiter in 20 Sekunden.
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0: Das Radio Hamburg-Wetter. Ist herrlich, ne? Also für die meisten, ich schränke das immer ein, gibt auch ganz viele, die sich aus der Radio Hamburg Familie melden und sagen, ey, nicht immer nur sagen, wie toll das alles ist, sondern ja, das ist auch schon ganz schön belastend, ne? 27 Grad jetzt gerade, dazu natürlich Sonne, Sonne, Sonne, keine Wolke am Himmel, Regen gibt's auch nicht. Heute Nacht, das ist die gute Nachricht für alle, denen es vielleicht ein bisschen zu warm ist, kühlt es ganz gut ab auf 14 Grad. Morgen, am Donnerstag, dann aber wieder Sommer 100%, 32 Grad, 14 von 17 möglichen Sonnenstunden. Hier ist für eure Sicherheit der Radio Hamburg Verkehr mit der Edeka-App. A25 Hamburg Richtung Geesthacht, 6 Kilometer zwischen dem Dreieck Südost und Neu-Allermöhe West, 10 Minuten plus. Und B73 stadtauswärts, 3 Kilometer zwischen Rehrstieg und Rostweg, 15 Minuten obendrauf. Das Blitzer-Update mit Blitzerkönig Rico. Kieler Straße, stadtauswärts, Höhe der Hausnummer 368. Da spiele ich irgendwo heute Abend auch Fußball. Und Steinhardenbergstraße, stadtauswärts, Höhe der Hausnummer 128. Der Radio Hamburg Verkehr für Hamburg, Niedersachsen und Schleswig-Holstein.
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0: Ein bisschen Warm-up auch fürs Portugal-Spiel. Haben wir eine riesen Community hier in der schönsten Stadt der Welt. Viele von euch, als ich es gerade erzählt habe, haben auch direkt ein Update geschickt. Auf dem Weg ins Portugiesenviertel. Also, wenn nicht bei so einem Wetter, wann dann? Viel Spaß dabei. Kamerad mit Hug Yourself, gleich das Beste von heute in den 4 Megahits am Stück. Die Jungs von Fastboy sind am Start. Und mit der einzig wahren Taylor Swift starten wir gemeinsam in diese halbe Stunde.

0: Was geht eigentlich mit dem Wetter? Das fragen wir uns doch alle, oder? Ist schon doll, habe ich das Gefühl. Ich meine, es ist erst Juni und fast 40 Grad am Wochenende. Radio Hamburg Meteorologe Frank Böttcher, oder sollen wir das jetzt einfach genießen?
1: Ja, wer mag, kann natürlich die nächsten Tage in aller Ruhe genießen. Aber das, was da kommt, hat es wirklich in sich. Es ist die längste und intensivste Hitzewelle, die wir jemals im Juni in Hamburg hatten.
0: Okay.
1: So ist die Lage. Und das Ganze wäre ohne Klimawandel überhaupt gar nicht möglich. Fast eine Verdoppelung der Tage über 30 Grad in diesem Jahr im Vergleich zu den Rekordwerten aus dem Jahre 2021, 2019. Da hatten wir 4 Tage mit 30 Grad. Dieses Jahr werden es 7 bis 8 sein. Das ist wirklich außerordentlich.
0: Ganz viele Mega-Hits mit Klimaanlage auch auf dem Weg nach Hause von Geburtstagskind Theo. Herzlichen Glückwunsch, der ist heute 7 geworden und mit seinem Papa Tobi kommt er gerade Radio Hamburg hörend von Jumika in Rahlstedt. Was habe ich mir mal angeguckt? Da können Kinder ab 6 auf dem Verkehrsübungsplatz so ein bisschen rumfahren und so spielerisch Verkehrsregeln lernen. Das notieren wir mal direkt als Geheimtipp und hören dazu gleich Kygo, was ganz Neues, Save My Love. Und hier ist Miley Cyrus

mit einer WhatsApp direkt rein hier in die Stübi-Show. Und bei Philipp ist so ein bisschen Frust rauszuhören. Aber sag gerne mal, wie ihr das empfindet. Hey, Stübi schreibt da 040-333-10.000. Das Hauptproblem auf der A25 ist, Klammer auf, im Moment 6 Kilometer zwischen dem Dreieck Südost und Neu-Alamö West, dass die meisten Menschen zu dämlich sind, um geradeaus zu fahren. Da ist 80 erlaubt und die meisten tuckern damit 40 lang. Deswegen musst du leider jeden Tag das Gleiche vorlesen. Trotzdem noch einen schönen Tag. Und da gibt's dann auch noch ein Sonnen- und Herz-Emoji. Viele Grüße, Philipp und alle anderen, die mit den anderen Autofahrern nicht ganz einverstanden sind. Und das kennen wir alle, dieses Gefühl. Dieser Megahit baut euch auf. Sean Paul, give it up to me.

0: Das ist Radio Hamburg am Dienstagabend. Herrlich, sommerlich, vielleicht macht euch gerade fertig für den Abend und hört dann gleich einen Mega-Hit, der euch vielleicht dann auch daran denken lässt, wo ihr eigentlich euren Partner, eure Partnerin kennengelernt habt. Bei Niall Horan war es nämlich eine Dinnerparty. Yeah. Das Beste von heute gleich bei Radio Hamburg und Holly Humberstone ist dann auch dabei. To Love Somebody gehört eh zu euren Lieblings-Mega-Hits gleich nach den Nachrichten um 18 Uhr.
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8: Schönen guten Tag. Gleichstellungsmonitor. Mehr Frauen im Senat als Männer. Abschiebegespräche. EU lädt Taliban nach Brüssel. Sonnig 27 Grad. In Sachen Gleichstellung von Frauen und Männern gibt es bei uns in Hamburg weiter Licht und Schatten. Das hat der aktuelle Hamburger Gleichstellungsmonitor ergeben. Clemens Benke.
9: Gestellt sind sie deshalb noch lange nicht, sagt Hamburgs Gleichstellungssenatorin Mariam Blumenthal bei der Veröffentlichung des Berichts. Als Fortschritt hebt ihre Behörde zum Beispiel hervor, dass zum ersten Mal in der Geschichte überhaupt im Hamburger Senat mehr Frauen als Männer vertreten sind. Beim Einkommen allerdings gibt es immer noch große Ungleichheiten. So müssen Frauen für das gleiche Jahreseinkommen im Durchschnitt 9 Wochen länger arbeiten als Männer, heißt es aus der Behörde.
8: An diesem Sonntag um 8.30 Uhr fällt der Startschuss an der Reeperbahn für den Heller Halbmarathon. Die Strecke führt unter anderem zum Hohenzollernring, an den Landungsbrücken vorbei und einmal um die Alster. Das Ziel ist dann an den Messehallen. Autofahrer sollten die Straßensperrungen beachten, die Läufer die Hitze. Da gibt es aber ein paar Hilfen, so Steven Richter, Geschäftsführer der BMS Laufgesellschaft.
10: Wir haben zum Beispiel 7 Wasserstellen alle 3 Kilometer. Im Schnitt ist man beim Halbmarathon eher bei 3 bis 4 Wasserstellen. Wir haben neben dem, was es zu trinken gibt, haben wir aber auch Duschen da, wir haben große Wannen da. Das heißt, wir sind auf der Strecke sehr gut vorbereitet.
8: Vertreter der islamistischen Taliban sind zum ersten Mal seit ihrer Machtübernahme in Afghanistan von der EU-Kommission zu Gesprächen in Brüssel empfangen worden. Zum Hintergrund, die EU-Staaten wollen mehr afghanische Kriminelle, die ein Sicherheitsrisiko sind, in deren Heimat abschieben. Dieter Ebeling.
11: Schon im Januar hatten 20 Staaten die EU-Kommission um Hilfe bei den Abschiebungen gebeten. Das Ganze ist aber heikel. Erstens, weil die EU die Taliban nicht als legitime Regierung anerkennt, daher ist auch die Rede von technischer Ebene. Zweitens aber auch, weil den Taliban schwere Menschenrechtsverletzungen angelastet werden. Deutschland hofft dennoch in der Zukunft auf 3 Abschiebeflüge pro Monat.
8: Und das waren die Nachrichten aus Hamburg, Deutschland und der Welt.
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0: Keine Beschwerden, ne? 27 Grad, blauer Himmel. Jetzt in der Spitaler Straße 26, in Bagdeheide 26, in Soltau dann sogar 28 Grad. Morgen klettern wir aber alle über 30. Tagestoptemperatur am Mittwoch bei 32 Grad und dann sogar noch ein bisschen mehr Sonne als heute. Weiß gar nicht, wie das gehen soll.
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0: Hier ist für eure Sicherheit der Radio Hamburg Verkehr mit der Edeka-App. A25 Hamburg Richtung Geesthacht. 6 Kilometer zwischen dem Dreieck Südost und Neu-Allermöhe West. 10 Minuten dauert es hier länger. Und Gorch-Vogweil Richtung Alter Elbpark. 1 Kilometer zwischen Lombardsbrücke und Jungiusstraße. Viertelstunde plus. Auf der Kieler Straße steht Blitzer stadtauswärts, Hödehaus Nummer 368. Und das ist der Radio Hamburg Verkehr für Hamburg, Niedersachsen und Schleswig-Holstein.
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0: Ja, genießt jetzt die Runde nochmal draußen mit dem Hund und natürlich auch euren Abend, für den ihr euch vielleicht gerade fertig macht. Niall Horan, gerade gehört, jetzt mit Dinner Party und dem Besten von heute. Als erster Mega-Hit dieser Stunde um 18.04 Uhr. Danke fürs Hören.

0: Hobbylose für Hobbylose. Über den Namen muss man erstmal richtig nachdenken. Dahinter steckt natürlich die neue Mission von Radio Hamburg Moderatorin Lea Kruse aus Guten Morgen Hamburg, eurer Radio Hamburg Morning Show. Die hat nämlich gesagt, ey, für diesen neuen Lebensabschnitt, früh aufstehen, natürlich eine Riesenrolle hier bei Radio Hamburg einnehmen, brauche ich so ein bisschen als Ausgleich ein neues Hobby. Und sie hat euch um Vorschläge gebeten, die haben wir aufgeschrieben und einzeln in diese Lostrommel hier getan. Und das sind eben diese Hobbylose für die Hobbylose Lea Kruse. Und daraus ist jetzt eine verrückte Idee entstanden. Fallschirm springen und das Ganze live. Morgen bei bestem Wetter, muss man sagen, im Radio Hamburg Nachmittag in der Stübi-Show. Lea hat mir nochmal ein Update per WhatsApp geschickt.
1: Komplett, wirklich Stübi komplett. Also ich habe so eine neue Einheit für mich heute entdeckt, Fallschirmsprung. Das fängt zum Beispiel an, ich sehe auf dem Navi, Strecke Radio Hamburg nach Winterhude, 4 Kilometer. Mhm. Da denke ich direkt, ja moin. Die Strecke fliege ich morgen einfach durch die Luft oder eher die fall ich durch die Luft. Dann will ich mir im Airfryer was warm machen. Ja, 6 Minuten. Genau, denke ich sofort. Ich fliege 6 Minuten durch die Luft morgen. Oh, so lange geht das ja ungefähr. Und ich habe vielleicht auch den Fehler begangen, ja, man soll es nicht machen. Und habe mir wirklich sehr viele Videos angeschaut. Und ich krieg Panik, ne, bei dem Moment, wo die in dieser offenen Flugzeugtür sitzen. Wie soll das funktionieren mit Höhenangst, denke ich mir so. Ja. Aber ja, ich habe mir fest vorgenommen, es auszuprobieren. Ich möchte da auf jeden Fall hochfliegen und ich möchte natürlich auch springen. Ich habe keinen Bock, dass mein Inneres mir da so sagt, nee, Lea, mach's nicht. Also ich will's machen, bin aufgeregt und hoffe einfach, ich schaffe das morgen.
0: Irgendwo ist ja dann auch der Punkt, wo es eh zu spät ist und man dann vielleicht einfach genießen muss. Wir werden das alles morgen auch emotional mit Lea zusammen durchmachen. Ist das das richtige Wort? Vielleicht werden wir es ja auch genießen ab 15.15 Uhr hier am Radio Hamburg Nachmittag in der Stübi-Show. Und jetzt hören wir erstmal Leonie und Callum Scott. Das Beste.

0: zwei Dinge aus Norwegen, die gerade wahnsinnig beeindruckend sind. Natürlich einmal die Nationalmannschaft, kommt, glaube ich, weit bei der Fußball-Weltmeisterschaft. Und ebenfalls aus Norwegen und ebenfalls beeindruckend, The Bowser. Krasser Sound, lange nicht gehört, erinnert so ein bisschen an Death Punk, ganz neu bei uns, Magnetic. Und bei Radio Hamburg ist natürlich auch Carly Rae Jepsen. Funktioniert zu jeder Phase des Abends auf jeder Tanzfläche der Welt. Call me maybe gleich nach dem News-Update um 18.30 Uhr.
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14: 18.30 Uhr.
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16: Mit Ines Wiese. Schönen guten Tag. In Sachen Gleichstellung von Frauen und Männern gibt es bei uns in Hamburg nach Angaben von Gleichstellungssenatorin Mariam Blumenthal weiter Licht und Schatten. So sind zum ersten Mal in der Geschichte im Hamburger Senat mehr Frauen als Männer vertreten. Beim Thema Verdienst hinken die Hamburgerinnen weiter hinterher. Für das gleiche Jahreseinkommen arbeiten sie im Schnitt 9 Wochen länger als Männer, heißt es im Hamburger Gleichstellungsmonitor. Vertreter der islamistischen Taliban sind zum ersten Mal seit ihrer Machtübernahme in Afghanistan von der EU-Kommission zu Gesprächen in Brüssel empfangen worden. Den Angaben zufolge ging es bei dem Austausch auf, wie es heißt, technischer Ebene um die Abschiebungen von Afghanen in ihre Heimat. Und die Barclays Arena im Volkspark bekommt im Sommer nächsten Jahres einen neuen Namen. Der Sponsor wechselt. Ab 21. Juli 2027 wird sie dann Sparda Bank Arena heißen.
17: Okay, muss man sich noch so ein kleines bisschen reinfuchsen. Die nächsten Nachrichten gibt es um 19 Uhr. Und das Radio Hamburg Wetter feiert ihr vielleicht ja auch jetzt schon auf dem Balkon, auf der Terrasse oder gleich bei einer Verabredung draußen. Immer noch 27 Grad und das bleibt die nächsten Stunden natürlich auch so herrlich, bis es dann irgendwann auch nochmal dunkel wird. Ne? Aber auch nur kurz, bevor morgen nämlich der nächste Top-Tag kommt, am Mittwoch wieder Sommer pur, 32 Grad. Dazu ja kein Regen, müssen wir nicht drüber sprechen. Am Wochenende wird es dann schon ein bisschen grenzwertig mit Mitte, Ende 30 Grad. Für eure Sicherheit, der Radio Hamburg Verkehr mit der Edeka-App. Ungesicherte Unfallstelle. Unten liegen bleiben auf der A7. Flensburg Richtung Hamburg zwischen Stellingen und Volkspark. Und dann Stop and Go. Gorch-Vogwald Richtung Alter Elbpark. 1 Kilometer zwischen Lombardsbrücke und Jungiusstraße. Viertelstunde hier draufrechnen und das war es dann auch an Staus. Der Radio Hamburg Verkehr für Hamburg, Niedersachsen und Schleswig-Holstein.
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17: Nochmal zum Sport oder gleich die Kinder vielleicht von dort abholen. Dennis Lloyd begleitet euch mit Alien. Wir haben Ray Garvey mit dabei in den 4 Megahits am Stück. Carly Rae Jepsen. Call Me Maybe. Haben wir alle schon mal mitgesungen. Kommt direkt nach dem Besten von heute. The Bowser. Ganz neu hier bei uns. Das ist Magnetic bei eurem Musik.

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0: Dinge, an denen wir merken, dass wir ein kleines bisschen älter werden. Ich habe der unendlichen Liste einen weiteren Punkt zuzufügen. Bei uns im Garten in Poppenbüttel haben wir vor 5 Jahren, ist kein Scheiß, so eine Mini-Kirschenpflanze mal eingepflanzt. Die ist jetzt so 3 Meter groß. Und in diesem Sommer habe ich einfach mal 8 essbare Kirschen geerntet. Und habe mich richtig drüber gefreut. Habe Fotos gemacht so und dann das richtig zelebriert, die an die ganze Familie verteilt. Aber trotzdem, irgendwie ist es schon sehr, sehr warm jetzt für Ende Juni. Gefühlt haben wir schon den ganzen Sommer hinter uns. Radio Hamburg Meteorologe Frank Böttcher. Heute ist es warm, morgen ist es warm. Wie geht's weiter?
1: Ja, die Hitzewelle wird auf jeden Fall nochmal andauern bis Montag. Das wird der letzte Tag sein mit Werten von fast 30 Grad, was den Juni angeht. Der 30. Juni dann am Dienstag mit Temperaturen unter der 30 Grad Marke. Es gibt dann so eine kleine Delle, aber insgesamt sieht doch die atmosphärische Strömung so aus, als sei das noch nicht die letzte Hitzewelle in diesem Jahr und wir haben erst Juni.
0: Aber dank der WM wissen wir ja, was zu tun ist. Hydration Break.

0: Ihr habt's geschafft. Jetzt ganz gemütlich rein in euren Dienstagfeierabend mit dem Besten von heute. Das kommt von den Jungs von BTS. Die können ja auch ordentlich Beats und richtige Dance-Moves und so. Hier sind sie jetzt aber mal ganz chillig und entspannt unterwegs. Swim gleich für euch bei eurem Musiksender Nummer 1, Radio Hamburg.
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13: Schönen guten Abend. Gleichstellungsmonitor, mehr Frauen im Senat als Männer und Abschiebegespräche. EU lädt Taliban nach Brüssel. In der Nacht trocken 14 Grad. In Sachen Gleichstellung von Frauen und Männern gibt es bei uns in Hamburg weiter Licht und Schatten. Das hat der aktuelle Hamburger Gleichstellungsmonitor ergeben. Clemens Benke.
14: Frauen stellen 51% der Hamburger Bevölkerung. Gleichgestellt sind sie deshalb noch lange nicht, sagt Hamburgs Gleichstellungssenatorin Mariam Blumenthal bei der Veröffentlichung des Berichts. Als Fortschritt hebt ihre Behörde zum Beispiel hervor, dass zum ersten Mal in der Geschichte überhaupt im Hamburger Senat mehr Frauen als Männer vertreten sind. Beim Einkommen allerdings gibt es immer noch große Ungleichheiten. So müssen Frauen für das gleiche Jahreseinkommen im Durchschnitt 9 Wochen länger arbeiten als Männer, heißt es aus der Behörde.
13: Mehr als ein Jahr nach dem Verschwinden einer 44-Jährigen aus Nöhr im Kreis Rendsburg-Eckernförde haben Einsatzkräfte einen Haftbefehl wegen Verdachts auf Totschlag gegen den Ehemann vollstreckt. Seit Beginn der Ermittlungen hatte der 50-Jährige laut Polizei unter Tatverdacht gestanden. Jetzt hat er sich widerstandslos in Büdelsdorf festnehmen lassen und sitzt nach seiner Vorführung vor dem Haftrichter im Gefängnis. Die Polizei macht keine Angaben dazu, ob sich der Mann zur Tat geäußert hat. Der 50-Jährige hatte seine Frau damals als vermisst gemeldet. Vertreter der islamistischen Taliban sind zum ersten Mal seit ihrer Machtübernahme in Afghanistan von der EU-Kommission zu Gesprächen in Brüssel empfangen worden. Zum Hintergrund: Die EU-Staaten wollen mehr afghanische Kriminelle, die ein Sicherheitsrisiko sind, in deren Heimat abschieben. Dieter Eberling.
15: Schon im Januar hatten 20 Staaten die EU-Kommission um Hilfe bei den Abschiebungen gebeten. Das Ganze ist aber heikel. Erstens, weil die EU die Taliban nicht als legitime Regierung anerkennt. Daher ist auch die Rede von technischer Ebene. Zweitens aber auch, weil den Taliban schwere Menschenrechtsverletzungen angelastet werden. Deutschland hofft dennoch in der Zukunft auf 3 Abschiebeflüge pro Monat.
13: Und das waren die Nachrichten aus Hamburg, Deutschland und der Welt.
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14: Aktuell bleibt es in Hamburg trocken und auch die nächsten Stunden zeigen sich freundlich. Später wird die Nacht klar bei rund 14 Grad. Morgen gibt es dann wieder viel Sonne und eine Tagestopptemperatur von 32 Grad.
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16: Achtung Autofahrer, auf der A7 Flensburg-Hamburg zwischen Bad Bramstedt und Kaltenkirchen laufen Rehe auf der Straße. Im Kreis Rothenburg ist die Westerfeseder Landstraße zwischen Schesel und Westerfesede wegen des Hurricane-Festivals noch bis Mittag in beiden Richtungen gesperrt. Und die Straße Letzter Heller zwischen der Horner Landstraße und dem Horner Brückenweg ist wegen starker Straßenschäden in beiden Richtungen gesperrt. Das ist er, der Radio Hamburg Verkehr für Hamburg, Niedersachsen und Schleswig-Holstein.
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0: Schönen Dienstag-Feierabend euch. Abendessen heute schön draußen auf der Terrasse. Richtiges Sommerfeeling. Dazu unsere Playlist gleich für euch. Cruel Summer, einer eurer liebsten Taylor Swift-Mega-Hits. Direkt nach dem Besten von heute. Kommt von den Jungs von BTS und klingt einfach so chillig nach Feierabend. Swim für euch.

0: Das Wetter diese Woche ist richtig heiß. Jede Menge Sonne und ihr braucht Musik, die dieses Sommerfeeling bringt. Im Radio Hamburg Neuheitenstream checken wir mit euch die beste Musik immer zuerst. Und es gibt was Neues von den Jungs von Junadas zusammen mit Daddy Yankee. Und das klingt einfach nach Sonne. Ein guter Beat. Flipside hört ihr komplett im Radio Hamburg Neuheitenstream. Ganz easy über unsere kostenlose App. Und für euren Start in den Dienstag Feierabend gibt's neue Musik für euch von Mr. Z. Der kommt aus Norderstedt, macht Musik in seinem Keller schon jahrelang. Und ich finde, es wird Zeit, dass die endlich mal rauskommt. Klingt so nach Sonne und Sommer, nach gute Laune. Das Beste von heute. Für euch Sometimes I Love You.
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0: Eure Feierabend-Playlist ist voll mit Mega-Hits, die einfach gute Laune machen. Radio Hamburg Megastar Miles Smith. Ey, wenn der auf der Bühne steht, ich habe ihn schon mal live gesehen als Voract von Ed Sheeran, der geht so ab, hüpft die ganze Zeit mit seiner Gitarre rum wie so ein Flummi und ist nur am Strahlen. Gute Laune pur kann der auf jeden Fall. Zusammen mit Niall Horan ist der auch eine Hammer-Kombi. Das Beste von heute gleich für euch. Drive Safe macht einfach so Laune, klingt nach Sommer. Alles bei eurem Musiksender Nummer 1, Radio Hamburg.
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2: Es ist ein ruhiger Abend für Hamburg, trocken und weitgehend wolkenlos. Die Nacht verläuft dann klar mit Tiefstwerten um die 14 Grad, bevor morgen die Sonne wieder übernimmt und die Tagestoptemperatur auf 32 Grad steigt.
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4: Achtung Autofahrer, auf der A7 Flensburg-Hamburg zwischen Bad Bramstedt und Kaltenkirchen laufen Rehe auf der Straße. Im Kreis Rothenburg ist die Westerfeseder Landstraße zwischen Schesel und Westerfesede wegen des Hurricane-Festivals noch bis Mittag in beiden Richtungen gesperrt. Und die Straße Letzter Heller zwischen der Horner Landstraße und dem Horner Brückenweg ist wegen starker Straßenschäden in beiden Richtungen gesperrt. Das ist er, der Radio Hamburg Verkehr für Hamburg, Niedersachsen und Schleswig-Holstein.
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5: 4 am Stück für maximales Feierabend-Feeling bei euch. Pink mit Just Give Me a Reason ist mit dabei. Gleich, ich finde den ja so schön, direkt nach neuer Musik von Chris de Serenity. Und die klingt einfach so nach Sommer, nach gute Laune. Genau richtig für euren Start in den Dienstagabend. Good old days. 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
0: 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Für euren Feierabend jetzt chillige Sounds von Billie Eilish. Einer ihrer coolsten Mega-Hits, finde ich. Bad Guy bei eurem Musiksender Nummer 1, Radio Hamburg.

0: Euren Dienstag-Feierabend-Drink, den trinkt ihr mit den Jungs von Clock Clock. Stimme von Frontmann Boki einfach so cool. Love You Again, gleich für euch. Und das Beste von heute kommt von Tiffany Harris. Guter Beat geht einfach richtig nach vorne. Vertigo, gleich bei eurem Musiksender Nummer 1, Radio Hamburg.
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5: Ich bin Jan-Henner Reitze. Die 33 Reformvorschläge der Rentenkommission betreffen alle, die arbeiten, junge Menschen, Arbeitgeber und auch alle, die schon Rente bekommen. Bundeskanzler Friedrich Merz und Arbeitsministerin Bärbel Baas haben die Vorschläge heute entgegengenommen und wollen sie komplett umsetzen. Kritik kommt von Arbeitgebern, Gewerkschaften und Sozialverbänden.
6: Altersarmut könnte sich verschärfen. Besonders langjährige Arbeitnehmer durch den Wegfall der Frührente benachteiligt werden, lautet die Sorge von Sozialverbänden und Gewerkschaften. Die Arbeitgeberseite stört dagegen, dass sie die neue Kapitalrente zusätzlich mitbezahlen soll. 2040 stehen einer Person im Rentenalter laut Kommission nur noch 2 Beschäftigte gegenüber. Deshalb müssten alle einen Beitrag leisten, heißt es. Die Renten sollen nicht mehr so stark steigen wie die Löhne. Jüngere erst später in Rente gehen können. Auch sollen künftig selbstständige Politiker und Minijobber mit einzahlen. Tanja Wagner, Nachrichtenredaktion.
5: Die Sicherheitslage in der Straße von Hormuz hat sich durch die Annäherung im Konflikt zwischen den USA und dem Iran etwas entspannt, auch wenn die Gespräche über einen dauerhaften Frieden weiter schwer vorankommen. Die Weltschifffahrtsorganisation will jetzt versuchen, 11.000 festsitzende Seeleute aus der Region zu evakuieren. Seit Beginn des Irankrieges Ende Februar ist der Schiffsverkehr in der Straße von Hormuz stark eingeschränkt. Wer ein Paket empfängt oder aufgeben möchte, kann in Deutschland immer häufiger auf einen Automaten zurückgreifen. Marktführer DHL bietet etwa schon 18.000 solcher Stationen an und damit etwa 3.000 mehr als vor anderthalb Jahren.
7: Ein paar Klicks und die Ware ist bestellt. Online-Käufe sind in Deutschland weiter auf dem Vormarsch. Und entsprechend steigt auch die Zahl der Pakete. Rund 3,8 Milliarden wurden im vergangenen Jahr verschickt. Die meisten davon gingen noch immer direkt zum Kunden an die Haustür. Da gibt es aber oft Probleme, etwa wenn der Paketbote klingelt und warten muss, bis jemand öffnet oder sogar niemand da ist. Das alles kostet viel Zeit und damit Geld. Deshalb wird verstärkt auf Paketautomaten gesetzt. Die stehen vor allem in Städten, aber auch auf dem Land geht es voran. Thomas Bocht, Redaktion.
5: Durch die aktuelle Hitzewelle ist in Frankreich ein weiterer Rekord gebrochen worden. Heute wurde mit 29,8 Grad landesweit die höchste Durchschnittstemperatur seit Beginn der Aufzeichnungen gemessen. Wie schon vorher in der Nacht mit 21,6 Grad. In den nächsten Tagen könnten auch in Deutschland noch Temperaturrekorde fallen.
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8: Wer heute Abend noch unterwegs ist, der braucht auf jeden Fall keinen Regenschutz. Auch in der klaren Nacht bleibt es trocken und morgen erwartet uns dann wieder viel, viel Sonne mit einer Tagestoptemperatur von 32 Grad.
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11: Achtung Autofahrer, auf der A7 Hamburg Richtung Hannover zwischen Evendorf und Bispingen liegen Reifenteile auf der Autobahn. Auf der A7 Hamburg Richtung Flensburg zwischen Bad Bramstedt und Großen Aspe gab es einen Unfall. Auf der A7 Flensburg Richtung Hamburg zwischen Stellingen und Volkspark ist die Autobahn auf 2 Spuren verengt. Und in Hamburg ist die Straße Letzter Heller zwischen der Horner Landstraße und dem Horner Brückenweg wegen starker Straßenschäden in beiden Richtungen gesperrt. Der Radio Hamburg Verkehr für Hamburg, Niedersachsen und Schleswig-Holstein.
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0: Schönen Dienstagfeierabend euch. Ihr zieht euch gerade an, macht nochmal schnell einen Walk zur Eisdiele. Ist doch einfach so schön, wenn es abends noch so warm ist, oder? Uns nehmt ihr ganz easy mit. Wir haben Mega-Hits für euch, die einfach richtig Spaß machen. Tiffany Harris mit guten Beats für euren Feierabend. Das ist Vertigo.

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0: 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Mit neuer Musik von Robin Schulz und Beats und gute Laune, Festival-Feeling kann der ja. Zusammen mit Bugs ist das einfach richtig gut. Das Beste von heute für euch, Better Times.
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0: gute Laune Mega-Hits für euren Dienstagfeierabend. Lickely mit I Follow Rivers gleich für euch und eure Top 3 der Radio Hamburg Charts. Mit den Besten von heute. Mr. Know-It-All hat so einen ganz chilligen, coolen Groove. Gibt's gleich bei eurem Musiksender Nummer 1, Radio Hamburg.
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2: Aktuell bleibt es in Hamburg trocken und auch die nächsten Stunden zeigen sich freundlich. Später wird die Nacht klar bei rund 14 Grad. Morgen gibt es dann wieder viel Sonne und eine Tagestoptemperatur von 32 Grad.
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4: Achtung Autofahrer, auf der A7 Hamburg Richtung Hannover zwischen Evendorf und Bispingen liegen Reifenteile auf der Autobahn. Auf der A7 Hamburg Richtung Flensburg zwischen Bad Bramstedt und Großen Aspe gab es einen Unfall. Auf der A7 Flensburg Richtung Hamburg zwischen Stellingen und Volkspark ist die Autobahn auf 2 Spuren verengt. Und in Hamburg ist die Straße Letzter Heller zwischen der Horner Landstraße und dem Horner Brückenweg wegen starker Straßenschäden in beiden Richtungen gesperrt. Der Radio Hamburg Verkehr für Hamburg, Niedersachsen und Schleswig-Holstein.
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5: 4 davon am Stück für euch drin in eurer Feierabend-Playlist. Hört ihr gleich noch draußen in der Sonne. Teddy Swims mit dabei, die Giant Rooks und ganz neue Musik. Damit geht's los, Michael Schulte. Ich feiere seine Stimme ja so sehr. Und er kann so ganz emotional und schön, aber auch ordentlich Beat. Und das ist irgendwie so ein Mix aus beidem. Feiere ich total. Lovesick für euren Feierabend.
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0: 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Und da geht's ganz schön hoch hinaus.
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0: 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Und für uns wird das richtig spannend, denn Lea kneift nicht. Sie zieht natürlich durch, probiert das neue Hobby, was ihr vorgeschlagen habt, aus. 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Und drückt Lea ganz fest die Daumen für euren Start in den Feierabend. Coole Beats, Rhythm, Oliver Heldens und Vula mit Turn Me On bei eurem Musiksender Nummer 1.

0: Mega-Hits, die sich einfach nach Feierabend, nach zu Hause auf der Couch chillen, auf dem Balkon in der Sonne sitzen und Feierabend-Drink anhören. Die gibt's bei eurem Musiksender Nummer 1. Gleich für euch Moskenner mit den Besten von heute, Rhythm Unknown. Unterstützung von Purple Disco Machine, also richtig coole Beats. Genau richtig für euren Feierabend. Gibt's gleich direkt nach den News für euch. Und vorher Tom Grennan zusammen mit Emily Roberts und Little Bit of Love.
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1: Ich bin Jan-Henner Reitze. Die Bundesregierung will alle 33 Reformempfehlungen der Rentenkommission umsetzen, trotz Kritik von verschiedenen Seiten. Vorgesehen ist zum Beispiel, dass Arbeitgeber und Arbeitnehmer in Zukunft neben den Rentenbeiträgen auch in eine Kapitalrente einzahlen. Das Rentenalter soll langsam über 67 Jahre hinaus steigen. Wirtschaftsexperten bezweifeln, dass die Änderungen ausreichen, um das Rentensystem langfristig zu stabilisieren. Gewerkschaften gehen die Einschnitte zu weit. Vertreter der islamistischen Taliban sind erstmals seit ihrer Machtübernahme in Afghanistan von der EU-Kommission zu Gesprächen in Brüssel empfangen worden. Es ging um das Thema Abschiebungen.
2: Die EU-Staaten wollen mehr afghanische Kriminelle, die ein Sicherheitsrisiko sind, in deren Heimat abschieben. Schon im Januar hatten 20 Staaten die EU-Kommission um Hilfe bei den Abschiebungen gebeten. Das Ganze ist aber heikel. Erstens, weil die EU die Taliban nicht als legitime Regierung anerkennt. Daher ist auch die Rede von technischer Ebene. Zweitens aber auch, weil den Taliban schwere Menschenrechtsverletzungen angelastet werden. Deutschland hofft dennoch in der Zukunft auf 3 Abschiebeflüge pro Monat. Dieter Ebeling, Brüssel.
1: Der Anteil von Studiengängen mit Zugangsbeschränkungen geht in Deutschland weiter zurück. Wer sich zum kommenden Wintersemester an einer Universität einschreiben möchte, muss nur noch für etwa ein Drittel der Angebote einen bestimmten Abischnitt erfüllen oder einen Eignungstest machen, heißt es vom Zentrum für Hochschulentwicklung.
3: Nächtelanges Büffeln für einen Top-Abi-Durchschnitt ist nicht mehr unbedingt nötig. Die allermeisten Studierenden, die können nämlich nun das Fach und auch die Hochschule wählen, sagen die Forschenden. Und selbst in NC-Studienfächern wie Medizin oder Pharmazie, da ist die Chance nun größer, einen Platz zu ergattern, weil das Angebot zunimmt. Aber es gibt regionale Unterschiede. In Berlin zum Beispiel gibt es häufiger Zugangsbeschränkungen als in Rheinland-Pfalz. Claudia Wächter, Nachrichtenredaktion.
1: Wegen Terrorverdacht sind heute in Baden-Württemberg, Brandenburg und Hessen die Wohnungen von 5 Verdächtigen durchsucht worden. Vorgeworfen wird ihnen Mitgliedschaft in der Terrororganisation Islamischer Staat. Sie sollen Geld beschafft haben, für den IS nach Deutschland gekommen sein und Kontakte für die Organisation geknüpft haben.
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4: Es ist ein ruhiger Abend für Hamburg, trocken und weitgehend wolkenlos. Die Nacht verläuft dann klar mit Tiefstwerten um die 14 Grad, bevor morgen die Sonne wieder übernimmt und die Tagestopptemperatur auf 32 Grad steigt.
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7: Achtung Autofahrer, auf der A7 Hamburg Richtung Hannover zwischen Evendorf und Bispingen liegen Reifenteile auf der Autobahn. Auf der A7 Hamburg Richtung Flensburg zwischen Bad Bramstedt und Großen Aspe gab es einen Unfall. Auf der A7 Flensburg Richtung Hamburg zwischen Stellingen und Volkspark ist die Autobahn auf 2 Spuren verengt. Und in Hamburg ist die Straße Letzter Heller zwischen der Horner Landstraße und dem Horner Brückenweg wegen starker Straßenschäden in beiden Richtungen gesperrt. Der Radio Hamburg Verkehr für Hamburg, Niedersachsen und Schleswig-Holstein.
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8: Schön gemütlich auf dem Sofa. Plant ihr gerade schon mal mit euren Freunden, wo ihr das Deutschlandspiel am Donnerstag schaut. Wird ja Mega-Wetter. Also auf jeden Fall Public Viewing draußen. Und ihr macht euch einen ganz chilligen Feierabend mit guten Beats von Moss Kanner. Rhythm Unknown ist das Beste von heute. Ganz neu und klingt einfach so richtig cool nach Feierabend.

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0: 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Also schaut vorbei und ordentlich WM-Feeling gibt's jetzt für euren Dienstagfeierabend von Shakira und Burner Boy. Ganz neue Musik. Der WM Megahit 2026. Und ich finde, der klingt einfach so nach Sommer mit diesen Beats, mit der Stimme von Shakira. Das Beste von heute für euch. Dai Dai.

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0: sie hat so eine krass besondere Stimme. Radio Hamburg Megastar Ellie Goulding. Ich weiß noch, Lights von ihr habe ich rauf und runter gehört, so gefeiert. Jetzt hat sie neue Musik am Start und da kommt ihre Stimme auch wieder so gut raus. Dazu richtig gute Beats gibt's gleich für euch. Black Prada Dress bei eurem Musiksender Nummer 1, Radio Hamburg.
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4: Wer heute Abend noch unterwegs ist, der braucht auf jeden Fall keinen Regenschutz. Auch in der klaren Nacht bleibt es trocken und morgen erwartet uns dann wieder viel, viel Sonne mit einer Tagestop-Temperatur von 32 Grad.
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6: Achtung Autofahrer, auf der A7 Hamburg Richtung Hannover zwischen Evendorf und Bispingen liegen Reifenteile auf der Autobahn. Auf der A7 Hamburg Richtung Flensburg zwischen Bad Bramstedt und Großen Aspe gab es einen Unfall. Auf der A7 Flensburg Richtung Hamburg zwischen Stellingen und Volkspark ist die Autobahn auf 2 Spuren verengt. Und in Hamburg ist die Straße Letzter Heller zwischen der Horner Landstraße und dem Horner Brückenweg wegen starker Straßenschäden in beiden Richtungen gesperrt. Der Radio Hamburg Verkehr für Hamburg, Niedersachsen und Schleswig-Holstein.
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0: 4 Mega-Hits am Stück für euren Feierabendmodus am Dienstag. Taylor Swift gleich für euch am Start, Alex Warren und ganz neue Musik von Ellie Goulding. Die hat ja so eine krass besondere, rauchige Stimme und die kommt da so gut raus. Gute Beats dazu. Black Prada Dress für euch ist das Beste von heute.
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0: 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Hat sie alles nicht so umgehauen, deswegen kamt ihr ins Spiel und habt noch weitere Hobbyvorschläge gegeben. 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
0: 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Guten Morgen Hamburg. Also die Daumen sind gedrückt. Wir freuen uns riesig, wenn ihr dabei seid. Und für euren Feierabend gibt's ganz chillige, coole Musik von Olivia Dean. Das Beste von heute, So Easy to Fall in Love. Genau richtig für euren gemütlichen Feierabend. Und ich finde ihre Stimme da so hammer.
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0: Auf dem Weg nach Hause freut ihr euch immer auf zwei Sachen. Was zu essen und eure liebsten Mega-Hits im Auto. Coldplay gleich für euch mit Higher Power. Geht richtig ab. Und das Beste von heute macht einfach gute Laune. Kommt von Leonie. Baby, won't you stay for me? Zusammen mit Callum Scott, richtig gute Beats. Stay für euch gibt's direkt nach den News. Und vorher ein Mega-Hit, der nach einem Radio Hamburg Megastar benannt ist. Post Malone heißt der, kommt von Sam Feld und Rani für euch.
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1: Ich bin Dirk Zeitler. In Deutschland rücken ein steigendes Rentenalter und eine weitreichende Umgestaltung der Alterssicherung näher. Union und SPD wollen die Empfehlungen der Rentenkommission schnell 1:1 umsetzen. Das kündigten Bundeskanzler Merz und Sozialministerin Baas an.
2: Kern der Empfehlungen ist eine neue Kapitalrente. Sie soll das Rentenniveau stabilisieren. Dafür sollen Arbeitgeber und Arbeitnehmer 2% des Bruttoeinkommens zahlen, zusätzlich zum normalen Rentenbeitrag. Außerdem geplant ein schrittweise ansteigendes Renteneintrittsalter und keine Frührente ohne Abschläge mehr ab 63. Frühestens ab 64 soll man künftig in Rente gehen können, aber dann mit Abschlägen. Aus Berlin, Thomas Thonfeld.
1: Vertreter der islamistischen Taliban sind erstmals seit ihrer Machtübernahme in Afghanistan von der EU-Kommission zu Gesprächen in Brüssel empfangen worden. Bei dem Austausch auf technischer Ebene ging es um die Abschiebungen von Afghanen in ihre Heimat. Das bestätigte die Europäische Kommission. Ziel der Gespräche ist es demnach, mehr Rückführungen aus der EU von afghanischen Staatsangehörigen zu ermöglichen, die Straftaten begangen haben und ein Sicherheitsrisiko darstellen. Frankreich hat den heißesten Tag seit Beginn der Messungen 1947 erlebt. In der Spitze wurden teilweise Werte deutlich über 40 Grad gemessen.
3: Nach der heißesten Nacht folgt in Frankreich der heißeste Tag seit Jahrzehnten. Riesige Teile des Landes ächzen unter Hitze. Noch nie gab es in so vielen Gegenden Hitzewarnung rot und ein Ende ist noch immer nicht in Sicht. Auch für Touristinnen und Touristen haben die hohen Temperaturen mittlerweile Folgen. So schließen Eiffelturm und Louvre schon um 16 Uhr und selbst bei Mont-Saint-Michel in der sonst eher kühleren Normandie rieten die Betreiber Besuchern dazu, lieber wann anders zu kommen. Rache Sommer, Paris.
1: Zum Sport. Ein wieder starker Cristiano Ronaldo hat Portugal zum Comeback im Favoritenkreis dieser Fußball-WM geführt. Der Superstar traf beim 5:0 gegen Außenseiter Usbekistan zweimal. Als erster Spieler überhaupt hat der 41-Jährige jetzt bei 6 Weltmeisterschaften getroffen.
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4: Aktuell bleibt es in Hamburg trocken und auch die nächsten Stunden zeigen sich freundlich. Später wird die Nacht klar bei rund 14 Grad. Morgen gibt es dann wieder viel Sonne und eine Tagestopptemperatur von 32 Grad.
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7: Achtung Autofahrer, auf der A1 Bremen Richtung Hamburg zwischen Sittensen und Heidenau liegen Gegenstände auf der Autobahn. Auf der A7 Hamburg Richtung Flensburg hat es zwischen Bad Bramstedt und Großen Aspe einen Unfall gegeben. In Hamburg ist die Straße Letzter Heller zwischen der Horner Landstraße und dem Horner Brückenweg wegen starker Straßenschäden in beiden Richtungen gesperrt. Das ist er, der Radio Hamburg Verkehr für Hamburg, Niedersachsen und Schleswig-Holstein.
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8: Ihr tanzt durch euren Dienstagfeierabend mit unserer Playlist Callum Scott zusammen mit Leonie gleich für euch. Das Beste von heute macht einfach so gute Laune, hat den richtigen Beat, Leonies Stimme dazu. Mehr geht nicht, stay für euch.

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3: Ich bin Dirk Zeitler. Gewerkschaften und Arbeitgeber können den Vorschlägen der Rentenkommission Positives abgewinnen, sehen wesentliche Punkte aber auch kritisch. DGB-Chefin Fahimi lobte in einem ZDF-Spezial das Bekenntnis der Kommission, dass es eine lebensstandardsichernde Rente für alle geben müsse. Das Paket enthalte aber auch Ungerechtigkeiten. Ähnlich äußerte sich auch BDEA-Hauptgeschäftsführer Kampeter. Er sprach von politischem Mut der Bundesregierung. Das bedeutet aber nicht, dass die Wirtschaft alles super daran finde. Wer ein Paket empfängt oder aufgeben möchte, kann in Deutschland immer häufiger auf einen Automaten zurückgreifen. Marktführer DHL etwa bietet rund 18.000 solcher Stationen an.
4: Ein paar Klicks und die Ware ist bestellt. Online-Käufe sind in Deutschland weiter auf dem Vormarsch. Und entsprechend steigt auch die Zahl der Pakete. Rund 3,8 Milliarden wurden im vergangenen Jahr verschickt. Die meisten davon gingen noch immer direkt zum Kunden an die Haustür. Da gibt es aber oft Probleme, etwa wenn der Paketbote klingelt und warten muss, bis jemand öffnet oder sogar niemand da ist. Das alles kostet viel Zeit und damit Geld. Deshalb wird verstärkt auf Paketautomaten gesetzt. Die stehen vor allem in Städten, aber auch auf dem Land geht es voran. Thomas Brock, Nachrichtenredaktion.
3: Frankreich hat den heißesten Tag seit Beginn der Messungen 1947 erlebt. In der Spitze wurden teilweise Werte deutlich über 40 Grad gemessen.
5: Nach der heißesten Nacht folgt in Frankreich der heißeste Tag seit Jahrzehnten. Riesige Teile des Landes ächzen unter Hitze. Noch nie gab es in so vielen Gegenden Hitzewarnung rot und ein Ende ist noch immer nicht in Sicht. Auch für Touristinnen und Touristen haben die hohen Temperaturen mittlerweile Folgen. So schließen Eiffelturm und Louvre schon um 16 Uhr und selbst bei Mont-Saint-Michel in der sonst eher kühleren Normandie rieten die Betreiber Besuchern dazu, lieber wann anders zu kommen. Rache Sommer, Paris.
3: Ein wieder erstarkter Cristiano Ronaldo hat Portugal zum Comeback im Favoritenkreis dieser Fußball-WM geführt. Der Superstar traf beim 5:0 gegen Außenseiter Usbekistan zweimal. Als erster Spieler überhaupt hat der 41-Jährige jetzt bei 6 Weltmeisterschaften getroffen.
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6: Aktuell bleibt es in Hamburg trocken und auch die nächsten Stunden zeigen sich freundlich. Später wird die Nacht klar bei rund 14 Grad. Morgen gibt es dann wieder viel Sonne und eine Tagestopptemperatur von 32 Grad.
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8: Achtung Autofahrer, auf der A23 Hamburg Richtung Heide. Zwischen Schenefeld und Hanerau-Hademarschen steht ein brennendes Fahrzeug auf der rechten Spur. In Hamburg ist die Julius-Fosseler-Straße zwischen Schillingsbecktal und Oddernskamp gesperrt. Und die Straße Letzter Heller ist zwischen der Horner Landstraße und dem Horner Brückenweg wegen starker Straßenschäden in beiden Richtungen dicht. Der Radio Hamburg Verkehr für Hamburg, Niedersachsen und Schleswig-Holstein.
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1: Ich bin Dirk Zeitler. Der Verkehr der Deutschen Bahn ist wegen einer Funkstörung bundesweit eingestellt. Das bestätigte ein Sprecher der Deutschen Bahn am Abend. Vorläufig werden demnach alle Züge an Bahnhöfen zurückgehalten. Den Angaben des Sprechers zufolge ist der digitale Bahnfunk gestört. Die Bahntechniker seien mit Hochdruck daran, die Störung zu beheben, sagte der Sprecher weiter. Noch ist unklar, wie lange die Störung anhält. In Deutschland rücken ein steigendes Rentenalter und eine weitreichende Umgestaltung der Alterssicherung näher. Union und SPD wollen die Empfehlungen der Rentenkommission schnell 1:1 umsetzen. Das kündigten Bundeskanzler Merz und Sozialministerin Baas an.
2: Kern der Empfehlungen ist eine neue Kapitalrente. Sie soll das Rentenniveau stabilisieren. Dafür sollen Arbeitgeber und Arbeitnehmer 2% des Bruttoeinkommens zahlen, zusätzlich zum normalen Rentenbeitrag. Außerdem geplant ein schrittweise ansteigendes Renteneintrittsalter und keine Frührente ohne Abschläge mehr ab 63. Frühestens ab 64 soll man künftig in Rente gehen können, aber dann mit Abschlägen. Aus Berlin, Thomas Thonfeld.
1: Wer ein Paket empfängt oder aufgeben möchte, kann in Deutschland immer häufiger auf einen Automaten zurückgreifen. Marktführer DHL etwa bietet bereits rund 18.000 solcher Stationen an.
3: Ein paar Klicks und die Ware ist bestellt. Online-Käufe sind in Deutschland weiter auf dem Vormarsch. Und entsprechend steigt auch die Zahl der Pakete. Rund 3,8 Milliarden wurden im vergangenen Jahr verschickt. Die meisten davon gingen noch immer direkt zum Kunden an die Haustür. Da gibt es aber oft Probleme, etwa wenn der Paketbote klingelt und warten muss, bis jemand öffnet oder sogar niemand da ist. Das alles kostet viel Zeit und damit Geld. Deshalb wird verstärkt auf Paketautomaten gesetzt. Die stehen vor allem in Städten, aber auch auf dem Land geht es voran. Thomas Brock, Nachrichtenredaktion.
1: Zum Sport: ein wieder erstarkter Cristiano Ronaldo hat Portugal zum Comeback im Favoritenkreis dieser WM geführt. Der Superstar traf beim 5:0 gegen Außenseiter Usbekistan zweimal. Als erster Spieler überhaupt hat der 41-Jährige jetzt bei 6 Weltmeisterschaften getroffen.
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4: Es ist ein ruhiger Abend für Hamburg, trocken und weitgehend wolkenlos. Die Nacht verläuft dann klar mit Tiefstwerten um die 14 Grad, bevor morgen die Sonne wieder übernimmt und die Tagestopptemperatur auf 32 Grad steigt.
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7: Achtung Autofahrer, auf der A23 Hamburg Richtung Heide. Zwischen Schenefeld und Hanerau-Hademarschen steht ein brennendes Fahrzeug auf der rechten Spur. In Hamburg ist die Julius-Fosseler-Straße zwischen Schillingsbecktal und Ordanskamp gesperrt. Und die Straße Letzter Heller ist zwischen der Horner Landstraße und dem Horner Brückenweg wegen starker Straßenschäden in beiden Richtungen dicht. Der Radio Hamburg Verkehr für Hamburg, Niedersachsen und Schleswig-Holstein.

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2: Ich bin Dirk Zeitler. Der Verkehr der Deutschen Bahn ist wegen einer Funkstörung bundesweit eingestellt. Das bestätigte ein Sprecher der Deutschen Bahn am Abend. Vorläufig werden demnach alle Züge an Bahnhöfen zurückgehalten. Den Angaben des Sprechers zufolge ist der digitale Bahnfunk gestört. Die Bahntechniker seien mit Hochdruck daran, die Störung zu beheben, sagte der Sprecher weiter. Noch ist unklar, wie lange die Störung anhält. In Deutschland rücken ein steigendes Rentenalter und eine weitreichende Umgestaltung der Alterssicherung näher. Union und SPD wollen die Empfehlungen der Rentenkommission schnell 1:1 umsetzen. Das kündigten Bundeskanzler Merz und Sozialministerin Baas an.
3: Kern der Empfehlungen ist eine neue Kapitalrente. Sie soll das Rentenniveau stabilisieren. Dafür sollen Arbeitgeber und Arbeitnehmer 2% des Bruttoeinkommens zahlen, zusätzlich zum normalen Rentenbeitrag. Außerdem geplant ein schrittweise ansteigendes Renteneintrittsalter und keine Frührente ohne Abschläge mehr ab 63. Frühestens ab 64 soll man künftig in Rente gehen können, aber dann mit Abschlägen. Aus Berlin, Thomas Thonfeld.
2: Wer ein Paket empfängt oder aufgeben möchte, kann in Deutschland immer häufiger auf einen Automaten zurückgreifen. Marktführer DHL etwa bietet bereits rund 18.000 solcher Stationen an.
4: Ein paar Klicks und die Ware ist bestellt. Online-Käufe sind in Deutschland weiter auf dem Vormarsch. Und entsprechend steigt auch die Zahl der Pakete. Rund 3,8 Milliarden wurden im vergangenen Jahr verschickt. Die meisten davon gingen noch immer direkt zum Kunden an die Haustür. Da gibt es aber oft Probleme, etwa wenn der Paketbote klingelt und warten muss, bis jemand öffnet oder sogar niemand da ist. Das alles kostet viel Zeit und damit Geld. Deshalb wird verstärkt auf Paketautomaten gesetzt. Die stehen vor allem in Städten, aber auch auf dem Land geht es voran. Thomas Brock, Nachrichtenredaktion.
2: Zum Sport: Ein wieder erstarkter Cristiano Ronaldo hat Portugal zum Comeback im Favoritenkreis dieser WM geführt. Der Superstar traf beim 5:0 gegen Außenseiter Usbekistan zweimal. Als erster Spieler überhaupt hat der 41-Jährige jetzt bei 6 Weltmeisterschaften getroffen.
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5: Wer heute Abend noch unterwegs ist, der braucht auf jeden Fall keinen Regenschutz. Auch in der klaren Nacht bleibt es trocken und morgen erwartet uns dann wieder viel, viel Sonne mit einer Tagestop-Temperatur von 32 Grad.
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7: Achtung Autofahrer, auf der A23 Hamburg Richtung Heide. Zwischen Schenefeld und Hanerau-Hademarschen steht ein brennendes Fahrzeug auf der rechten Spur. In Hamburg ist die Julius-Fosseler-Straße zwischen Schillingsbecktal und Oddernskamp gesperrt. Und die Straße Letzter Heller ist zwischen der Horner Landstraße und dem Horner Brückenweg wegen starker Straßenschäden in beiden Richtungen dicht. Der Radio Hamburg Verkehr für Hamburg, Niedersachsen und Schleswig-Holstein.
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1: Ich bin Dirk Zeitler. Der Verkehr der Deutschen Bahn ist wegen einer Funkstörung zeitweise bundesweit eingestellt gewesen. Erste Züge der Deutschen Bahn sind inzwischen aber wieder losgefahren. Das bestätigten mehrere Reporter aus den Zügen. Nach Angaben der Chefin der Deutschen Bahn, Evelyn Paller, kennt der bundeseigene Konzern die genaue Ursache für die Störung bisher nicht. In Deutschland rücken ein steigendes Rentenalter und eine weitreichende Umgestaltung der Alterssicherung näher. Union und SPD wollen die Empfehlungen der Rentenkommission schnell 1:1 umsetzen. Das kündigten Bundeskanzler Merz und Sozialministerin Baas an.
2: Kern der Empfehlungen ist eine neue Kapitalrente. Sie soll das Rentenniveau stabilisieren. Dafür sollen Arbeitgeber und Arbeitnehmer 2% des Bruttoeinkommens zahlen, zusätzlich zum normalen Rentenbeitrag. Außerdem geplant ein schrittweise ansteigendes Renteneintrittsalter und keine Frührente ohne Abschläge mehr ab 63. Frühestens ab 64 soll man künftig in Rente gehen können, aber dann mit Abschlägen. Aus Berlin, Thomas Thonfeld.
1: Vertreter der islamistischen Taliban sind erstmals seit ihrer Machtübernahme in Afghanistan von der EU-Kommission zu Gesprächen in Brüssel empfangen worden. Das bestätigte ein Kommissionssprecher. Demnach ging es bei dem Austausch um die Abschiebungen von Afghanen in ihre Heimat.
3: Die EU-Staaten wollen mehr afghanische Kriminelle, die ein Sicherheitsrisiko sind, in deren Heimat abschieben. Schon im Januar hatten 20 Staaten die EU-Kommission um Hilfe bei den Abschiebungen gebeten. Das Ganze ist aber heikel. Erstens, weil die EU die Taliban nicht als legitime Regierung anerkennt. Daher ist auch die Rede von technischer Ebene. Zweitens aber auch, weil den Taliban schwere Menschenrechtsverletzungen angelastet werden. Deutschland hofft dennoch in der Zukunft auf 3 Abschiebeflüge pro Monat. Aus Brüssel, Editha Ebeling.
1: Zum Sport. Englands Star-Offensive um Superstürmer Harry Kane ist an Ghanas Abwehrbollwerk verzweifelt und hat auf seiner Titelmission bei der Fußball-WM einen herben Dämpfer kassiert. Die Mannschaft von Trainer Thomas Tuchel kam gegen die Afrikaner nicht über ein 0:0 hinaus. Ein wieder starker Cristiano Ronaldo hat Portugal dagegen zum Comeback im Favoritenkreis dieser Fußball-WM geführt. Der Superstar traf beim 5:0 gegen Außenseiter Usbekistan 2-mal.
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4: Aktuell präsentiert sich Hamburg klar und trocken bei etwa 14 Grad. Der Start in den Tag, der verläuft dann wieder sonnig. Später wird es sehr warm mit einer Tagestop-Temperatur von 32 Grad.
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7: In Hamburg ist die Straße Letzter Heller zwischen der Horner Landstraße und dem Horner Brückenweg wegen starker Straßenschäden in beiden Richtungen gesperrt. Soweit der Radio Hamburg Verkehr für Hamburg, Niedersachsen und Schleswig-Holstein.
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4: Ich bin Dirk Zeitler. Der Verkehr der Deutschen Bahn ist wegen einer Funkstörung zeitweise bundesweit eingestellt gewesen. Erste Züge der Deutschen Bahn sind inzwischen aber wieder losgefahren. Das bestätigten mehrere Reporter aus den Zügen. Nach Angaben der Chefin der Deutschen Bahn, Evelyn Paller, kennt der bundeseigene Konzern die genaue Ursache für die Störung bisher nicht. In Deutschland rücken ein steigendes Rentenalter und eine weitreichende Umgestaltung der Alterssicherung näher. Union und SPD wollen die Empfehlungen der Rentenkommission schnell 1:1 umsetzen. Das kündigten Bundeskanzler Merz und Sozialministerin Baas an.
5: Kern der Empfehlungen ist eine neue Kapitalrente. Sie soll das Rentenniveau stabilisieren. Dafür sollen Arbeitgeber und Arbeitnehmer 2% des Bruttoeinkommens zahlen, zusätzlich zum normalen Rentenbeitrag. Außerdem geplant ein schrittweise ansteigendes Renteneintrittsalter und keine Frührente ohne Abschläge mehr ab 63. Frühestens ab 64 soll man künftig in Rente gehen können, aber dann mit Abschlägen. Aus Berlin, Thomas Thonfeld.
4: Vertreter der islamistischen Taliban sind erstmals seit ihrer Machtübernahme in Afghanistan von der EU-Kommission zu Gesprächen in Brüssel empfangen worden. Das bestätigte ein Kommissionssprecher. Demnach ging es bei dem Austausch um die Abschiebungen von Afghanen in ihre Heimat.
6: Die EU-Staaten wollen mehr afghanische Kriminelle, die ein Sicherheitsrisiko sind, in deren Heimat abschieben. Schon im Januar hatten 20 Staaten die EU-Kommission um Hilfe bei den Abschiebungen gebeten. Das Ganze ist aber heikel. Erstens, weil die EU die Taliban nicht als legitime Regierung anerkennt. Daher ist auch die Rede von technischer Ebene. Zweitens aber auch, weil den Taliban schwere Menschenrechtsverletzungen angelastet werden. Deutschland hofft dennoch in der Zukunft auf 3 Abschiebeflüge pro Monat. Aus Brüssel, Editha Ebeling.
4: Zum Sport. Englands Star-Offensive um Superstürmer Harry Kane ist an Ghanas Abwehrbollwerk verzweifelt und hat auf seiner Titelmission bei der Fußball-WM einen herben Dämpfer kassiert. Die Mannschaft von Trainer Thomas Tuchel kam gegen die Afrikaner nicht über ein 0:0 hinaus. Ein widerstarker Cristiano Ronaldo hat Portugal dagegen zum Comeback im Favoritenkreis dieser Fußball-WM geführt. Der Superstar traf beim 5:0 gegen Außenseiter Usbekistan 2-mal.
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7: In den nächsten Stunden bleibt der Himmel über Hamburg weitgehend wolkenlos und trocken. Der frühe Morgen, der startet dann wieder mit viel, viel Sonne. Und im weiteren Tagesverlauf, da klettern die Temperaturen wieder auf eine Tagestopptemperatur von heißen 32 Grad.
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9: In Hamburg ist die Straße Letzter Heller zwischen der Horner Landstraße und dem Horner Brückenweg wegen starker Straßenschäden in beiden Richtungen gesperrt. Soweit der Radio Hamburg Verkehr für Hamburg, Niedersachsen und Schleswig-Holstein.
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1: Ich bin Dirk Zeitler. Die Deutsche Bahn hat laut ihrer Chefin Evelyn Paller nach der bundesweiten Störung ein Notfallsystem in Betrieb genommen. Dadurch habe man die Lage stabilisieren können. Die Ursache müsse jetzt geklärt werden, sagte Paller der Bild. Der Bahnverkehr war am späten Abend wegen einer Funkstörung für rund 2 Stunden eingestellt worden. Der Bahn zufolge konnte die Störung inzwischen behoben werden. In Deutschland rücken ein steigendes Rentenalter und eine weitreichende Umgestaltung der Alterssicherung näher. Union und SPD wollen die Empfehlungen der Rentenkommission schnell 1:1 umsetzen. Das kündigten Bundeskanzler Merz und Sozialministerin Baas an.
2: Kern der Empfehlungen ist eine neue Kapitalrente. Sie soll das Rentenniveau stabilisieren. Dafür sollen Arbeitgeber und Arbeitnehmer 2% des Bruttoeinkommens zahlen, zusätzlich zum normalen Rentenbeitrag. Außerdem geplant ein schrittweise ansteigendes Renteneintrittsalter und keine Frührente ohne Abschläge mehr ab 63. Frühestens ab 64 soll man künftig in Rente gehen können, aber dann mit Abschlägen. Aus Berlin, Thomas Thonfeld.
1: Vertreter der islamistischen Taliban sind erstmals seit ihrer Machtübernahme in Afghanistan von der EU-Kommission zu Gesprächen in Brüssel empfangen worden. Das bestätigte ein Kommissionssprecher. Demnach ging es bei dem Austausch um die Abschiebungen von Afghanen in ihre Heimat.
3: Die EU-Staaten